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1: Mit nur wenigen Wolken und sehr mild geht es durch die Nacht, aber die Temperaturen eignen sich für gut zu schlafen und trotzdem noch die Wohnung zu lüften. 18 Grad die Tiefstwerte heute in Aubel und in Alsdorf, 13 Grad werden in Nettersheim und in Weißmes erreicht. Sonnenaufgang am Donnerstag um 6.06 Uhr, jetzt werden die Tage schon deutlich kürzer, dafür aber wieder richtig heiß. Sonne und kaum eine Wolke bei 31 bis 36 Grad und ähnlich geht es im Radio 700 Wettertrend weiter. Am Freitag nicht nur heiß, sondern schwülheiß, hohe Waldbrandgefahr, Sonnenschein, ab dem Nachmittag Quellwolken, aber verbreitet trocken bei 34 bis 38 Grad. Erst am Samstag bleibt die Schwüle zwar noch in der Luft, aber dann besteht die Chance auf etwas Regen, aber verbreitet einfach nur sonnig und trocken bei 26 bis 32 Grad.
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2: Ich bin Dirk Zeitler. In Deutschland und ganz Europa haben viele Millionen Menschen am Abend gebannt in den Himmel geschaut. Denn schon bevor die Sonne unterging, wurde sie vom Mond verdeckt. In Deutschland war die Sonnenfinsternis nur partiell. Zum Beispiel in Spanien verschwand die Sonne dagegen komplett hinter dem Mond. Kaum war die Sonnenfinsternis am Abend vorbei, bot der Himmel schon ein weiteres Spektakel. Der Sternschnuppenstrom der Perseiden. Bis zu 100 Sternschnuppen sollte man pro Stunde am dunklen Himmel sehen. Kinder sollen künftig Geld vom Staat bekommen, um Vermögen fürs Alter aufzubauen, und zwar 10 Euro pro Monat zwischen dem 6. und 18. Lebensjahr. Das sieht ein Gesetzentwurf von Finanzminister Klingbeil für eine neue Frühstartrente vor, den das Kabinett beschlossen hat.
3: Die Frühstartrente soll eine Art Startkapital für die Altersvorsorge sein. Sollte das Gesetz im Bundestag beschlossen werden, geht das Geld erstmal an alle Kinder mit dem Geburtsjahrgang 2020. Ab nächstem Jahr kommt dann jedes Jahr der Geburtsjahrgang der dann Sechsjährigen dazu. Die Eltern, Oma oder Opa, sollen das Depot durch freiwillige Zahlungen aufstocken können. Finanzminister Klingbeil rechnet vor, bis zum 18. Lebensjahr hat der Depot einen Wert von rund 2.200 Euro. Daraus können bis zum Renteneintritt über 50.000 Euro werden. Tine Klimach, Nachrichtenredaktion.
2: Die Deutsche Bahn bietet 400 zusätzliche Güterwagen an, um Probleme beim Transport per Schiff auszugleichen. Wegen Niedrigwassers in Rhein, Donau und anderen Flüssen in Deutschland können Schiffe weniger laden. Bundesverkehrsminister Bilger hat sich gestern mit seinen Kollegen aus den Ländern über das Thema ausgetauscht.
4: Als andere Ausweichmöglichkeit haben bis auf Sachsen und Sachsen-Anhalt inzwischen alle Bundesländer das Sonntagsfahrverbot für Lkw ausgesetzt oder gelockert. Bundesverkehrsminister Bilger geht zwar davon aus, dass es noch dauert, bis alle Flüsse wieder normal befahrbar sind, will aber grundsätzlich am Transport per Schiff festhalten und Wasserstraßen besser auf Niedrigwasser vorbereiten. Die Umweltschutzorganisation WWF ist skeptisch und warnt, Fahrrinnen noch weiter auszubaggern. Jan-Henner Reitz zur Nachrichtenredaktion.
2: Zum Sport. Bei der Schwimm-EM in Paris hat Johannes Liebmann Gold über 800 Meter Freistil gewonnen. Der 19-Jährige setzte sich vor seinem deutschen Teamkollegen Sven Schwarz und Salahan Sarkany aus Ungarn durch. Liebmann verbesserte seinen Europarekord um 0,35 Sekunden.
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1: Mit nur wenigen Wolken und sehr mild geht es durch die Nacht, aber die Temperaturen eignen sich für gut zu schlafen und trotzdem noch die Wohnung zu lüften. 18 Grad die Tiefstwerte heute in Aubel und in Alsdorf, 13 Grad werden in Nettersheim und in Weißmes erreicht. Sonnenaufgang am Donnerstag um 6.06 Uhr, ja, jetzt werden die Tage schon deutlich kürzer, dafür aber wieder richtig heiß. Sonne und kaum eine Wolke bei 31 bis 36 Grad und ähnlich geht es im Radio 700 Wettertrend weiter. Am Freitag nicht nur heiß, sondern schwülheiß, hohe Waldbrandgefahr, Sonnenschein, ab dem Nachmittag Quellwolken, aber verbreitet trocken bei 34 bis 38 Grad. Erst am Samstag bleibt die Schwüle zwar noch in der Luft, aber dann besteht die Chance auf etwas Regen, aber verbreitet einfach nur sonnig und trocken bei 26 bis 32 Grad.
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2: Ich bin Dirk Zeitler. In Deutschland und ganz Europa haben viele Millionen Menschen am Abend gebannt in den Himmel geschaut. Denn schon bevor die Sonne unterging, wurde sie vom Mond verdeckt. In Deutschland war die Sonnenfinsternis nur partiell. Zum Beispiel in Spanien verschwand die Sonne dagegen komplett hinter dem Mond.
3: Ob auf Island, Mallorca oder auch in ganz Deutschland, das Schauspiel am Himmel hat Menschen zusammengebracht, ob in einer Warteschlange für eine Schutzbrille oder an Aussichtspunkten mit besonders gutem Blick auf den Horizont. In den Teilen von Spanien, wo die Sonne komplett verdeckt wurde, waren Hotels seit Monaten ausgebucht. Die nächste Sonnenfinsternis, wieder partiell in Deutschland und komplett unter anderem in Spanien, gibt es übrigens schon im nächsten Sommer, Anfang August. Jan-Henner Reitze, Nachrichtenredaktion.
2: Kaum war die Sonnenfinsternis am Abend vorbei, bot der Himmel schon ein weiteres Spektakel. Der Sternschnuppenstrom der Perseiden erreichte in der Nacht seinen Höhepunkt. Bis zu 100 Sternschnuppen sollte man pro Stunde an dunklen Orten über den Himmel huschen sehen können. Kein Wein, Bier oder Sekt mehr für 14-Jährige. Das sogenannte begleitete Trinken unter Aufsicht von Erwachsenen soll in Deutschland verboten werden. Das hat das Bundeskabinett beschlossen. Ziel ist, Jugendliche besser zu schützen. Als nächstes berät der Bundestag darüber.
4: Grundsätzlich gilt schon eine Altersgrenze von 16 Jahren für den Konsum und Verkauf von Bier, Wein, Sekt oder daraus hergestellten Mischgetränken. Ausnahme ist bisher, wenn Jugendliche von einer sorgeberechtigten Person begleitet werden. Aber diese Ausnahme steht im Widerspruch zu den Zielen der Bundesregierung, Jugendliche besser vor den gesundheitlichen Folgen des Alkoholkonsums zu schützen. Wegen der Suchtgefahren hatten sich die Gesundheitsminister schon vergangenes Jahr für ein Verbot ausgesprochen. Der Bundesrat startete eine entsprechende Initiative. Tine Klimach, Nachrichtenredaktion.
2: Nach dem schweren Erdbeben in Kolumbien ist die Zahl der Todesopfer auf 265 gestiegen. Die offizielle Zahl Vermisster liegt demnach bei 496. Einer inoffiziellen Suchseite zufolge werden allerdings noch knapp 4.200 Menschen von ihren Angehörigen gesucht. Rettungskräfte arbeiten mit Hochdruck in den Trümmern, um noch vor Ablauf der kritischen 72-Stunden-Frist Menschen lebend zu bergen.
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1: Sonnig, trocken und sehr heiß. So geht es durch den Donnerstag. Weil die Luft allerdings trocken bleibt, ist die Hitze einigermaßen erträglich. Bei 35 Grad in Olpen und in Stolberg und bei 30 Grad in St. Veit und in Schleiden. 36 Grad werden es sogar in der Kölner Bucht. Am Abend und in der Nacht sehr lange, sehr mild, kaum eine Wolke am Himmel, überall trocken und gebietsweise eine Tropennacht bei 21 bis 15 Grad. Am Freitag sonnig und sehr heiß, ab dem Nachmittag Quellwolken, dann wird es zunehmend schwül, noch aber bleibt es verbreitet trocken, bei Höchstwerten zwischen 34 und 38 Grad.
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2: Ich bin Dirk Zeitler. Erst wurde es dämmerig, dann verschwand die Sonne vollständig hinter dem Mond. Millionen Menschen verfolgten die erste totale Sonnenfinsternis über dem spanischen Festland seit mehr als einem Jahrhundert. Sie feierten lautstark auf Dorfplätzen, Berggipfeln, Stränden, Dachterrassen und eigens eingerichteten Beobachtungsplätzen. In Deutschland schlug eine partielle Sonnenfinsternis Millionen in ihren Bann. Hier wurde die Sonne zu rund 85-90% durch den Mond verdeckt. BAföG-Empfänger sollen im nächsten Jahr mehr Geld bekommen. Das Bundeskabinett in Berlin hat gestern eine entsprechende Reform der Ausbildungsfinanzierung auf den Weg gebracht.
3: Der sogenannte BAföG-Grundbedarf für Studierende wird in zwei Schritten angehoben. Zum Wintersemester 2027/28 auf über 500 Euro, dann zum darauffolgenden Sommersemester auf 560 Euro. Auch das Schüler-BAföG steigt. Ebenso die Wohnkostenpauschale. Das betrifft Studierende, die nicht mehr bei den Eltern wohnen. Nächstes Sommersemester gibt es 60 Euro mehr. Eigentlich sollte sie schon zum nächsten Semester steigen. Aber die Koalition konnte sich nicht auf eine Finanzierung einigen. Gerade junge Menschen leiden derzeit besonders unter den hohen Mieten. Tine Klimach, Nachrichtenredaktion.
2: Die Deutsche Bahn bietet 400 zusätzliche Güterwagen an, um Probleme beim Transport per Schiff auszugleichen. Wegen Niedrigwassers in Rhein, Donau und anderen Flüssen in Deutschland können Schiffe weniger laden. Bundesverkehrsminister Bilger hat sich gestern mit seinen Kollegen aus den Ländern über das Thema ausgetauscht.
4: Die Bahn sagt, kurzfristig bis zu 100 Binnenschiffe ersetzen zu können. Als andere Ausweichmöglichkeit haben bis auf Sachsen und Sachsen-Anhalt inzwischen alle Bundesländer das Sonntagsfahrverbot für Lkw ausgesetzt oder gelockert. Bundesverkehrsminister Bilger geht zwar davon aus, dass es noch dauert, bis alle Flüsse wieder normal befahrbar sind, will aber grundsätzlich am Transport per Schiff festhalten und Wasserstraßen besser auf Niedrigwasser vorbereiten. Die Umweltschutzorganisation WWF ist skeptisch und warnt, Fahrrinnen noch weiter auszubaggern. Jan-Henner Reit zur Nachrichtenredaktion.
2: Der Flughafen von Catania bleibt wegen der anhaltenden Aktivität des Ätna länger geschlossen als zunächst angekündigt. Die Sperrung des Airports auf der italienischen Mittelmeerinsel Sizilien wurde am späten Abend abermals verlängert. Starts und Landungen sind nun bis Freitag um 2 Uhr nicht möglich.
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Hallo und herzlich willkommen. Sie hören einen Beitrag der Stiftung Missionswerk Werner Heugelbach zum Thema Glauben und Leben. Es geht uns mit Büchern wie mit Menschen. Wir machen zwar viele Bekanntschaften, aber nur wenige erwählen wir zu unseren Freunden, sagte Ludwig Feuerbach. Wer kennt sie nicht? Eine durchlesene Nacht, das Gefühl, ein Buch nicht aus der Hand legen zu können, bis man es verschlungen hat. Oder ein Ratgeber, der wirklich geholfen hat. Siegfried Levering hat sich über die Faszination von Büchern Gedanken gemacht. Dabei geht es ihm vor allem um ein besonderes Buch, nämlich das Buch der Bücher. Neugierig? Bleiben Sie dran, denn nach der Musik geht's los.

Manche meinen ja schon, das Ende des Buches einläuten zu müssen. E-Book-Reader würden den Büchermarkt verändern und das gedruckte Buch verdrängen. Es mag nostalgisch klingen, doch früher berührte mich oft schon der Geruch eines neuen Buches. Ja, auch der Geruch eines antiquarischen Buches. Mittlerweile merke ich, dass durch die Fülle der Informationen und Informationsmöglichkeiten dieses Gefühl nachlässt. Was fasziniert uns an Büchern? Viele sagen, dass gerade Bücher gegenüber allen anderen Medien, etwa dem Fernsehen, einen entscheidenden Vorteil haben. Man kann in seine eigene Welt eintauchen, manche sagen sogar abtauchen. Wir lassen die eigenen Bilder hervorkommen und die handelnden Figuren entwickeln sich in unserer Fantasie. Wir sprechen vom Kopfkino. Wir sind mächtig irritiert, wenn der Stoff in einem Film verarbeitet wird und vieles, wenn nicht sogar alles, ganz anders dargestellt ist. Bücher. Ohne Werbeunterbrechung, ohne Tempo, nur die eigenen Unterbrechungen. Ich gebe zu, in meinem Bücherregal befinden sich eher, um nicht zu sagen fast ausschließlich, Sachbücher. Manchmal liegen einige von ihnen verstreut auf meinem Schreibtisch. Ich befrage sie, ich diskutiere mit ihnen, sie regen mich an, sie provozieren mich, aber das Angenehme dabei, ich kann mit ihnen machen, was ich will. Ich lege sie zur Seite oder stelle sie in die letzte Ecke des Regals. Und sie protestieren nicht, sie sind nicht beleidigt. Hier habe ich das Sagen. Mit einem Buch schaffe ich es nicht, es in die Ecke zu stellen. Und ich will es auch nicht. Dafür ist mir dieses Buch zu wichtig geworden. Dieses Buch ist mir heilig. Es muss wohl vielen so ergangen sein, denn nicht selten steht auf diesem Buch die Heilige Schrift. Es ist eben nicht ein Roman, eine Biografie oder ein Sachbuch. Es lässt sich nicht so leicht kategorisieren. Dieses Buch sperrt sich förmlich, von uns einsortiert zu werden.

Wer sich dieser heiligen Schrift der Bibel öffnet, macht eine erstaunliche Entdeckung. Auch hier werden Geschichten erzählt. Und ich mache mir meine Vorstellungen. Auch hier erhalte ich nützliche, wegweisende Informationen zu meinem Leben. Doch hier passiert mehr. Nicht nur ich habe Gedanken zu diesem Buch, sondern in diesem Buch finde ich Gedanken über mich. Nicht nur ich lese in diesem Buch, sondern ich merke, dieses Buch liest mich. Nicht nur ich kann mitreden über dieses Buch, sondern dieses Buch spricht zu mir. Es macht auf eine besondere Weise auf sich aufmerksam. Ich habe in letzter Zeit zwei Leute kennengelernt, die mir dieses bestätigt haben. Sie kamen einfach von diesem Buch nicht los. Ein junger Familienvater stieß auf die Bibel und las darin. Wie üblicherweise bei anderen Büchern auch, begann er ganz vorne und las bis auf wenige Ausnahmen den ganzen ersten Teil der Bibel, das Alte Testament. Er sagte mir, dass er sich dabei immer schlechter vorgekommen sei. Er spürte die Diskrepanz zwischen sich und Gott. Doch er gab nicht auf und las weiter und kam zu dem zweiten Teil der Bibel, dem Neuen Testament, und er entdeckte, dass Gott mit Jesus Christus genau diese Diskrepanz überwunden hat. Er entdeckte es nicht nur, er nahm es persönlich. Er nahm es für sich persönlich an. Er weiß es bis heute, dass dieses Wort der Bibel, Gottes Reden, eben Gottes Wort ist.

Eine junge Frau, Anfang 20, besorgte sich eine Bibel und stellte sie in ihren Schrank. Immer wieder mal meinte sie, in diesem Buch lesen zu sollen. Doch es blieb dabei, die Bibel blieb im Schrank. Bis sie eines Tages so sehr gedrängt wurde, dieses Buch zu nehmen und darin zu lesen. Jetzt weiß sie, warum. Gott wollte auf diese Weise mit ihr reden. Sie öffnete sich für dieses Reden und entdeckte damit Jesus. Und es ist so. Jesus Christus ist Gottes deutlichstes Reden an uns. In der Bibel steht es an einer Stelle so. Viele Male und auf verschiedenste Weise sprach Gott in der Vergangenheit durch die Propheten zu unseren Vorfahren. Jetzt aber, am Ende der Zeit, hat er durch seinen eigenen Sohn zu uns gesprochen. Dieser Sohn ist Jesus Christus. Er hat uns etwas zu sagen. Er hat uns etwas über Gott zu sagen. Steht in Ihrem Bücherschrank, in Ihrem Regal eine Bibel? Letztendlich als ein Buch unter anderen Büchern? Als ein Teil großer Weltliteratur, als Dokument für Werte, die für unsere Gesellschaft über lange Zeit prägend waren? Oder haben Sie je den Eindruck gehabt, dass gerade die Bibel sich von anderen Büchern abhebt und in irgendeiner Weise auf sich aufmerksam macht? Könnte es nicht sein, dass Gott auf diese Weise auf sich aufmerksam machen will, auf diese Weise mit Ihnen reden will? Woher kommt der Widerstand, der sich bei vielen zunächst regt? Ich vermute, dass mancher die Ahnung hat, dass dieses Buch etwas mit einem macht. So sehr, dass sich etwas ändern müsste. Möglicherweise eine Veränderung, die man nicht will. Eine Veränderung, die unangenehm ist. Ich kann Sie beruhigen. Nicht, weil es nicht zu einer Veränderung kommen wird. Aber Sie werden vor allen Dingen entdecken, dass Gott sich eine Veränderung wünscht, bei der Sie der Beschenkte sein werden. Zu lange wurde uns beigebracht, dass in der Bibel vor allem steht, wie wir uns zu verhalten und zu benehmen haben. Also ein Buch mit vielen Regeln, die es einzuhalten und mit Pflichten, die es zu erfüllen gilt. Doch wer so die Bibel liest, übersieht die Absicht, die Gott mit uns Menschen hat. Er will nicht Pflichterfüllung, er will Gemeinschaft mit uns.

Weil Gott mit uns Gemeinschaft will, ist die Bibel voll von Geschichten, wie Gott mit Menschen umgegangen ist. Wie Menschen ihn erlebt haben und was sie von ihm wahrgenommen haben. Das will uns Mut machen, selbst auf Gottes Angebot einzugehen. Es ist zu wenig, die Bibel als Information zu lesen. Dann wird sich Ihnen der Schatz der Bibel nie erschließen. Erst wenn Sie es wagen, darauf einzugehen, was Sie darin finden, werden Sie den Schatz entdecken. Es ist Jesus selbst, der Sie zu diesem Experiment einlädt. Er sagte einmal, was ich verkünde, ist nicht meine eigene Lehre. Es ist die Lehre dessen, der mich gesandt hat. Wenn jemand bereit ist, Gottes Willen zu erfüllen, wird er erkennen, ob das, was ich lehre, von Gott ist oder ob ich aus mir selbst herausrede. Sind Sie bereit, sich darauf einzulassen? Jesus hat erklärt, was es bedeutet, den Willen Gottes zu erfüllen. Gottes Wille wird dadurch erfüllt, dass ihr an den glaubt, den er gesandt hat. Sie können nichts verlieren, sie können nur gewinnen.

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Leuchttürme warnen vor Gefahren. Sie sind aber auch ein Hoffnungssignal, Boten eines bevorstehenden sicheren Hafens. Dabei ist es wichtig, ihrem Signal zu folgen. Sonst ist die Gefahr groß, zu sinken oder das Ziel zu verfehlen. Menschen ähneln

Trotz vieler elektrischer Lichter und Kommunikationsmittel wissen wir heute immer weniger zwischen Wahrheit und Unwahrheit zu unterscheiden. Allein bei so vielen Falschmeldungen im Internet, denen viele glauben. Die Schiffsleute dürfen sich nicht an Lichtern des eigenen Schiffs orientieren, noch an den Lichtern anderer Schiffe. Davon dürfen sie sich nicht ablenken lassen, sondern sich allein nach dem Leuchtturmlicht richten. Denn nur das Leuchtturmlicht bleibt fest an einem Ort und führt sicher zum Ziel. Gott hat beim ersten Schöpfungstag das Licht geschaffen und sein Licht immer wieder für die Menschen aufleuchten lassen. Gottes Worte, die er zu Menschen und Propheten gesprochen hat, sind Lichter in der Dunkelheit. Gottes Sohn Jesus Christus kam in Israel auf die Welt und ist dort als Licht erkannt worden. Er überwindet die Grenze zwischen Leben und Tod. Er heilte Kranke und weckte Tote auf. Er selbst ist das Licht der Welt. Dieses Licht leuchtet auch heute. Trotzdem bevorzugen Menschen die gefährliche und lebensbedrohliche Dunkelheit. Der Schiffskapitän aber weiß genau, er muss sich auf den Leuchtturm konzentrieren. Mit seinen Augen sieht er den sicheren Hafen nicht und auch den Weg dorthin nicht. Er sieht auch nicht die gefährlichen Felsen unterwegs. Er folgt einzig und allein dem Licht des Leuchtturms und glaubt daran, dass der Leuchtturm nicht in die Irre führt. Deshalb findet der Kapitän zum sicheren Hafen. Wenn Sie an Jesus Christus glauben, kommt von seinem Licht auch bei Ihnen etwas zum Strahlen. Es wird von seiner Liebe etwas in unserer dunklen Welt sichtbar. Für andere Menschen Wegweiser werden, durch freundliche Hinweise, durch tröstende Worte. Zwar gibt es immer noch Unsicherheiten und Angst in dieser Welt, aber eines ist sicher, dass Gott uns seine Leuchttürme auf den Weg gestellt hat. Diese Leuchttürme sind seine Worte. Gottes Worte sind immer zuverlässig und verändern sich nie. Darauf können Sie sich verlassen. Sie können, wie die Schiffsleute, in der Gewissheit leben, ans sichere Ziel zu gelangen. Indem Sie den Leuchtturm sehen und Gottes Licht folgen, das Ihnen entgegenleuchtet. 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
3: Sonnig, trocken und sehr heiß. So geht es durch den Donnerstag. Weil die Luft allerdings trocken bleibt, ist die Hitze einigermaßen erträglich. Bei 35 Grad in Olpen und in Stolberg und bei 30 Grad in St. Vith und in Schleiden. 36 Grad werden es sogar in der Kölner Bucht. Am Abend und in der Nacht sehr lange, sehr mild, kaum eine Wolke am Himmel, überall trocken und gebietsweise eine Tropennacht bei 21 bis 15 Grad. Am Freitag sonnig und sehr heiß, ab dem Nachmittag Quellwolken, dann wird es zunehmend schwül, noch aber bleibt es verbreitet trocken bei Höchstwerten zwischen 34 und 38 Grad.
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4: Ich bin Uli Reitinger. Millionen Menschen haben in Spanien die erste totale Sonnenfinsternis seit mehr als einem Jahrhundert verfolgt. Sie feierten lautstark auf Dorfplätzen, Berggipfeln und an Stränden. In Deutschland wurde die Sonne zu rund 85-90% durch den Mond verdeckt.
5: Ob auf Island, Mallorca oder auch in ganz Deutschland, das Schauspiel am Himmel hat Menschen zusammengebracht, ob in einer Warteschlange für eine Schutzbrille oder an Aussichtspunkten mit besonders gutem Blick auf den Horizont. In den Teilen von Spanien, wo die Sonne komplett verdeckt wurde, waren Hotels seit Monaten ausgebucht. Die nächste Sonnenfinsternis, wieder partiell in Deutschland und komplett unter anderem in Spanien, gibt es übrigens schon im nächsten Sommer, Anfang August. Jan-Henner Reitze, Nachrichtenredaktion.
4: Kein Wein, Bier oder Sekt mehr für 14-Jährige. Das sogenannte begleitete Trinken unter Aufsicht von Erwachsenen soll in Deutschland verboten werden. Das hat das Bundeskabinett beschlossen. Ziel ist, Jugendliche besser zu schützen. Als nächstes berät der Bundestag darüber.
6: Grundsätzlich gilt schon eine Altersgrenze von 16 Jahren für den Konsum und Verkauf von Bier, Wein, Sekt oder daraus hergestellten Mischgetränken. Ausnahme ist bisher, wenn Jugendliche von einer sorgeberechtigten Person begleitet werden. Aber diese Ausnahme steht im Widerspruch zu den Zielen der Bundesregierung, Jugendliche besser vor den gesundheitlichen Folgen des Alkoholkonsums zu schützen. Wegen der Suchtgefahren hatten sich die Gesundheitsminister schon vergangenes Jahr für ein Verbot ausgesprochen. Der Bundesrat startete eine entsprechende Initiative. Aus Berlin, Tine Klimach.
4: Thüringens AfD-Fraktionschef Björn Höcke will Sarah Wagenknecht zur neuen Regierungschefin von Thüringen machen. Werden Sie Ministerpräsidentin, sagt Höcke in einem Video, das er auf X postete. AfD und Wagenknechts Partei BSW hätten eine Mehrheit in Erfurt. Höcke reagiert damit auf Andeutungen Wagenknechts im Wahlkampf in Sachsen-Anhalt. Dort hatte sie signalisiert, ihre Partei könnte einem AfD-Ministerpräsidenten in Magdeburg zur Macht verhelfen, durch Enthaltung im entscheidenden Wahlgang. Sie war das Sprachrohr von US-Präsident Trump. Mit nicht einmal 30 Jahren rückte Caroline Leavitt als jüngste Präsidentensprecherin überhaupt auf eine der wichtigsten Positionen im Weißen Haus und prägte den Ton von Trumps Politik. Überraschend hört Leavitt zum Monatsende auf. Sie werde dann mehr Zeit haben, um sich um ihre kleinen Kinder und um ihre Familie zu kümmern, schrieb Trump auf der Plattform Truth Social. Wer auf sie folgt, ist noch nicht klar.
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9: Radio 700 am Donnerstag. Schönen guten Morgen. Hier ist Musik von Conchita Wurst. You are unstoppable. Ich bin Alex Groß. Hallo.
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0: können die nächsten Babys ja kommen. Kaum aufgestanden, denken wir hier bei Radio 700 schon an den Nachwuchs. Ist ja auch kein Wunder, denn einen nagelneuen Kreissaal dafür gibt es jetzt im Krankenhaus in Mechernich. Gleich stellen wir Ihnen diesen genauer vor und außerdem schauen wir auf alles Wichtige in Eifel und Euregio. Und auch heute müssen Sie nicht ohne ein Wort zum Sonntag aufstehen. Das alles noch in dieser Stunde.
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0: Für viele ist die Geburt das schönste Ereignis im Leben. Im Kreiskrankenhaus Mechernich wurde jetzt alles dafür unternommen, dafür auch die perfekten Rahmenbedingungen zu schaffen. Gerade wurde die Arbeit im nagelneuen Kreissaal aufgenommen. Die ersten Babys sind auch schon da. Julia Thomas berichtet. Die ersten Entscheidungen sind bereits gefallen. Heute steht der zweite Tag der Reit-WM in Aachen an. Wer nicht im Reitstadion mit dabei sein kann, kann alle Ereignisse und Entscheidungen auf einer Großbildleinwand auf dem Aachener Münsterplatz mitverfolgen. Und direkt am Katschhof steht eine Bühne. Immer abends um 19 Uhr findet dort die große WM-Show statt. Jeden Abend mit Experten und den Weltmeistern des Tages. Vielleicht schauen Sie ja mal vorbei. Und alles, was heute früh sonst noch so wichtig ist, gleich wieder in den Nachrichten aus Eifel und Euregio um 6:35.
1: Nicht nur Mamas und solche, die es werden wollen, werden jetzt bestimmt genau zuhören. Am Kreiskrankenhaus in Mechernich wurden Teile der Geburtenstation umgestaltet. Herzstück ist ein nagelneuer Kreissaal, nach modernsten Anforderungen ausgestattet, hell und mit jeder Menge Wohlfühlatmosphäre für einen ganz besonderen Moment im Leben, erklärt Martin Milde, Geschäftsführer des Kreiskrankenhauses in Mechernich.
2: Der alte Kreissaal ist 2001 in Betrieb genommen worden, das heißt, er war in die Jahre gekommen. Und wir wollten eine gute Umgebung schaffen, wo wir mit modernster Medizintechnik und einer schönen, hellen Wohlfühlatmosphäre einen der schönsten Momente, und zwar die Geburt von Kindern, auch hier im Kreisgebiet nochmal modern und sicher gestalten wollten.
1: Vieles hat sich im Vergleich zum alten Kreissaal verändert.
2: Die Räume sind viel heller geworden, sie haben modernere Ausstattung, sie sind ja freundlich. Die Medizintechnik wurde nochmal auf das neueste Niveau gehoben. Das sind die wesentlichen Punkte. Wir haben ein sehr schönes Lichtkonzept entwickelt für den Kreissaal. Sprich, wir haben eine tolle Atmosphäre mit maximaler Sicherheit am Ende geschaffen.
1: Die neuen Räume sind auch auf einen größeren Ansturm vorbereitet. Und darauf, wenn es bei einer Geburt einmal zu Komplikationen kommt.
2: Wir haben drei Kreissäle, feste Kreissäle bei uns im Kreissaal, wo Gebärende die Kinder bekommen können. Wir haben zwei Multifunktionsräume, die für CTG-Überwachung, aber auch, wenn viel los ist im Kreissaal, die wir zum Kreissaal nutzen können. Sprich, wir können im Extremfall 5 Geburten parallel dort auch betreuen. Das Neue sind diese Multifunktionsräume, die Reanimations- oder Neugeborenen-Einrichtungen. Und das ist letztendlich, wenn mal was schief gehen sollte bei der Geburt, was man nie hofft, haben wir doch eine extra Einrichtung, einen extra Raum, wo die Ärztinnen und Ärzte der Geburtshilfe in Kombination mit der Pädiatrie, das ist ein wichtiger Punkt, mit der Kinderklinik, doch dann direkt im Notfall auch eingreifen können.
1: Dieser Notfallbereich ist nicht die einzige Verzahnung direkt in der Kinderklinik. Künftig geht alles Hand in Hand. Kreissaal und die Räume der Kinderklinik befinden sich im gleichen Gang auf derselben Etage.
2: Vorteil ist, dass wirklich im Falle eines Falles nicht nur die Ärztinnen und Ärzte aus der Geburtsklinik dort zur Verfügung stehen, sondern wirklich in einem Schulterschluss mit der Kinderklinik auch dort zusammengearbeitet wird. Das heißt, wir haben maximale Sicherheit bei der Geburt für den Fall, dass etwas passiert und das Kind muss nicht in eine andere Klinik verlegt werden. Also maximale Sicherheit bei uns mit 2 tollen Teams vor Ort.
1: Mitte April war mit dem Umbau begonnen worden. Rund 300.000 Euro hat der neue Kreissaal gekostet. Nun ist alles fertig und wird auch schon reichlich genutzt. Kein Wunder, denn im Kreiskrankenhaus in Mechernich erblicken pro Jahr durchschnittlich 1.000 Kinder das Licht der Welt.

Können Sie sich noch an Ihre Einschulung erinnern? Mit Schultüte, lauter neuen Mitschülern und Lehrern, von denen man noch nicht weiß, wie man sie einschätzen soll. In dieser Woche ist in Rheinland-Pfalz das neue Schuljahr gestartet. Ostbelgien und NRW ziehen bald nach. Unsere Klassenlehrerin ist Barbara Müller. Sie spielt 3 Stunden lang Songs rund ums Thema Schule. Und bestimmt erzählt sie auch, ob sie eine brave Schülerin war. Unterrichtsbeginn ist am Sonntag um 13 Uhr. Bitte an den Turnbeutel denken, der ist wichtig. Barbara Müller mit dem Treffpunkt Spezial. Und hier ist Musik von The T-Set, Ma Bellamy.

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1: Sonnig, trocken und sehr heiß. So geht es durch den Donnerstag. Weil die Luft allerdings trocken bleibt, ist die Hitze einigermaßen erträglich. Bei 35 Grad in Olpen und in Stolberg und bei 30 Grad in St. Veit und in Schleiden. 36 Grad werden es sogar in der Kölner Bucht. Am Abend und in der Nacht sehr lange, sehr mild, kaum eine Wolke am Himmel, überall trocken und gebietsweise eine Tropennacht bei 21 bis 15 Grad. Am Freitag sonnig und sehr heiß, ab dem Nachmittag Quellwolken, dann wird es zunehmend schwül, noch aber bleibt es verbreitet trocken bei Höchstwerten zwischen 34 und 38 Grad.
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2: Ich bin Dieter Spieth. Bei einer Explosion in einem Freizeitpark bei Stavelot sind gestern Nachmittag drei Menschen leicht verletzt worden. Nach einem Bericht der Tageszeitung La Meuse soll eine Person nach der Detonation über Ohrenschmerzen geklagt haben. Zwei weitere Personen erlitten leichte Verletzungen an den Beinen. Möglicherweise könnte ein Sprengkörper aus dem Zweiten Weltkrieg die Explosion ausgelöst haben. Der Freizeitpark wurde vorsorglich evakuiert. Nun soll der Kampfmittelräumdienst klären, was genau auf dem Gelände in der Nähe des Wasserfalls explodiert ist. Nach der Drogenrazzia vom Dienstag im Frankenberger Viertel sowie im Aachener Stadtteil Eilendorf, in Herzogenrath und Würselen sind von der Polizei nun weitere Details vorgelegt worden. Demnach haben die rund 170 Einsatzkräfte insgesamt 7 Objekte durchsucht. Dabei wurden neben verkaufsfertig abgepackten Lebensmitteln auch ein 4-stelliger Bargeldbetrag und mehrere Schusswaffen sichergestellt. Außerdem 3 Messer und eine Softairwaffe. In den Gebäuden wurden 5 Personen angetroffen, gegen die nun ermittelt wird. Zentrale für den Drogenhandel soll eine Wohnung im Frankenberger Viertel in Aachen gewesen sein. Die Polizei ermittelt wegen der unerlaubten Herstellung und des Handels mit Betäubungsmitteln. Mehrere sichergestellte Mobiltelefone sollen nun ausgewertet werden, um weitere Erkenntnisse zu erhalten. Anlässlich der Reit-WM in der Aachener Sörs fand am Dienstag dort auch der Europe Table statt. Spitzenpolitiker trafen auf internationale Preisträger. Mit dabei waren unter anderem der ehemalige Ministerpräsident Armin Laschet und die belarussische Oppositionspolitikerin und Karlspreisträgerin Maria Kalesnikava. Sie hat von ihrer Gefangenschaft in Belarus erzählt und sprach sich am Dienstag dafür aus, wieder mehr mit Weißrussland zu verhandeln. So könnten mehr politisch Gefangene wieder freikommen und auch die Demokratisierung vorangetrieben werden. Um die Probleme der Zukunft lösen zu können, sind Kommunikation und Diplomatie die entscheidenden Schlüssel, so der Tenor. Zum Sport. Furioser Start für die Reit-WM in Aachen. Seit Dienstag kämpfen 666 Athleten aus 65 Nationen um Medaillen. Gleich zum Start gab es einen großen Erfolg für die deutschen Teilnehmer. Schon nach dem ersten Tag des Lamberts-Preises führte die deutsche Dressur-Equipe die Wertung an. Frederik Wandres lag schon zwischenzeitlich auf Bluetooth an der Spitze. Am Ende holten die deutschen Dressurreiter im Teamfinale Gold. Es war bereits die 13. Goldmedaille für Deutschland in dieser Disziplin. Für Profireiterin Isabel Wirth gleichzeitig das 10. WM-Gold ihrer Karriere. Nächste Chancen winken bei der Entscheidung im Grand Prix Spezial morgen. Auch heute stehen noch weitere Entscheidungen an. 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

Die ersten Entscheidungen sind bereits gefallen. Heute steht der zweite Tag der Reit-WM in Aachen an. Wer nicht im Reitstadion mit dabei sein kann, kann alle Ereignisse und Entscheidungen auf einer Großbildleinwand auf dem Aachener Münsterplatz mitverfolgen. Und direkt am Katschhof steht eine Bühne. Immer abends um 19 Uhr findet dort die große WM-Show statt. Jeden Abend mit Experten und den Weltmeistern des Tages. Vielleicht schauen Sie ja mal vorbei. Ja, und alles, was heute früh sonst noch wichtig ist, gleich wieder in den Nachrichten aus Eifel und Euregio um 5 vor halb 7.

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1: Heute geht es um die Niedergeschlagenheit. Sagen Sie, kennen Sie Schwarzseher? Oder Leute mit einer, sagen wir, rosaroten Brille? Der eine hat seinen Kopf voller Sorgen und Kummer, aber der andere scheint alles auf die leichte Schulter zu nehmen. Die allermeisten gehören wohl zu jener Gruppe Menschen, die sich mit den negativen Seiten des Lebens abplagen. Sie sind bedrückt und ohne Freude. Da kommt kaum ein Lachen über ihre Lippen und kein ermutigendes Wort ist zu hören. Alles ist nur Seufzen und Wehklagen. Auch in hellen Tagen sehen sie oft ohne Grund alles schwarz und sind voller Befürchtungen und Niedergeschlagenheit. Nun, die Bibel sagt aber überdeutlich: Wie ein Mensch im Innern seines Herzens eingestellt ist, so ist er in seinem ganzen Wesen, denn so ist sein Charakter. Und genau darum muss es zu einer völlig neuen inneren Ausrichtung kommen. Niemand von uns ist für ein freudloses Dasein bestimmt. Jesus hat die Last der schweren Herzen, die Schuld, die uns so bedrückt, getragen und ging mit dieser Last an das Kreuz von Golgatha und starb für alle Schuld, damit das Elend für uns endgültig ein Ende hat. In Jesus erstrahlt auch Ihnen die ganze Freundlichkeit Gottes. Ja, ich darf mich sogar darüber freuen, dass Jesus freundlich auf mich schaut. Und ich darf erkennen, wie lieb er mich hat und wie gnädig und wie barmherzig er ist. Er hat versprochen, für mich zu sorgen. Warum will ich mich noch sorgen? Wenn er sagt, fürchte dich doch nicht, dann sollten auch Sie vertrauensvoll Ihre Hand in seine Hände legen. Sagen Sie doch bitte jetzt im Gebet: Herr Jesus, du kennst meinen Kummer. Du weißt um alle meine negativen Gedanken. Du kennst auch die gesamte Last meiner Sorgen. Du weißt um mein Innerstes, das so voller ängstlicher Überlegung ist. Er hat gesagt: Wer mir glaubt, hat Leben aus Gott. Und wer mir nachfolgt, wird die Güte Gottes erleben. Wer kann da noch niedergeschlagen sein, der in Jesus der Liebe Gottes begegnet? Jesus, er schenkt wahre Freude und darum sollten Sie sich ihm anvertrauen.
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Frührevue hier bei Radio 700. Genau vor 65 Jahren ist in Berlin die Mauer gebaut worden. 28 Jahre lang war die Teilung Deutschlands damit zementiert. Mit zahlreichen Vorträgen und Ausstellungen wird an dieses historische Ereignis heute und in den kommenden Tagen auch bei uns in der Region erinnert. Mehr zu diesem und anderen Themen nächste Stunde in unseren Veranstaltungstipps.

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3: Sonnig, trocken und sehr heiß. So geht es durch den Donnerstag. Weil die Luft allerdings trocken bleibt, ist die Hitze einigermaßen erträglich. Bei 35 Grad in Olpen und in Stolberg und bei 30 Grad in Sankt Vith und in Schleiden. 36 Grad werden es

0: sogar in der Kölner Bucht. Am Abend und in der Nacht sehr lange, sehr mild, kaum eine Wolke am Himmel, überall trocken und gebietsweise eine Tropennacht bei 21 bis 15 Grad. Am Freitag sonnig und sehr heiß, ab dem Nachmittag Quellwolken, dann wird es zunehmend schwül, noch aber bleibt es verbreitet trocken bei Höchstwerten zwischen 34 und 38 Grad.
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2: Ich bin Uli Reitinger. Millionen Menschen weltweit haben gestern die Sonnenfinsternis verfolgt. In Deutschland wurde die Sonne zu rund 85-90% durch den Mond verdeckt. In Spanien verschwand die Sonne vollständig hinter dem Mond, zum ersten Mal seit mehr als 100 Jahren.
3: Mit A's, O's, Applaus und der ein oder anderen Träne haben Hunderttausende in Spanien das Spektakel gefeiert. Von fast allen Beobachtungsposten aus war die Sonne für ein paar Sekunden als schwarze, von einem Feuerring umgebene Scheibe zu sehen. Rund um die Ballungszentren in Barcelona und Madrid hat die erste totale Sonnenfinsternis seit mehr als 120 Jahren für lange Schlangen gesorgt. Doch das gefürchtete Verkehrschaos blieb aus. Aus Barcelona, Julia Macher.
2: Wie soll Deutschland besser auf Hitzewellen vorbereitet werden? Umweltminister Schneider möchte Zuständigkeiten klarer regeln und dafür das Grundgesetz ändern. Der Schutz vor Hitze solle damit eine gemeinsame Aufgabe von Bund, Ländern und Kommunen werden, sagte Schneider.
4: Ich möchte, dass wir im Grundgesetz eine Möglichkeit schaffen, dass der Bund eine Kompetenz für Handlung, Taten, aber auch Ausgaben hat. Das haben wir bisher nicht. Wir sind in vielerlei Punkten die Hände gebunden. Ich kann Klimaanpassungsmaßnahmen wie Finanzierung von Klimaanlagen, Verschattung etc. nur unter sehr schweren Bedingungen möglich machen.
2: Der Vorstoß von SPD-Minister Schneider stößt bei der Union auf Skepsis. Eine solche neue breite Kompetenz des Bundes würde Verfassungsjuristen auf Jahre mit Abgrenzungsfragen beschäftigen, aber keinen Vorteil fürs Klima bringen. Das sagte der Vizefraktionschef der Union, Günther Krings, dem Redaktionsnetzwerk Deutschland. Nach dem schweren Erdbeben in Kolumbien ist die Zahl der Todesopfer auf 265 gestiegen. Die offizielle Zahl Vermisster liegt demnach bei knapp 500. Nach inoffiziellen Quellen werden noch mehr als 4000 Menschen von ihren Angehörigen gesucht. Rettungskräfte arbeiten mit Hochdruck in den Trümmern, um Menschen noch lebend zu retten. Die Unterstützung für konkrete Klimaschutzmaßnahmen ist rückläufig. Das hat eine Untersuchung der Bertelsmann Stiftung und des Geoforschungszentrums GFZ ergeben. Demnach sank die Zustimmung zur Energiewende in den vergangenen 5 Jahren von 69-60%. Den Umstieg privater Haushalte auf klimafreundliche Technologien halten sogar 79% ohne staatliche Unterstützung für nicht machbar.
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7: 7 Uhr, schönen guten Morgen mit der Frührevue. Ich bin Alex Groß und das hier ist Musik von Udo Jürgens. Kurze Unterbrechung gibt's jetzt.
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0: Gleich hören wir hier bei Radio 700 einen Sänger, den ich selbst schon mal interviewen durfte, vor ein paar Jahren, Graham Bonney, 83 Jahre alt und bis vor kurzem immer noch regelmäßig auf der Bühne. Aktuell geht's ihm leider nicht so gut. Hoffen wir von Herzen, dass er bald schon wieder uns auf der Bühne beglücken darf mit seiner Musik. Denn er sagt auch selbst, er will so schnell wie es geht wieder zurück auf die Bühne. Graham Bonney gleich mit Das Girl mit dem La La La. Außerdem habe ich das Horoskop für Sie und das Eifelwetter steht auch noch an mit meinem lieben Kollegen Andy Holz.
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1: Widder. Eine gute Kommunikation ist jetzt alles, sowohl mit den Kollegen als auch mit den Kunden.
2: Stier.
1: Durch den Einfluss von Merkur dürfen Sie sich auf einige Impulse einstellen. Gehen Sie heute unbedingt aus.
2: Zwillinge.
1: Ihr Freundeskreis ist nicht mehr das, was er einmal war. Statt viel Spaß zu haben, ärgern Sie sich immer wieder nur über die anderen.
2: Krebs.
1: Achtung vor unerwarteten Ausgaben. In den nächsten Tagen kommt eine hohe Rechnung auf Sie zu. Sie sollten auf die Sparbremse treten.
2: Löwe.
1: Besonders Ihr Kommunikationstalent bringt Sie in dieser Woche weiter, aber auch die Arbeit im Team.
2: Jungfrau.
1: Schalten Sie in dieser Phase ruhig mal einen Gang zurück, dann fühlen Sie sich bald wieder fitter. Legen Sie einfach mal die Füße hoch.
2: Waage.
1: Sie sind momentan sehr nachdenklich und stellen vielleicht sogar Ihre Beziehung in Frage. Jetzt ist es wichtig, dass Sie sich mit Ihrem Partner aussprechen.
2: Skorpion.
1: Sie haben von einem anderen Menschen zu viel erwartet. Nehmen Sie es ihm nicht übel. Er hat es nicht absichtlich gemacht.
2: Schütze.
1: Eine etwas eingerostete Partnerschaft können Sie nun mit ein bisschen Fantasie wieder aufpeppen.
2: Steinbock.
1: Finanziell sollten Sie es jetzt etwas langsamer angehen. Dann bleibt auch für den Urlaub noch etwas übrig.
2: Wassermann.
1: Mit Ihrer Power können Sie jetzt ein hohes Arbeitspensum bewältigen oder eine sportliche Leistung vollbringen.
2: Fische.
1: Ihre Freizeit genießen Sie in vollen Zügen. Mit gemütlichen Aktionen sind Ihre freien Tage vollgepackt.

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1: Wieder steht ein sehr heißer Tag in diesem Sommer an. Schon früh scheint heute die Sonne und allenfalls lockere Wolken ziehen im Tagesverlauf durch. Zumindest, weil es heute trocken heiß ist, bleibt das Wärmeempfinden trotzdem für viele positiv. Die Höchstwerte erreichen am Nachmittag 36 Grad an der Erft und an der Swist, 35 rund um Düren und Euskirchen, 34 im Eubner Land und rund um Aachen, 33 Grad im Venn, 32 in mittleren Eifelhöhenlagen wie am Ruhrsee und am Obersee und 31 Grad in den höchsten Lagen wie auf der Dreiborner Hochfläche oder rund um Elsenborn. Am Abend und in der Nacht gehen bei kaum einer Wolke die Temperaturen nur sehr langsam zurück. Vielerorts ist es sternenklar und so lassen sich die Perseidenschwärme gut beobachten. Die Luft kühlt erst in den Morgenstunden auf 22 Grad in der Kölner Bucht ab. 20 Grad wird es in den Städten rund um Aachen. Auch dort also erwartet uns eine Tropennacht. 18 Grad sind es in mittleren Lagen und 16 auf den Eifelgipfeln. Am Freitag legt der Hochsommer noch eine Schippe drauf. Dann wird es nicht nur noch heißer. Es ziehen Quellwolken auf, die auch Schwüle mitbringen, die sich dann ab Samstag mit Schauern und Gewittern bemerkbar machen könnte. Sicher ist das aber noch nicht.
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1: Sonnig, trocken und sehr heiß. So geht es durch den Donnerstag. Weil die Luft allerdings trocken bleibt, ist die Hitze einigermaßen erträglich. Bei 35 Grad in Olpen und in Stolberg und bei 30 Grad in St. Veit und in Schleiden. 36 Grad werden es sogar in der Kölner Bucht. Am Abend und in der Nacht sehr lange, sehr mild, kaum eine Wolke am Himmel, überall trocken und gebietsweise eine Tropennacht bei 21 bis 15 Grad. Am Freitag sonnig und sehr heiß, ab dem Nachmittag Quellwolken, dann wird es zunehmend schwül, noch aber bleibt es verbreitet trocken, bei Höchstwerten zwischen 34 und 38 Grad.
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2: Ich bin Dieter Speth. Bei einer Explosion in einem Freizeitpark bei Stavelot sind gestern Nachmittag drei Menschen leicht verletzt worden. Nach einem Bericht der Tageszeitung La Meuse soll eine Person nach der Detonation über Ohrenschmerzen geklagt haben. Zwei weitere Personen erlitten leichte Verletzungen an den Beinen. Möglicherweise könnte ein Sprengkörper aus dem Zweiten Weltkrieg die Explosion ausgelöst haben. Der Freizeitpark wurde vorsorglich evakuiert. Nun soll der Kampfmittelräumdienst klären, was genau auf dem Gelände in der Nähe des Wasserfalls explodiert ist. Nach der Drogenrazzia vom Dienstag im Frankenberger Viertel sowie im Aachener Stadtteil Eilendorf in Herzogenrath und Würselen sind von der Polizei nun weitere Details vorgelegt worden. Demnach haben die rund 170 Einsatzkräfte insgesamt 7 Objekte durchsucht. Dabei wurden neben verkaufsfertig abgepackten Lebensmitteln auch ein 4-stelliger Bargeldbetrag und mehrere Schusswaffen sichergestellt. Außerdem 3 Messer und eine Softairwaffe. In den Gebäuden wurden 5 Personen angetroffen, gegen die nun ermittelt wird. Die Schaltzentrale für den Drogenhandel soll eine Wohnung im Frankenberger Viertel in Aachen gewesen sein. Die Polizei ermittelt wegen der unerlaubten Herstellung und des Handels mit Betäubungsmitteln. Mehrere sichergestellte Mobiltelefone sollen nun ausgewertet werden, um weitere Erkenntnisse zu erhalten. Anlässlich der Reit-WM in der Aachener Söhrs fand am Dienstag dort auch der Europe Table statt. Spitzenpolitiker trafen auf internationale Preisträger. Mit dabei waren unter anderem der ehemalige Ministerpräsident Armin Laschet und die belarussische Oppositionspolitikerin und Karlspreisträgerin Maria Kalesnikava. Sie hat von ihrer Gefangenschaft in Belarus erzählt und sprach sich am Dienstag dafür aus, wieder mehr mit Weißrussland zu verhandeln. So könnten mehr politisch Gefangene wieder freikommen und auch die Demokratisierung vorangetrieben werden. Um die Probleme der Zukunft lösen zu können, sind Kommunikation und Diplomatie die entscheidenden Schlüssel, so der Tenor. Zum Sport. Furioser Start für die Reit-WM in Aachen. Seit Dienstag kämpfen 666 Athleten aus 65 Nationen um Medaillen. Gleich zum Start gab es einen großen Erfolg für die deutschen Teilnehmer. Schon nach dem ersten Tag des Lamberts-Preises führte die deutsche Dressur-Equipe die Wertung an. Frederik Wandres lag schon zwischenzeitlich auf Bluetooth an der Spitze. Am Ende holten die deutschen Dressurreiter im Teamfinale Gold. Es war bereits die 13. Goldmedaille für Deutschland in dieser Disziplin. Für Profireiterin Isabel Wert gleichzeitig das 10. WM-Gold ihrer Karriere. Nächste Chancen winken bei der Entscheidung im Grand Prix Spezial morgen. Auch heute stehen noch weitere Entscheidungen an. 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

Am Ende ging dann wieder alles ganz schnell. Heute Abend heißt es bereits zum letzten Mal wieder Sommer am See. Am Freilinger See werden Eifeler Klänge gespielt mit Lokalmatador Günther Hochgürtel und seiner Band. Ab 18 Uhr geht's los und auch für die Kleinen wird so einiges geboten. Mehr Veranstaltungstipps für den heutigen Tag gibt es gleich in gut 3,5 Minuten.

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1: Ich bin Charlene Kowak. Letzte Runde von Sommer am See für dieses Jahr. Noch einmal mit buntem Programm für die ganze Familie. Motto diese Woche ist Efela Tön. Es spielt die Band Wibbelstedts. Ab 18 Uhr Open Air am Ufer des Freilinger Sees in Blankenheim. Filme schauen in besonderer Atmosphäre verspricht das Nettersheimer Scheunenkino. Jeden Abend wird ein anderer Film gezeigt. Film ab heißt es heute ab 20 Uhr. Die Eifel ist Sternparkregion. Aufgrund der geringen Lichtverschmutzung lässt sich der nächtliche Sternenhimmel hier besonders gut beobachten. Wie immer unter fachkundiger Anleitung von Harald Badenhagen und seinen Teleskopen auf der Wiese. Diesmal ist Sternschnuppenalarm bei den Perseidennächten. Treffpunkt ist um 21 Uhr auf dem Parkplatz von Vogelsang IP in Schleiden. Kurz vor dem Start ins Wochenende wird im Take 5 in Deidenberg wieder Sommerparty gefeiert. Beginn ist heute um 20 Uhr. Noch bis nächsten Montag findet wieder der beliebte Öcher Sommerband statt. Mehr als 80 Buden und Fahrgeschäfte laden zum Kirmestreiben ein. Auch heute wieder ab 14 Uhr auf dem Aachener Bandplatz. Die Wettbewerbe der Reit-WM in Aachen werden durch ein großes Rahmenprogramm begleitet. Auf dem Katschhof lädt ein überdimensionales Schachspiel Interessierte zu einer Partie Schach ein. Auf dem Münsterplatz werden alle Entscheidungen zum Mitfiebern und Mitfeiern den ganzen Tag kostenlos auf einer Großbildleinwand übertragen. Auch auf dem Aachener Katschhof findet immer um 19 Uhr die WM-Show statt. Mit den Siegern des Tages, einer Vorschau der Ereignisse des nächsten Tages, Experten-Talks, Live-Musik und vielem mehr. Die eigentlichen Titelkämpfe finden im Reitstadion in der Aachener Söhr statt. Hierzu sind noch Tickets erhältlich. Während der Reit-WM findet jeden Abend ein kostenloses Open-Air-Konzert auf der Bühne am Aachener Markt statt. Heute spielt ab 20.30 Uhr The Maestro and the European Pop Orchestra. Live-Musik mit dem Sir Duke Trio erwartet Sie Open Air auf dem Hof in Aachen. Los geht's um 16 Uhr. Danach spielt ab 18 Uhr das Renault Marquardt Trio. Einkaufen, schlemmen und genießen nach der Arbeit können Sie heute wieder beim Feierabendmarkt im Stadtzentrum von Herzogenrath. Buden und Stände auf dem Markt öffnen um 16 Uhr. Autorin Anne Sauer liest aus ihrem Buch Im Leben nebenan. Aufgeblättert wird heute um 19 Uhr in der Aachener Stadtbibliothek. Markus Kamhoff präsentiert Chansons des beliebten Liedermachers Reinhard May um 20.30 Uhr in der Pfarrkirche St. Germanius in Aachen. Im Museum wird heute Theater gespielt. Passend zur Reit-WM wird das Stück Im Schatten des Turniers aufgeführt. Der Vorhang hebt sich um 19 Uhr auf der Bühne im Aachener Kuvenmuseum. In der Würselner Innenstadt hat die Würselner Sandkiste geöffnet. Mit Sand und Förmchen und einer Sommerlounge mit kulinarischen Angeboten. In der Dürener Innenstadt ist ein Sommerstrand aufgeschüttet. Auch hier kann man buddeln oder Beachvolleyball spielen oder sich in der Cocktailbar erfrischen. Einfach eine Mail an veranstaltungen@radio700.eu und schon ist auch Ihr Event im Kalender auf dem Sender.
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13: Sonnig, trocken und sehr heiß. So geht es durch den Donnerstag. Weil die Luft allerdings trocken bleibt, ist die Hitze einigermaßen erträglich. Bei 35 Grad in Olpen und in Stolberg und bei 30 Grad in St. Vith und in Schleiden. 36 Grad werden es sogar in der Kölner Bucht. Am Abend und in der Nacht sehr lange, sehr mild, kaum eine Wolke am Himmel, überall trocken und gebietsweise eine Tropennacht bei 21 bis 15 Grad. Am Freitag sonnig und sehr heiß, ab dem Nachmittag Quellwolken, dann wird es zunehmend schwül, noch aber bleibt es verbreitet trocken bei Höchstwerten zwischen 34 und 38 Grad.
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14: Ich bin Uli Reitinger. Die totale Sonnenfinsternis hat in Spanien Millionen Menschen begeistert. Für kurze Zeit verschwand die Sonne vollständig hinter dem Mond. Ein Großevent, auf das sich auch die Behörden auf Mallorca schon lange vorbereitet hatten. Mehr als 2100 Einsatzkräfte waren auf den Balearen im Einsatz.
15: Drohnen haben aus der Luft die Menschenmengen an besonders stark frequentierten Orten auch überwacht. Und die meisten Einsätze gab es wegen Verkehrsproblemen. Für viele Menschen auf Mallorca war die Sonnenfinsternis vor allem ein sehr emotionaler Moment. Die Menschen lagen sich in den Armen, haben gejubelt und hatten auch Tränen in den Augen. Also ein Ereignis, das die Insel so schnell wohl nicht mehr vergessen wird. Aus Palma, Pia Eschenbach.
14: Nach dem schweren

0: Erdbeben in Kolumbien stehen die Rettungskräfte bei der Suche nach Überlebenden vor kritischen Stunden. Das entscheidende 72 Stunden Zeitfenster, um unter Trümmern eingeschlossene Menschen noch lebend bergen zu können, schließt sich heute. Danach sinken die Erfolgschancen deutlich. Bei dem Beben der Stärke 7,4 vom Montag sind mindestens 265 Menschen ums Leben gekommen. Mineralwasserabfüller müssen wegen erhöhter Nachfrage infolge der Hitze mit weniger Flaschen und Kisten als üblich zurechtkommen. Es gebe ungefähr seit Ende Juni einen anhaltenden Logistikengpass, sagte die Sprecherin des Verbands Deutscher Mineralbrunnen in Bonn.
1: Bei starker Hitze sollten Erwachsene 2 bis 3 Liter Wasser trinken. Das haben viele gemacht, aber die Flaschen und Kisten offenbar nicht zurückgebracht, denn die fehlen den Herstellern von Mineralwasser. Aber ein Versorgungsengpass besteht nicht, so der Verband. Bestimmte Marken könnten kurzzeitig nicht erhältlich sein. Bei den Getränkehändlern geht es auch eher um Logistik. Sie hatten schon vor dem Sommer ihre Lagerbestände aufgestockt, heißt es vom Getränkegroßhandel. Immerhin beim Bier wird es keine Probleme geben. Der Brauerbund sagt, Nachschub ist gesichert. Tine Klimach, Nachrichtenredaktion.
0: Thüringens AfD-Fraktionschef Björn Höcke will Sarah Wagenknecht zur neuen Regierungschefin machen. Werden Sie Ministerpräsidentin des Freistaats Thüringen, sagte Höcke in einem Video, das er bei X gepostet hat. AfD und Wagenknechts Partei BSW hätten eine Mehrheit im Erfurter Landtag. Höcke reagiert damit auf Andeutungen Wagenknechts im Wahlkampf in Sachsen-Anhalt. Dort hatte sie signalisiert, ihre Partei könnte einem AfD-Ministerpräsidenten in Magdeburg zur Macht verhelfen.
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5: Oliver Hart singt jetzt vom alten Lichtspielhaus hier in der Frührevue am Donnerstagmorgen. Und ich bin für Sie weiterhin am Mikrofon, Alex Groß. Guten Morgen.
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0: Der Donnerstagmorgen bei Radio 700. Alle können sich noch an die schrecklichen Bilder der Flutkatastrophe vor 5 Jahren erinnern. Und vieles wird unternommen, dass sich derartige Ereignisse nicht wiederholen können. In Mechernich wird für den Hochwasserschutz sogar ein ganzer See geopfert. Jetzt gehen die Arbeiten in den nächsten Abschnitt. Gleich sprechen wir darüber. Und passend dazu schauen wir auch heute auf das Wetter in der Region. Und wie sich das auf unsere Gesundheit auswirkt, das erfahren Sie dann auch noch in der Stunde.
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0: Die Bilder der Flutkatastrophe von 2021, die haben wir alle noch gut vor Augen. So etwas soll sich nicht nochmal wiederholen. In Mechernich ist sogar ein kompletter See aufgegeben worden, um den Hochwasserschutz für die Zukunft zu verbessern. Julia Thomas berichtet.
1: Gleich mehrfach wurde in den letzten Jahren der Mechernicher Stadtteil Kommern von Hochwasser getroffen. Besonders schwer bei der Flut 2021. Schuld ist der Bleibach, der bei Starkregen die großen Wassermengen kaum bewältigen kann. Um besseren Hochwasserschutz umzusetzen, wurde der bisherige Mühlensee geleert. Hier entsteht künftig ein modernes Hochwasserschutzkonzept. In diesen Tagen beginnen die Arbeiten. Thomas Hambach von der Stadt Mechernich.
2: Diese Maßnahme in der Tat, Kommern war ja mehrfach betroffen von Starkregen. Ereignissen, Überflutungen, soll derart aussehen, dass der bisherige See ja abgelassen worden ist und jetzt umgebaut wird vom Erftverband als Zuständigen für die Gewässer in ein Hochwasserschutzbecken.
1: Die Arbeiten werden in mehreren Phasen ablaufen. Kernstück ist ein neues Drosselbauwerk mit Damm- und Schutzfunktion.
2: Der erste Teilabschnitt wird ein Durchbruch durch dieses Dammbauwerk sein, wo dann eine neue Ablaufleitung eingebaut wird und ein Notüberlauf, sodass also dauerhaft eine gewisse Menge, die durch den Ort verträglich durchgeleitet werden kann, fließt. Und erst wenn zu viel Wasser kommt, das dann eben zurückgestaut wird in diesem dann trockenen Becken.
1: Damit auch bei einer Katastrophe reguliert werden kann, wird nicht auf Elektronik gesetzt, die bei einem Stromausfall versagen könnte. Stattdessen geht es um eine große mechanische Klappe, die Kommern künftig besser vor neuen schweren Hochwassern schützen soll.
2: Mit dieser Klappe kann ich eben einstellen, dass diese maximale Menge, die durch den Ort verträglich durchgeht, auch dabei bleibt. Jetzt ist das nicht geregelt zum heutigen Zeitpunkt mit diesem Überlaufbauwerk. Das heißt, schlagartig, wenn das einstaut, läuft das mit viel mehr Kubik durch den Ort und ufert dann aus. Und das soll dann zukünftig natürlich über diese Klappensteuerung nicht mehr erfolgen.
1: Die Umsetzung der Maßnahmen koordiniert der Erftverband. Viele Fördermittel von Bund und Land fließen in das Projekt. Und weil sich der Klimawandel nicht aufhalten lässt und Starkregenereignisse statistisch zunehmen, will man sich auch keine Zeit bei der Umsetzung lassen.
2: Geplant ist, dass das sicherlich in einem Jahr abgeschlossen ist, diese Maßnahme. Es hat sich eigentlich verzögert. Eigentlich sollten wir ja schon viel weiter sein. Aber Vorplanungen, Genehmigungen und Ähnliches haben einfach sich hingezogen.
1: Und so beginnen gerade erst die Arbeiten, die schon in naher Zukunft dafür sorgen sollen, dass sich so schlimme Flutereignisse wie 2021 oder in den Jahren zuvor nicht mehr so einfach wiederholen können.

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2: Ein sehr heißer Sommertag wartet auf uns und das bedeutet vor allem, sind Sie vorsichtig mit anstrengenden Tätigkeiten in praller Sonne, am besten früh morgens oder abends raus und im Tag über immer wieder in den Schatten. Wenn Sie draußen unterwegs sind, auf Sonnenschutz achten und immer viel trinken, das gilt vor allem für ältere und chronisch kranke Menschen sowie für Kinder. Blicken wir noch auf Herz- und Kreislaufpatienten, die haben mit der neuen großen Hitzewelle auch wieder viel zu tun. Der Blutdruck schwankt ordentlich und wir finden in sehr milden Nächten auch nicht so wirklich gut Schlaf. Blicken wir auf den Pollenkalender, die finden tatsächlich den Weg, aber es werden allmählich weniger. In starker Konzentration immer noch Gänsefuß- und Wegerichpollen. In mäßiger Belastung sind Nessel- und Beifußpollen in der Luft und in schwacher Konzentration noch immer einige Linden, Sauerampfer, aber auch Gräserpollen. Ihnen allen einen angenehmen Start in den Donnerstag.
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1: Sonnig, trocken und sehr heiß. So geht es durch den Donnerstag. Weil die Luft allerdings trocken bleibt, ist die Hitze einigermaßen erträglich. Bei 35 Grad in Olpen und in Stolberg und bei 30 Grad in St. Vith und in Schleiden. 36 Grad werden es sogar in der Kölner Bucht. Am Abend und in der Nacht sehr lange, sehr mild, kaum eine Wolke am Himmel, überall trocken und gebietsweise eine Tropennacht bei 21 bis 15 Grad. Am Freitag sonnig und sehr heiß, ab dem Nachmittag Quellwolken, dann wird es zunehmend schwül, noch aber bleibt es verbreitet trocken bei Höchstwerten zwischen 34 und 38 Grad.
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2: Ich bin Dieter Spieth. Bei einer Explosion in einem Freizeitpark bei Stavelot sind gestern Nachmittag 3 Menschen leicht verletzt worden. Nach einem Bericht der Tageszeitung La Meuse soll eine Person nach der Detonation über Ohrenschmerzen geklagt haben. 2 weitere Personen erlitten leichte Verletzungen an den Beinen. Möglicherweise könnte ein Sprengkörper aus dem Zweiten Weltkrieg die Explosion ausgelöst haben. Der Freizeitpark wurde vorsorglich evakuiert. Nun soll der Kampfmittelräumdienst klären, was genau auf dem Gelände in der Nähe des Wasserfalls explodiert ist. Nach der Drogenrazzia vom Dienstag im Frankenberger Viertel sowie im Aachener Stadtteil Eilendorf, in Herzogenrath und Würselen sind von der Polizei nun weitere Details vorgelegt worden. Demnach haben die rund 170 Einsatzkräfte insgesamt 7 Objekte durchsucht. Dabei wurden neben verkaufsfertig abgepackten Lebensmitteln auch ein 4-stelliger Bargeldbetrag und mehrere Schusswaffen sichergestellt. Außerdem 3 Messer und eine Softairwaffe. In den Gebäuden wurden 5 Personen angetroffen, gegen die nun ermittelt wird. Zentrale für den Drogenhandel soll eine Wohnung im Frankenberger Viertel in Aachen gewesen sein. Die Polizei ermittelt wegen der unerlaubten Herstellung und des Handels mit Betäubungsmitteln. Mehrere sichergestellte Mobiltelefone sollen nun ausgewertet werden, um weitere Erkenntnisse zu erhalten. Anlässlich der Reit-WM in der Aachener Söhrs fand am Dienstag dort auch der Europe Table statt. Spitzenpolitiker trafen auf internationale Preisträger. Mit dabei waren unter anderem der ehemalige Ministerpräsident Armin Laschet und die belarussische Oppositionspolitikerin und Karlspreisträgerin Maria Kolesnikova. Sie hat von ihrer Gefangenschaft in Belarus erzählt und sprach sich am Dienstag dafür aus, wieder mehr mit Weißrussland zu verhandeln. So könnten mehr politisch Gefangene wieder freikommen und auch die Demokratisierung vorangetrieben werden. Um die Probleme der Zukunft lösen zu können, sind Kommunikation und Diplomatie die entscheidenden Schlüssel, so der Tenor. Zum Sport. Furioser Start für die Reit-WM in Aachen. Seit Dienstag kämpfen 666 Athleten aus 65 Nationen um Medaillen. Gleich zum Start gab es einen großen Erfolg für die deutschen Teilnehmer. Schon nach dem ersten Tag des Lamberts-Preises führte die deutsche Dressur-Equipe die Wertung an. Frederik Wandres lag schon zwischenzeitlich auf Bluetooth an der Spitze. Am Ende holten die deutschen Dressurreiter im Teamfinale Gold. Es war bereits die 13. Goldmedaille für Deutschland in dieser Disziplin. Für Profireiterin Isabel Wirth gleichzeitig das 10. WM-Gold ihrer Karriere. Nächste Chancen winken bei der Entscheidung im Grand Prix Spezial morgen. Auch heute stehen noch weitere Entscheidungen an. 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
1: Wieder steht ein sehr heißer Tag in diesem Sommer an. Schon früh scheint heute die Sonne und allenfalls lockere Wolken ziehen im Tagesverlauf durch. Zumindest, weil es heute trocken heiß ist, bleibt das Wärmeempfinden trotzdem für viele positiv. Die Höchstwerte erreichen am Nachmittag 36 Grad an der Erft und an der Swist, 35 rund um Düren und Euskirchen, 34 im Eubner Land und rund um Aachen, 33 Grad im Venn, 32 in mittleren Eifelhöhenlagen wie am Ruhrsee und am Obersee und 31 Grad in den höchsten Lagen wie auf der Dreiborner Hochfläche oder rund um Elsenborn. Am Abend und in der Nacht gehen bei kaum einer Wolke die Temperaturen nur sehr langsam zurück. Vielerorts ist es sternenklar und so lassen sich die Perseidenschwärme gut beobachten. Die Luft kühlt erst in den Morgenstunden auf 22 Grad in der Kölner Bucht ab. 20 Grad wird es in den Städten rund um Aachen. Auch dort also erwartet uns eine Tropennacht. 18 Grad sind es in mittleren Lagen und 16 auf den Eifelgipfeln. Am Freitag legt der Hochsommer noch eine Schippe drauf. Dann wird es nicht nur noch heißer. Es ziehen Quellwolken auf, die auch Schwüle mitbringen, die sich dann ab Samstag mit Schauern und Gewittern bemerkbar machen könnte. Sicher ist das aber noch nicht.
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Letzten Sonntag ist bereits Fußball-Drittligist Alemannia Aachen mit einem Sieg in die neue Saison gestartet. Und das zu Hause. Die Fans waren begeistert. Am Samstag ist auch Start in der zweiten belgischen Fußballdivision. Dann spielt auch wieder die AS Eupen. In den letzten Wochen ist der Kader noch einmal aufgefrischt worden. Alle Ergebnisse hören Sie auch in dieser Saison, wie immer hier bei uns. Samstag zu Maria Himmelfahrt geht es übrigens los.

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11: Sonnig, trocken und sehr heiß. So geht es durch den Donnerstag. Weil die Luft allerdings trocken bleibt, ist die Hitze einigermaßen erträglich. Bei 35 Grad in Olpen und in Stolberg und bei 30 Grad in St. Vith und in Schleiden. 36 Grad werden es sogar in der Kölner Bucht. Am Abend und in der Nacht sehr lange, sehr mild, kaum eine Wolke am Himmel, überall trocken und gebietsweise eine Tropennacht bei 21 bis 15 Grad. Am Freitag sonnig und sehr heiß, ab dem Nachmittag Quellwolken, dann wird es zunehmend schwül, noch aber bleibt es verbreitet trocken bei Höchstwerten zwischen 34 und 38 Grad.
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12: Ich bin Uli Reitinger. Millionen Menschen haben die erste totale Sonnenfinsternis über dem spanischen Festland seit mehr als 100 Jahren verfolgt. Sie feierten lautstark auf Dorfplätzen, Berggipfeln, Stränden und an eigens eingerichteten Beobachtungsplätzen. Auch in Deutschland schlug eine Sonnenfinsternis Millionen in ihren Bann. Hier war sie allerdings nur partiell. Die Sonne wurde zu 85-90% durch den Mond verdeckt. Wie soll Deutschland besser auf Hitzewellen vorbereitet werden? Umweltminister Schneider möchte Zuständigkeiten klarer regeln und dafür das Grundgesetz ändern. Der Schutz vor Hitze solle damit eine gemeinsame Aufgabe von Bund, Ländern und Kommunen werden, sagte Schneider.
13: Ich möchte, dass wir im Grundgesetz eine Möglichkeit schaffen, dass der Bund eine Kompetenz für Handlungen, Taten, aber auch Ausgaben hat. Das haben wir bisher nicht. Wir sind in vielerlei Punkten die Hände gebunden. Ich kann Klimaanpassungsmaßnahmen wie Finanzierung von Klimaanlagen, Verschattung etc. nur unter sehr schweren Bedingungen möglich machen.
12: Der Vorstoß von SPD-Minister Schneider stößt in der Union auf Skepsis. Eine solche neue breite Kompetenz des Bundes würde Verfassungsjuristen auf Jahre

0: mit Abgrenzungsfragen beschäftigen, aber keinen Vorteil fürs Klima bringen. Das sagte der Vize-Fraktionschef der Union Günther Krings dem Redaktionsnetzwerk Deutschland. Nach dem schweren Erdbeben in Kolumbien stehen die Rettungskräfte bei der Suche nach Überlebenden vor kritischen Stunden. Das entscheidende 72-Stunden-Zeitfenster, um unter Trümmern eingeschlossene Menschen noch lebend bergen zu können, schließt sich heute.
1: Verzweifelt suchen Menschen weiterhin nach Angehörigen, nach Nachbarn oder Freunden in den Trümmern. Wer kann, räumt selber Schutt und Mauerteile aus dem Weg. Offiziell werden noch knapp 500 Menschen vermisst. Einer inoffiziellen Datenbank zufolge sind es jedoch gut 4000. Und nach dem Beben am Montag sinken mit jeder Stunde die Chancen, noch Überlebende zu finden. Lea Matschulat, Nachrichtenredaktion.
0: Eine Mehrheit der Deutschen steht dem Einsatz künstlicher Intelligenz grundsätzlich aufgeschlossen gegenüber. 63% können sich vorstellen, Aufgaben an einen KI-Agenten zu übertragen. Das hat eine Umfrage ergeben, die das Meinungsforschungsinstitut Forsa für den Kreditkartenanbieter Visa durchgeführt hat. Gefragt nach konkreten Anwendungsfällen zeigt die Umfrage allerdings reichlich Vorbehalte. So würden zum Beispiel 68% der Befragten ihre Versicherungen und Finanzprodukte eher nicht oder auf keinen Fall KI-gesteuert verwalten lassen.
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5: Ich grüße Sie an diesem Donnerstag, den 13. August. Die 9-Uhr-Stunde bricht an mit Musik von Nick P. Leb deinen Traum, sagt er. Leben Sie Ihren Traum. Das ist auch mein Anliegen. Alex Großer Mikrofon. Guten Morgen.
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1: Bugs Fitz auf Radio 700 an diesem Donnerstag. Der Sommer geht so langsam und der Herbst kommt. Und auch im Herbst gibt es wunderschöne Blumen, die herrlich blühen, sogenannte Herbststauden. Astern sind mir geläufig als Herbstpflanzen. Ich habe selbst welche im Garten, aber da gibt es noch viele andere Beispiele an Herbstblühern. Und im Gartentipp in dieser Stunde geht es um dieses Thema. Und wir haben noch den Energiespartipp in dieser Stunde für Sie. Den gibt's vorher noch und jetzt gleich auch das Horoskop. Schönen Donnerstag!

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1: Widder. Eine gute Kommunikation ist jetzt alles, sowohl mit den Kollegen als auch mit den Kunden.
2: Stier.
1: Durch den Einfluss von Merkur dürfen Sie sich auf einige Impulse einstellen. Gehen Sie heute unbedingt aus.
2: Zwillinge.
1: Ihr Freundeskreis ist nicht mehr das, was er einmal war. Statt viel Spaß zu haben, ärgern Sie sich immer wieder nur über die anderen.
2: Krebs.
1: Achtung vor unerwarteten Ausgaben. In den nächsten Tagen kommt eine hohe Rechnung auf Sie zu. Sie sollten auf die Sparbremse treten.
2: Löwe.
1: Besonders Ihr Kommunikationstalent bringt Sie in dieser Woche weiter, aber auch die Arbeit im Team.
2: Jungfrau.
1: Schalten Sie in dieser Phase ruhig mal einen Gang zurück, dann fühlen Sie sich bald wieder fitter. Legen Sie einfach mal die Füße hoch.
2: Waage.
1: Sie sind momentan sehr nachdenklich und stellen vielleicht sogar Ihre Beziehung in Frage. Jetzt ist es wichtig, dass Sie sich mit Ihrem Partner aussprechen.
2: Skorpion.
1: Sie haben von einem anderen Menschen zu viel erwartet. Nehmen Sie es ihm nicht übel. Er hat es nicht absichtlich gemacht.
2: Schütze.
1: Eine etwas eingerostete Partnerschaft können Sie nun mit ein bisschen Fantasie wieder aufpeppen.
2: Steinbock.
1: Finanziell sollten Sie es jetzt etwas langsamer angehen. Dann bleibt auch für den Urlaub noch etwas übrig.
2: Wassermann.
1: Mit Ihrer Power können Sie jetzt ein hohes Arbeitspensum bewältigen oder eine sportliche Leistung vollbringen.
2: Fische.
1: Ihre Freizeit genießen Sie in vollen Zügen. Mit gemütlichen Aktionen sind Ihre freien Tage vollgepackt.

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1: Sonnig, trocken und sehr heiß. So geht es durch den Donnerstag. Weil die Luft allerdings trocken bleibt, ist die Hitze einigermaßen erträglich. Bei 35 Grad in Olpen und in Stolberg und bei 30 Grad in St. Veit und in Schleiden. 36 Grad werden es sogar in der Kölner Bucht. Am Abend und in der Nacht sehr lange, sehr mild, kaum eine Wolke am Himmel, überall trocken und gebietsweise eine Tropennacht bei 21 bis 15 Grad. Am Freitag sonnig und sehr heiß, ab dem Nachmittag Quellwolken, dann wird es zunehmend schwül, noch aber bleibt es verbreitet trocken bei Höchstwerten zwischen 34 und 38 Grad.
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2: Ich bin Dieter Speth. Große Hitze und anhaltende Trockenheit machen der Natur in unserer Region immer mehr zu schaffen. Inzwischen fallen ganze Bäche trocken. Laut Naturschützern und Verantwortlichen der belgischen Flussverträge kämpfen vor allem viele Fische ums Überleben. Sie werden in immer kleinere Pfützen gepfercht. Fehlt es an Ströme und Sauerstoff, verenden die Fische. Nur bei sehr naturnah gehaltenen Bachläufen mit Auwäldern und bepflanzten Ufern sieht die Situation derzeit etwas besser aus. Eine solche Situation kommt nur sehr selten vor und Linderung könnten nur länger anhaltende Regenfälle bieten, die aber nicht als Schauer, sondern als Landregen niedergehen müssten, so die Experten. In Olpen beginnen heute die angekündigten Bauarbeiten im Bereich Schilzweg. Betroffen ist nach Angaben der Stadt der Abschnitt zwischen dem Kreisverkehr zur Frankendelle und der Monschauer Straße. Heute und morgen wird zunächst am Kreisverkehr der bisherige Asphalt abgefräst. Deshalb ist der Bereich vollgesperrt. Ab Montag wird dann eine Woche lang der gesamte Bereich neu asphaltiert. Auch dann ist die Strecke vollgesperrt. Für Pkw ist eine Umleitung eingerichtet. Lastwagen und Busse können den Bereich Bellmarien, Schilzweg, Monschauer Straße, Binsterweg, Hütte und Gülscherstraße in dieser Zeit nicht anfahren. Eine großräumige Umleitung für den Schwerverkehr erfolgt über Chalet, Surbrot und Kalte Herberg. Bis zum Start des neuen Schuljahres in Belgien Anfang September sollen die Arbeiten weitgehend abgeschlossen sein. Dinosaurier-Fans dürfen sich freuen. 50 Dinosaurier werden aus Anlass der Jurassic Expo am 22. und 23. August nach Malmedy kommen. Auf dem dortigen Messegelände werden die Nachbildungen von 50 lebensgroßen Sauriern gezeigt. Die Ausstellung soll aber auch pädagogische Ansätze verfolgen und zum Schutz von Wildtieren animieren. Die Organisatoren der Wanderausstellung ziehen dazu den Vergleich zwischen dem Aussterben der Dinosaurier und den Gefahren, denen viele Tierarten heute vor allem aufgrund des menschlichen Verhaltens ausgesetzt sind. Der Eintritt kostet 10 Euro. Wegen des anhaltenden Personalmangels kommt es heute erneut zu Einschränkungen bei Betrieb der Schwimmhalle Süd in Aachen. Das Schwimmbad ist heute nur zwischen 12 und 15 Uhr geöffnet. Das dort abgezogene Personal soll dabei helfen, den Andrang am Freibad Hangeweihe zu bewältigen. Die Stadt sucht derzeit dringend Fachangestellte für Bäderbetriebe, Reinigungs- und Ergänzungskräfte sowie Rettungsschwimmer. Bewerbungen sind über das Karriereportal der Stadt Aachen möglich. 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

0: In unserem Gartentipp hier bei Radio 700 geht's jetzt um Herbststauden, denn auch im Herbst gibt es noch eine bunte Blumenvielfalt und unser Gartenexperte erzählt ein bisschen jetzt drüber.
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2: Im Herbst einen blühenden Garten präsentieren. Da gibt es nicht nur die späten Blumen, die Freude bereiten, sondern vor allem auch Stauden und Gräser. Die liebt unser Gärtnermeister Karl-Josef Schmitz und setzt deshalb ganz auf die Herbststauden.
3: Herbststauden sind im Moment auch wieder im vollen Wachstum und sind kurz vor der Blüte und würden dann auch zum Spätsommer hin wirklich ein tolles Staudenbeet geben. Ich empfehle hier Chrysanthemen, Astern, fette Henne, eine ganz tolle Pflanze, Insektenmagnet und auch die Herbstanemone, die ja auch eine Höhe erreichen kann, so bis 80 cm, wird Ihnen viel Freude bereiten. Staudensonnenblume gibt es in verschiedenen Sorten. Es gibt Staudensonnenblumen, die durchaus eine Höhe erreichen können von 1,50 m so bis zu 2 Metern. Das wäre dann die weidenblättrige Sonnenblume. Der Sonnenhut Echinacea oder auch Rudbeckia. Rudbeckia, die gelbblühende. Der gelbblühende Sonnenhut mit einer relativ großen gelben Blüte und einem dunklen braunen Knopf in der Mitte macht Ihnen auch bestimmt sehr viel Freude. Die Pflanzen sind sehr gesund und lassen sich fast in jedem Garten halten, benötigen natürlich einen relativ sonnigen Standort. Die Sonnenbraut ist hier auch noch zu erwähnen, eine Staude, die zwischen 80 cm und 1 Meter wird. Die rötlich-braunen Farben schaffen wirklich einen ganz tollen Kontrast zu gelbblühenden Pflanzen.
2: Aber es gibt nicht nur tolle Herbststauden, die ab September richtig Freude machen. Kalli Schmitz hat da noch weitere Ideen. Die Rede ist von Ziergräsern.
3: Die richtige Pflanzzeit wäre auch jetzt zu diesem Zeitpunkt, denn jetzt sind die Gräser sehr schön entwickelt und würden Ihnen also viel Freude bereiten. Wenn Sie Platz haben, einen geschützten Standort und viel Sonne, empfehle ich Ihnen das Pampasgras. Es gibt das Pampasgras in verschiedenen Höhen. Einmal das hohe Pampasgras, das eine Höhe erreichen kann von 2 Meter oder auch leicht darüber. Oder auch eine Zwergsorte, die ca. 1,50 Meter hoch wird. Wichtig aber hier ist der sonnige Standort und nicht zu feuchte Standort. Das Menschenhaargras Stipa, schon wie der Name sagt, ein sehr filigranes Gras, schafft auch in Gruppen gepflanzt eine tolle Atmosphäre und wenn der Wind durch dieses Gras streift, dann haben Sie durchaus eine Wellenbewegung. In Kombination mit einer Staude, ich erwähne hier das Eisenkraut, Verbena bonariensis, das eine Höhe erreichen wird von ca. 1 Meter, auch schon mal 1,20 Meter, blüht in einer anderen Ebene. Ist im unteren Bereich sehr filigran, aber durch diese markante blaue Blüte sticht diese Pflanze wirklich hervor. Verbena bonariensis, Eisenkraut, fragen Sie mal danach.
2: Und es gibt noch eine besondere Empfehlung vom Profi.
3: Zu erwähnen ist auch das China-Schilf, Miscanthus genannt. Auch hier gibt es viele verschiedene Sorten. Das zum Beispiel das Zebra-China-Schilf zeichnet sich durch ein gestreiftes Blatt aus. Erwähnen möchte ich die Rutenhirse, Panicum. Es gibt hier auch eine Sorte, die als Säulengras gilt, Panicum Northwind, eine Sorte, die wirklich sehr zu empfehlen ist, auch für eher wenig Platz. Dieses Säulengras erreicht eine Höhe von ca. 1,50 m. Die Rutenhirse Panicum Squaw verfärbt sich zum Winter auch wirklich leuchtend rot oder orange. Diese Sorte ist sehr zu empfehlen und sie schaffen sich ganz tolle Kontraste, wenn Sie diese Panicum-Sorte Squaw zum Beispiel mit einem Rittersporn oder mit anderen tollen Herbststauden zusammen.
2: Ein bunter Herbst im eigenen Garten ist also gar kein Problem. Lassen Sie sich einfach von Ihren Lieblingsfarben inspirieren.
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Das war die Frührevue am Donnerstag. Morgen übernimmt an dieser Stelle wieder Thomas Schall und Uwe Lorenz kommt gleich mit dem Rendezvous. Und wenn Sie noch nicht wissen, was Sie heute Abend machen sollen, bei diesem Wetter kann man den Sternschnuppenregen jetzt besonders gut verfolgen. Also raus aus dem Haus und in den Nachthimmel schauen und nicht verraten, was Sie sich gewünscht haben, gell? Das bleibt Ihr Geheimnis. Ich bin Alex Groß und wünsche noch einen schönen Donnerstag. Tschüss, bis bald.

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6: Sonnig, trocken und sehr heiß. So geht es durch den Donnerstag. Weil die Luft allerdings trocken bleibt, ist die Hitze einigermaßen erträglich. Bei 35 Grad in Olpen und in Stolberg und bei 30 Grad in St. Veit und in Schleiden. 36 Grad werden es sogar in der Kölner Bucht. Am Abend und in der Nacht sehr lange, sehr mild, kaum eine Wolke am Himmel, überall trocken und gebietsweise eine Tropennacht bei 21 bis 15 Grad. Am Freitag sonnig und sehr heiß, ab dem Nachmittag Quellwolken, dann wird es zunehmend schwül, noch aber bleibt es verbreitet trocken bei Höchstwerten zwischen 34 und 38 Grad.
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7: Ich bin Uli Reitinger. Millionen Menschen weltweit haben gestern die Sonnenfinsternis verfolgt. In Deutschland wurde die Sonne zu rund 85-90% durch den Mond verdeckt. In Spanien verschwand die Sonne vollständig hinter dem Mond zum ersten Mal seit mehr als 100 Jahren.
8: Mit A's, O's, Applaus und der ein oder anderen Träne haben Hunderttausende in Spanien das Spektakel gefeiert. Von fast allen Beobachtungsposten aus war die Sonne für ein paar Sekunden als schwarze, von einem Feuerring umgebene Scheibe zu sehen. Rund um die Ballungszentren in Barcelona und Madrid hat die erste totale Sonnenfinsternis seit mehr als 120 Jahren für lange Schlangen gesorgt. Doch das gefürchtete Verkehrschaos blieb aus. Aus Barcelona, Julia Macher.
7: Hitzeperioden haben deutschlandweit in diesem Jahr nach Schätzungen des Robert-Koch-Instituts zu rund 12.500 Sterbefällen geführt. Das geht aus einem aktuellen RKI-Bericht hervor. Damit sind in diesem Jahr bereits deutlich mehr Menschen infolge von Hitze gestorben als sonst in ganzen Jahren. Besonders im Saarland und in Rheinland-Pfalz gab es in diesem Jahr viele Hitzetote. Auch Hessen und Baden-Württemberg sind überproportional betroffen. Die Deutsche Bahn will auch hunderte Beschäftigte an den Bahnhöfen mit einer Bodycam ausstatten. Die Mitarbeitenden sollen dadurch besser geschützt werden, heißt es vom Konzern. Die Aktion ist freiwillig.
9: Immer wieder sorgen Angriffe auf Zugbegleiter für Schlagzeilen, doch auch an den Bahnhöfen wird die Lage für Bahnmitarbeiter manchmal brenzlig. Jemand tickt am Serviceschalter aus, weil er heute nicht mehr weiterkommt. Betrunkene Jugendliche randalieren auf dem Bahnsteig. Die Deutsche Bahn bietet ihren Beschäftigten auf Bahnhöfen nun an, sich mit einer Bodycam zu sichern. Für Zugbegleiter gibt es das Angebot ja bereits. In Frankfurt-Main und in Bielefeld sind Kollegen auf den Bahnhöfen schon ausgestattet. Lea Matschulat, Nachrichtenredaktion.
7: Befristete Arbeitsverträge werden in Deutschland weiterhin vor allem mit jungen Menschen abgeschlossen. In der Altersgruppe zwischen 15 und 25 Jahren waren vergangenes Jahr 18,3% befristet beschäftigt, berichtet das Statistische Bundesamt. Bei sämtlichen Beschäftigten liegt der Anteil befristeter Jobs bei nur 6%. Damit sind die Jobs auf Zeit am deutschen Arbeitsmarkt insgesamt rückläufig.
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12: Hallo und einen wunderschönen guten Morgen, sagt Uwe Lorenz.

0: Sandra bei Radio 700 mit Maria Magdalena, einem ihrer großen Erfolge. Ja, und so geht's auch weiter mit wunderbarer Musik, nämlich Schlagern und Oldies in der richtigen Mischung und das ein bisschen versetzt mit Informationen aus unserem Sendegebiet, die neuesten Meldungen. Unser Gesundheitswetter ist auch dabei und gleich blicken wir in die Kunstszene sozusagen, denn wer zu Hause geblieben ist in den Ferien zum Beispiel und künstlerisch kreativ werden möchte, hat die Chance, an einem besonderen Ferienatelier teilzunehmen. Darüber berichten wir jetzt gleich.
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0: In Nordrhein-Westfalen dauern die Sommerferien noch eine ganze Weile und wer zu Hause geblieben ist und künstlerisch kreativ werden möchte, der hat noch die Chance, an einem besonderen Ferienatelier teilzunehmen. Und das verspricht auch Natur und Action. Julia Thomas hat bei den Veranstaltern in Heimbach vorbeigeschaut.
1: 6 Wochen Sommerferien können ganz schön lang werden. Wer sich mal kreativ ausleben möchte und trotzdem nicht auf Action, gemeinsame Zeit und Natur verzichten möchte, der kann sich bei einem ganz besonderen Ferienatelier der Internationalen Kunstakademie in Heimbach anmelden. Direktorin Lucia Schlösser stellt uns Kunst für junge Leute vor.
2: Wir möchten Kindern und Jugendlichen im Alter von 10 bis 16 Jahren die Gelegenheit geben, ganz kreativ sich verschiedenen Kunstdisziplinen zuzuwenden. In diesem Jahr ist das Papierschöpfen und das Gestalten, das anschließende Gestalten, der Umgang mit Graffiti und auch der Bereich der Fotografie. Und diese 4 Tage sind sozusagen unterteilt in einen Vormittag, in dem die Kinder in die Kurse gehen. Die Kinder entscheiden sich im Vorfeld, welchen Schwerpunkt sie bearbeiten möchten. Und am Ende der 4 Tage werden dann auch die Werke sozusagen für die Familien und alle Interessierten präsentiert. Und das ist immer eine ganz tolle Sache, dass man eben halt sieht, jedes Werk hat auch eine individuelle Geschichte. Und die Kinder gehen da auch immer, finde ich, ganz toll auch in die Tiefe, haben persönliche Zugänge zur Kunst. Und das möchten wir so ein Stück weit fördern. Also auch mit diesem Satz, so du bist Künstler, dass die Jugendlichen sich auch zutrauen und ihrer eigenen Kreativität und Intuition trauen.
1: Schon alleine das künstlerische Arbeiten im Atelier unter Begleitung professioneller Künstler und Pädagogen reizt viele an der Teilnahme. Es gibt aber auch an allen Ateliertagen immer ein Kontrastprogramm.
2: In diesem Jahr gibt es einen Ausflug zur Burg Vogelsang mit seinen Ausstellungen und einer Führung. Dann gibt es den Kletterpark in Hürtgenwald, wo man sich ja den Höhen und Tiefen des Kletterns auch zuwenden kann. Das ist ja auch immer sehr, sehr spannend. Also da auch nochmal zu schauen, was passiert da auch umgeben von der Natur und man kann selber in Action sein. Und dann gibt es noch einen Ausflug zum Besucherbergwerk Grube Wohlfahrt. Das ist ja auch nochmal so ein Aspekt ja auch unserer Umgebung. Und diese Mischung macht es auch immer. Diese Kreativität hier in den Atelierräumen, das gemeinsame Mittagessen in der Kunstakademie und dann diese Ausflüge.
1: Da vergeht die Zeit wie im Flug. Und aus früheren Ateliers lässt sich feststellen, dass durch die Teilnahme auch neue Bindungen und Kontakte entstehen.
2: Es entstehen immer ganz tolle Freundschaften auch und Annäherungen zwischen den Kindern und Jugendlichen. Teils kommen die natürlich, melden sich mit ihrem Freund, ihrer Freundin oder dem Bruder oder der Schwester an. Aber es melden sich auch Kinder und Jugendliche ganz alleine an. Und egal wer es ist, egal woher er kommt, es gibt ein tolles Miteinander.
1: Die Teilnahme ist für Kinder zwischen 8 und 14 Jahren möglich. Für die 4 Tage werden inklusive Ausflüge, Material und Mittagessen 100 € an Teilnahmegebühr fällig. Das Atelier findet in der Zeit vom 24. bis zum 27. August statt.

Wir blicken auf das aktuelle Geschehen. Wir schalten um in unsere Nachrichtenredaktion. Erst noch ein bisschen Musik und dann die neuesten Meldungen aus Eifel und Euregio.

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1: Mit reichlich Sonne geht es durch den Nachmittag, nur hier und da sind mal ein paar Schönwetterwolken mit dabei. Allerdings, weil es schön trocken heiß ist, ist die Hitze einigermaßen erträglich. 35 Grad werden es in Kelmis und in Aachen, 30 Grad in Hellenthal und in Böllingen. Am Abend und in der Nacht sind meist nur wenige Wolken unterwegs, die Nacht wird verbreitet tropisch warm, also Temperaturen über 20 Grad in den Städten, 21 bis 15 Grad die Tiefstwerte. Freitag sonnig und übermäßig. Sich heiß, so kann man es fast formulieren, denn im Laufe des Tages wird es schwitzig, dann ziehen immer mehr Quellwolken auf und es wird schwül. Zunächst bleibt es aber überall trocken bei 34 bis 38 Grad.
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3: Ich bin Dieter Spät. Große Hitze und anhaltende Trockenheit machen der Natur in unserer Region immer mehr zu schaffen. Inzwischen fallen ganze Bäche trocken. Laut Naturschützern und Verantwortlichen der belgischen Flussverträge kämpfen vor allem viele Fische ums Überleben. Sie werden in immer kleinere Pfützen gepfercht. Fehlt es an Ströme und Sauerstoff, verenden die Fische. Nur bei sehr naturnah gehaltenen Bachläufen mit Auwäldern und bepflanzten Ufern sieht die Situation derzeit etwas besser aus. Eine solche Situation kommt nur sehr selten vor. Und Linderung könnten nur länger anhaltende Regenfälle bieten, die aber nicht als Schauer, sondern als Landregen niedergehen müssten, so die Experten. In Eupen beginnen heute die angekündigten Bauarbeiten im Bereich Schilzweg. Betroffen ist nach Angaben der Stadt der Abschnitt zwischen dem Kreisverkehr zur Frankendelle und der Monschauer Straße. Heute und morgen wird zunächst am Kreisverkehr der bisherige Asphalt abgefräst. Deshalb ist der Bereich voll gesperrt. Ab Montag wird dann eine Woche lang der gesamte Bereich neu asphaltiert. Auch dann ist die Strecke voll gesperrt. Für Pkw ist eine Umleitung eingerichtet. Lastwagen und Busse können den Bereich Bellmarien, Schilzweg, Monschauer Straße, Binsterweg, Hütte und Gülscher Straße in dieser Zeit nicht anfahren. Eine großräumige Umleitung für den Schwerverkehr erfolgt über Chalet, Surbrot und Kalte Herberg. Bis zum Start des neuen Schuljahres in Belgien Anfang September sollen die Arbeiten weitgehend abgeschlossen sein. Dinosaurier-Fans dürfen sich freuen. 50 Dinosaurier werden aus Anlass der Jurassic Expo am 22. und 23. August nach Malmedy kommen. Auf dem dortigen Messegelände werden die Nachbildungen von 50 lebensgroßen Sauriern gezeigt. Die Ausstellung soll aber auch pädagogische Ansätze verfolgen und zum Schutz von Wildtieren animieren. Die Organisatoren der Wanderausstellung ziehen dazu den Vergleich zwischen dem Aussterben der Dinosaurier und den Gefahren, denen viele Tierarten heute vor allem aufgrund des menschlichen Verhaltens ausgesetzt sind. Der Eintritt kostet 10 Euro. Wegen des anhaltenden Personalmangels kommt es heute erneut zu Einschränkungen bei Betrieb der Schwimmhalle Süd in Aachen. Das Schwimmbad ist heute nur zwischen 12 und 15 Uhr geöffnet. Das dort abgezogene Personal soll dabei helfen, den Andrang am Freibad Hangeweihe zu bewältigen. Die Stadt sucht derzeit dringend Fachangestellte für Bäderbetriebe, Reinigungs- und Ergänzungskräfte sowie Rettungsschwimmer. Bewerbungen sind über das Karriereportal der Stadt Aachen möglich. 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

Starship waren das, We Built the City, ja, eine Gruppe, die ja mit vielen Namen geglänzt hat. Die fingen ja in den 60ern schon an als Jefferson Airplane, wurden dann zu Jefferson Starship und schließlich zu Starship. Und das war einer ihrer letzten großen Erfolge, kann man wirklich sagen. Ja, und wir gehen weiter in unsere Oli-Kiste hinein und da geht's noch weiter zurück in die 60er Jahre zu der Gruppe, die ja alles neu gemacht hat, die alles verändert hat in der Musikgeschichte. Die Beatles natürlich, diesmal mit Lady Madonna und danach dann mein Kollege Jochen Späth mit dem Gesundheitswetter.

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2: Ein sehr heißer Sommertag wartet auf uns und das bedeutet vor allem, sind Sie vorsichtig mit anstrengenden Tätigkeiten in praller Sonne, am besten früh morgens oder abends raus und im Tag über immer wieder in den Schatten. Wenn Sie draußen unterwegs sind, auf Sonnenschutz achten und immer viel trinken, das gilt vor allem für ältere und chronisch kranke Menschen sowie für Kinder. Blicken wir noch auf Herz- und Kreislaufpatienten, die haben mit der neuen großen Hitzewelle auch wieder viel zu tun. Der Blutdruck schwankt ordentlich und wir finden in sehr milden Nächten auch nicht so wirklich gut Schlaf. Blicken wir auf den Pollenkalender, die finden tatsächlich den Weg, aber es werden allmählich weniger. In starker Konzentration immer noch Gänsefuß- und Wegerichpollen. In mäßiger Belastung sind Nessel- und Beifußpollen in der Luft und in schwacher Konzentration noch immer einige Linden, Sauerampfer, aber auch Gräserpollen. Ihnen allen einen angenehmen Start in den Donnerstag.
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Ja, alles geht dann mal zu Ende, auch die erste Stunde unserer heutigen Sendung am Donnerstagvormittag, aber die zweite folgt sogleich. Kurz vor 11 geht's weiter. Mein Name ist Uwe Lorenz, bleiben Sie dran.

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10: Mit reichlich Sonne geht es durch den Nachmittag, nur hier und da sind mal ein paar Schönwetterwolken mit dabei. Allerdings, weil es schön trocken heiß ist, ist die Hitze einigermaßen erträglich. 35 Grad werden es in Kelmis und in Aachen, 30 Grad in Hellenthal und in Böllingen. Am Abend und in der Nacht sind meist nur wenige Wolken unterwegs, die Nacht wird verbreitet tropisch warm, also Temperaturen über 20 Grad in den Städten, 21 bis 15 Grad die Tiefstwerte. Freitag sonnig und übermäßig heiß, so kann man es fast formulieren, denn im Laufe des Tages wird es schwitzig, dann ziehen immer mehr Quellwolken auf und es wird schwül. Zunächst bleibt es aber überall trocken bei 34 bis 38 Grad.
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11: Ich bin Uli Reitinger. Umweltminister Carsten Schneider hat seine Forderung nach einer Grundgesetzänderung für mehr Handlungsspielraum des Bundes beim Hitzeschutz erneuert. Er könne Kommunen zwar in Einzelfällen helfen, sagte er im ARD-Morgenmagazin, aber größere Maßnahmen seien per Grundgesetz ausgeschlossen.
12: Die Umwandlung von Parkplätzen in Grünflächen oder mehr Schattenplätze in den Kommunen, dafür will Schneider das Grundgesetz ändern. Bund und Länder müssen zusammenarbeiten, sagt er. Und das würde auch bedeuten, der Bund macht für Klimaschutzanpassungen vor Ort Geld locker. Bisher ist das allein Ländersache. Allerdings in der Union kommt die Idee bisher nicht besonders gut an. Schneider muss da wohl also noch Überzeugungsarbeit leisten. Claudia Wächter, Nachrichtenredaktion.
11: Die totale Sonnenfinsternis hat in Spanien Millionen Menschen begeistert. Für kurze Zeit verschwand die Sonne vollständig hinter dem Mond. Ein Großevent, auf das sich auch die Behörden auf Mallorca schon lange vorbereitet hatten. Mehr als 2100 Einsatzkräfte waren auf den Balearen im Einsatz.
13: Drohnen haben aus der Luft die Menschenmengen an besonders stark frequentierten Orten auch überwacht. Und die meisten Einsätze gab es wegen Verkehrsproblemen. Für viele Menschen auf Mallorca war die Sonnenfinsternis vor allem ein sehr emotionaler Moment. Die Menschen lagen sich in den Armen, haben gejubelt und hatten auch Tränen in den Augen. Also ein Ereignis, das die Insel so schnell wohl nicht mehr vergessen wird. Aus Palma, Pia Eschenbach.
11: Thüringens AfD-Fraktionschef Höcke will Sarah Wagenknecht zur neuen Regierungschefin machen. Werden Sie Ministerpräsidentin des Freistaats Thüringen, sagte Höcke in einem Video, das er bei X gepostet hat. AfD und Wagenknechts Partei BSW hätten eine Mehrheit im Erfurter Landtag. Höcke reagiert damit auf Andeutungen Wagenknechts im Wahlkampf in Sachsen-Anhalt. Dort hatte sie signalisiert, ihre Partei könnte einem AfD-Ministerpräsidenten in Magdeburg zur Macht verhelfen durch Enthaltung im entscheidenden Wahlgang. Die Unterstützung für konkrete Klimaschutzmaßnahmen ist rückläufig. Das hat eine Untersuchung der Bertelsmann Stiftung und des Geoforschungszentrums GFZ ergeben. Demnach sank die Zustimmung zur Energiewende in den vergangenen 5 Jahren von 69 auf 60%. Bei der Befragung

0: durch das Meinungsforschungsinstituts Forsa äußerten 55% ihre Besorgnis vor den persönlichen finanziellen Auswirkungen durch angepeilte Klimaschutzmaßnahmen.
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4: Hallo zur zweiten Stunde unseres Rendezvous ab 10 am Donnerstagvormittag bei Radio 700. Am Mikrofon weiterhin für Sie, Uwe Lorenz.
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0: Magic, die Gruppe Pilot war das ja, Magic, also man könnte sagen Magical, geht's ja weiter in unserem Musikprogramm mit Schlagern und Oldies in der richtigen magischen Mischung dann sozusagen. Ja, wir haben natürlich auch Informationen für Sie, das Neueste aus Eifel und Euregio ist dabei, die Veranstaltungstipps und gleich wieder ein kleiner Besuch in den Tierheimen der Region. Sie kennen das Motto, Körbchen gesucht.
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0: Und jetzt sind wir wieder zu Besuch in den Tierheimen in der Eifel. Radio 700, Körbchen gesucht.
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2: Auch diese Woche sind wir wieder zu Gast im Tierheim Schoppen. Daniela Klein stellt uns einen Vierbeiner vor, aus dem einmal ein ganzer Kerl wird. Im Augenblick ahnt man noch nicht, dass er wirklich zu einem treuen Begleiter werden kann. Denn mit dem Manieren ist es bei Bobby nicht zum Besten bestellt.
3: Einen jugoslawischen Schäferhund, der ist allerdings wirklich noch sehr, sehr ängstlich. Er ist auch noch jung, er ist 6 Monate alt. Er ist ein bisschen schwierig, weil er bisher auch also von Erziehung her keine Genossen hat. Er hat in der Garage gelebt und war sich ein bisschen selber überlassen. Er hat einen sehr starken Charakter, daher muss er also auch zu Leuten, die ihn liebevoll, aber wirklich konsequent erziehen. Und ja, einen eingezäunten Garten braucht er auf jeden Fall. Er braucht auch viel Platz, weil das wird ein sehr großer Hund. Und er wird also, ich denke mal, ein Endmaß bekommen mit ungefähr 60 Kilo. Also es ist nicht gerade ein Hund, den man in der Wohnung halten kann.
2: Erst einmal geht es darum, ihn zu erziehen. Es fehlt an Kommandos und Gehorsam. Und deshalb sollten auch eher hundeerfahrene Menschen versuchen, Bobby in den Alltag zu integrieren.
3: Sollten vielleicht auch am besten Leute sein, die Erfahrung mit diesen Hütehunden haben. Das wäre schon eigentlich auch eine Voraussetzung.
2: Und auch das Zuhause von Bobby ist nicht für einen Schoßhund auszulegen. Eingezäunter Garten und viel Freiraum sind wichtig. Eine Eigenart muss man ihm abgewöhnen, denn die macht ihn im Augenblick noch unsympathisch. Das aber wird sich geben, wenn man sich auf ihn einlässt.
3: Ich denke mal, das wird, wenn er Vertrauen zu seinen Leuten hat, es wird ein wirklich treuer Gefährte. Aber was er jetzt macht momentan, und natürlich auch klar, er ist in einer pubertären Phase, er knappt, wenn er irgendwas will oder auch nicht will. 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Und da muss man dann wirklich schon auf eine liebevolle, aber konsequente Art sagen, so Schluss jetzt. Das darfst du nicht. Also er muss verstehen, dass er das nicht darf. Ich denke mal, mit ihm ist als Welpe so gespielt worden, dass er das durfte. Ja, nur wenn er größer wird, dann ist das nicht mehr lustig.
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1: Mit reichlich Sonne geht es durch den Nachmittag, nur hier und da sind mal ein paar schöne Wetterwolken mit dabei. Allerdings, weil es schön trocken heiß ist, ist die Hitze einigermaßen erträglich. 35 Grad werden es in Kelmis und in Aachen, 30 Grad in Hellenthal und in Böllingen. Am Abend und in der Nacht sind meist nur wenige Wolken unterwegs, die Nacht wird verbreitet tropisch warm, also Temperaturen über 20 Grad in den Städten, 21 bis 15 Grad die Tiefstwerte. Freitag sonnig und übermäßig heiß, so kann man es fast formulieren, denn im Laufe des Tages wird es schwitzig, dann ziehen immer mehr Quellwolken auf und es wird schwül. Zunächst bleibt es aber überall trocken bei 34 bis 38 Grad.
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3: Ich bin Dieter Speth. Große Hitze und anhaltende Trockenheit machen der Natur in unserer Region immer mehr zu schaffen. Inzwischen fallen ganze Bäche trocken. Laut Naturschützern und Verantwortlichen der belgischen Flussverträge kämpfen vor allem viele Fische ums Überleben. Sie werden in immer kleinere Pfützen gepfercht. Fehlt es an Strömung und Sauerstoff, verenden die Fische. Nur bei sehr naturnah gehaltenen Bachläufen mit Auwäldern und bepflanzten Ufern sieht die Situation derzeit etwas besser aus. Eine solche Situation kommt nur sehr selten vor. Und Linderung könnten nur länger anhaltende Regenfälle bieten, die aber nicht als Schauer, sondern als Landregen niedergehen müssten, so die Experten. In Eupen beginnen heute die angekündigten Bauarbeiten im Bereich Schilzweg. Betroffen ist nach Angaben der Stadt der Abschnitt zwischen dem Kreisverkehr zur Frankendelle und der Monschauer Straße. Heute und morgen wird zunächst am Kreisverkehr der bisherige Asphalt abgefräst. Deshalb ist der Bereich voll gesperrt. Ab Montag wird dann eine Woche lang der gesamte Bereich neu asphaltiert. Auch dann ist die Strecke voll gesperrt. Für Pkw ist eine Umleitung eingerichtet. Lastwagen und Busse können den Bereich Bellmarien, Schilzweg, Monschauer Straße, Binsterweg, Hütte und Gülscher Straße in dieser Zeit nicht anfahren. Eine großräumige Umleitung für den Schwerverkehr erfolgt über Chalet, Surbrot und Kalte Herberg. Bis zum Start des neuen Schuljahres in Belgien Anfang September sollen die Arbeiten weitgehend abgeschlossen sein. Dinosaurier-Fans dürfen sich freuen. 50 Dinosaurier werden aus Anlass der Jurassic Expo am 22. und 23. August nach Malmedy kommen. Auf dem dortigen Messegelände werden die Nachbildungen von 50 lebensgroßen Sauriern gezeigt. Die Ausstellung soll aber auch pädagogische Ansätze verfolgen und zum Schutz von Wildtieren animieren. Die Organisatoren der Wanderausstellung ziehen dazu den Vergleich zwischen dem Aussterben der Dinosaurier und den Gefahren, denen viele Tierarten heute vor allem aufgrund des menschlichen Verhaltens ausgesetzt sind. Der Eintritt kostet 10 Euro. Wegen des anhaltenden Personalmangels kommt es heute erneut zu Einschränkungen bei Betrieb der Schwimmhalle Süd in Aachen. Das Schwimmbad ist heute nur zwischen 12 und 15 Uhr geöffnet. Das dort abgezogene Personal soll dabei helfen, den Andrang am Freibad Hangeweihe zu bewältigen. Die Stadt sucht derzeit dringend Fachangestellte für Bäderbetriebe, Reinigungs- und Ergänzungskräfte sowie Rettungsschwimmer. Bewerbungen sind über das Karriereportal der Stadt Aachen möglich. 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
1: Ich bin Charlene Kowak. Letzte Runde von Sommer am See für dieses Jahr. Noch einmal mit buntem Programm für die ganze Familie. Motto diese Woche ist Efela Tön. Es spielt die Band Wibbelstedts. Ab 18 Uhr Open Air am Ufer des Freilinger Sees in Blankenheim. Filme schauen in besonderer Atmosphäre verspricht das Nettersheimer Scheunenkino. Jeden Abend wird ein anderer Film gezeigt. Film ab heißt es heute ab 20 Uhr. Die Eifel ist Sternparkregion. Aufgrund der geringen Lichtverschmutzung lässt sich der nächtliche Sternenhimmel hier besonders gut beobachten. Wie immer unter fachkundiger Anleitung von Harald Badenhagen und seinen Teleskopen auf der Wiese. Diesmal ist Sternschnuppenalarm bei den Perseidennächten. Treffpunkt ist um 21 Uhr auf dem Parkplatz von Vogelsang IP in Schleiden. Kurz vor dem Start ins Wochenende wird im Take 5 in Deidenberg wieder Sommerparty gefeiert. Beginn ist heute um 20 Uhr. Noch bis nächsten Montag findet wieder der beliebte Öcher Sommerband statt. Mehr als 80 Buden und Fahrgeschäfte laden zum Kirmestreiben ein. Auch heute wieder ab 14 Uhr auf dem Aachener Bandplatz. Die Wettbewerbe der Reit-WM in Aachen werden durch ein großes Rahmenprogramm begleitet. Auf dem Katschhof lädt ein überdimensionales Schachspiel Interessierte zu einer Partie Schach ein. Auf dem Münsterplatz werden alle Entscheidungen zum Mitfiebern und Mitfeiern den ganzen Tag kostenlos auf einer Großbildleinwand übertragen. Auch auf dem Aachener Katschhof findet immer um 19 Uhr die WM-Show statt. Mit den Siegern des Tages, einer Vorschau der Ereignisse des nächsten Tages, Experten-Talks, Live-Musik und vielem mehr. Die eigentlichen Titelkämpfe finden im Reitstadion in der Aachener Söhr statt. Hierzu sind noch Tickets erhältlich. Während der Reit-WM findet jeden Abend ein kostenloses Open-Air-Konzert auf der Bühne am Aachener Markt statt. Heute spielt ab 20.30 Uhr The Maestro and the European Pop Orchestra. Live-Musik mit dem Sir Duke Trio erwartet Sie Open Air auf dem Hof in Aachen. Los geht's um 16 Uhr. Danach spielt ab 18 Uhr das Renault Marquardt Trio. Einkaufen, schlemmen und genießen nach der Arbeit können Sie heute wieder beim Feierabendmarkt im Stadtzentrum von Herzogenrath. Buden und Stände auf dem Markt öffnen um 16 Uhr. Autorin Anne Sauer liest aus ihrem Buch Im Leben nebenan. Aufgeblättert wird heute um 19 Uhr in der Aachener Stadtbibliothek. Markus Kamoff präsentiert Chansons des beliebten Liedermachers Reinhard May um 20.30 Uhr in der Pfarrkirche St. Germanius in Aachen. Im Museum wird heute Theater gespielt. Passend zur Reit-WM wird das Stück Im Schatten des Turniers aufgeführt. Der Vorhang hebt sich um 19 Uhr auf der Bühne im Aachener Kuvenmuseum. In der Würselner Innenstadt hat die Würselner Sandkiste geöffnet. Mit Sand und Förmchen und einer Sommerlounge mit kulinarischen Angeboten. In der Dürener Innenstadt ist ein Sommerstrand aufgeschüttet. Auch hier kann man buddeln oder Beachvolleyball spielen oder sich in der Cocktailbar erfrischen. 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

Soweit die zweite Stunde unserer Sendung heute mit viel Musik und Informationen am Donnerstagvormittag unter dem Motto Rendezvous ab 10. Ich bedanke mich bis hierhin fürs Zuhören, aber es geht ja noch weiter. Wir haben noch eine dritte Stunde, die beginnt kurz vor 12 und ich würde mich sehr freuen, wenn Sie dranbleiben und mir weiter lauschen. Mein Name ist Uwe Lorenz.

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7: Mit reichlich Sonne geht es durch den Nachmittag, nur hier und da sind mal ein paar Schönwetterwolken mit dabei. Allerdings, weil es schön trocken heiß ist, ist die Hitze einigermaßen erträglich. 35 Grad werden es in Kelmis und in Aachen, 30 Grad in Hellental und in Böllingen. Am Abend und in der Nacht sind meist nur wenige Wolken unterwegs, die Nacht wird verbreitet tropisch warm, also Temperaturen über 20 Grad in den Städten, 21 bis 15 Grad die Tiefstwerte. Freitag sonnig und übermäßig. Sich heiß, so kann man es fast formulieren, denn im Laufe des Tages wird es schwitzig, dann ziehen immer mehr Quellwolken auf und es wird schwül. Zunächst bleibt es aber überall trocken bei 34 bis 38 Grad.
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8: Ich bin Uli Reitinger. Umweltminister Schneider will das Grundgesetz ändern für mehr Handlungsspielraum des Bundes beim Hitzeschutz. Er bekräftigte seine Forderung im ARD-Morgenmagazin. Im Moment könne er Kommunen nur in Einzelfällen helfen. Die Finanzierung vieler Aufgaben sei per Grundgesetz allerdings ausgeschlossen. Darunter fallen zum Beispiel das Schaffen von schattigen Plätzen oder das Aufbrechen der Versiegelung in Städten. In diesem Jahr hat es laut Robert-Koch-Institut bislang rund 12.500 Hitzetote gegeben. Die Zahl der Kindeswohlgefährdungen ist weiter gestiegen, das meldet das Statistische Bundesamt. Im Jahr 2025 haben die Jugendämter in Deutschland bei fast 80.000 Kindern und Jugendlichen eine Kindeswohlgefährdung festgestellt, unter anderem durch Vernachlässigung oder körperliche oder sexuelle Gewalt.
9: Etwa die Hälfte der betroffenen Kinder ist höchstens 8 Jahre alt. Vor allem ging es um psychische Misshandlung, aber auch körperliche und sexuelle Gewalt nebenzu. Unterm Strich hat sich seit Beginn der Erhebung, also seit 2012, die Zahl mehr als verdoppelt. Und das, sagen die Behörden, könnte zum Teil auch an der höheren Aufmerksamkeit liegen. Also, dass zum Beispiel die Polizei oder auch Bekannte der Familie nicht weggucken, sondern Alarm schlagen. Claudia Wächter, Nachrichtenredaktion.
8: Nach dem schweren Erdbeben in Kolumbien stehen die Rettungskräfte bei der Suche nach Überlebenden vor kritischen Stunden. Das entscheidende 72 Stunden Zeitfenster, um unter Trümmern eingeschlossene Menschen noch lebend bergen zu können, schließt sich heute. Danach sinken die Erfolgschancen deutlich.
10: Verzweifelt suchen Menschen weiterhin nach Angehörigen, nach Nachbarn oder Freunden in den Trümmern. Wer kann, räumt selber Schutt- und Mauerteile aus dem Weg. Aus dem Ausland helfen Rettungsteams unter anderem aus den USA und Ecuador. Offiziell werden noch knapp 500 Menschen vermisst. Einer inoffiziellen Datenbank zufolge sind es jedoch gut 4.000. Und nach dem Beben am Montag sinken mit jeder Stunde die Chancen, noch Überlebende zu finden. Knapp 270 Erdbebentote sind es bislang. Lea Matschulat, Nachrichtenredaktion.
8: Gastgeber des Eurovision Song Contest im kommenden Jahr ist die bulgarische Stadt Burgas am Schwarzen Meer. Das teilten die Veranstalter mit. Die Touristenhochburg Burgas setzte sich gegen die bulgarische Hauptstadt Sofia durch. Das ESC-Finale soll am 15. Mai 2027 stattfinden.
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3: Herzlich willkommen zur dritten Stunde unseres Rendezvous ab 10 am Donnerstagvormittag. Am Mikrofon Uwe Lorenz.
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0: Ja, in unserer Sendung gibt es ja, wie Sie wissen, Schlager und Oldies in der richtigen Mischung, also teilweise ein etwas rückwärtsgewandtes Musikprogramm. Und das ist eigentlich jetzt auch gleich ein weiteres Thema, denn in dem LVR, Freilichtmuseum in Mechernich-Kommern, da steht wieder eine Zeitblende an und die geht diesmal zurück ins Jahr 1976. Darüber werden wir gleich berichten. Dann haben wir natürlich auch das Neueste aus der Region und gegen 20 vor 1 stelle ich mal wieder eine meiner berühmten Fragen und die lautet heute: Kennen Sie Ed Ames?
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0: Wissen Sie noch, wie unsere Region vor 50 Jahren ausgesehen hat? Und können Sie sich noch an den Alltag von damals erinnern? Oder waren Sie damals etwa noch gar nicht geboren? Im LVR Freilichtmuseum in Mechernich-Kommern werden Sie jetzt in den Alltag von 1976 zurückversetzt. Denn die nächste Ausgabe der Zeitblende steht an. Julia Thomas ist für uns in die Zeitmaschine geklettert.
1: Wie sah unser Alltag vor 50 Jahren aus? Was war damals in und innovativ? Was ist heute nur noch skurril und wie hat sich alles seitdem verändert? Lebendig in die Welt von damals eintauchen können Interessierte einmal im Jahr bei der Zeitblende. Das Freilichtmuseum Kommern wird für ein Wochenende um 50 Jahre zurückversetzt. Essen, Angebote, Mobilität, Musik, Style und Themen, einfach alles ist wie damals. Ein bisschen aus der Zeit gefallen und doch wieder schick. Manches war weg und ist heute wieder so da wie damals. Und wieder anderes können Sie ganz neu entdecken. Um den Zeitgeist von 1976 so richtig spüren zu können, empfiehlt Daniel Manner vom LVR Freilichtmuseum Kommern einen Rundgang über den Geschichtsweg. 40 Stationen, die Sie ins Jahr 1976 entführen. Eine packende Reise in die Vergangenheit. Egal, ob man das alles damals schon einmal miterlebt hat oder nicht. Und was erwartet uns dort?
2: Vom Sport über was war im Kino, natürlich auch die Hitzewelle. Wir haben Musik im Geschichtsweg enthalten. Ganz spannend zum Beispiel so Themen wie die Anpassung des Eherechts. Das sind so Sachen, die vergisst man komplett und wundert sich dann, wenn man hier bei uns den Geschichtsweg liest. Ach, das war 76, ist ja spannend. Und diese Situation haben wir immer wieder, wenn man bei uns zu Besuch ist, dass wir so Themen auch aufgreifen, die man irgendwie so ein bisschen vergessen hat.
1: Die Zeitblende widmet sich immer genau den Geschehnissen von vor 50 Jahren. Mit ihr verbunden ist jedes Jahr auch eine große Oldtimer-Schau und ein Campingtreffen. Autos und Camper so wie damals. Nicht einfach nur nostalgisch, hautnah, als wäre es gerade gestern gewesen.
2: Wir haben weit über 150 Anmeldungen im Bereich Pkw und Zweiräder und haben auch wieder unseren sehr beliebten und ja immer weiter sich weiterentwickelnden Campingbereich, jetzt auch mit über 40 verschiedenen Fahrzeugen, Wohnmobile, aber auch Wohnwagen als Gespann dann sozusagen vor Ort. Und da passiert in den 70ern unheimlich viel, auch was so auf den Markt geworfen wurde damals, was dann jetzt sich bei uns auch auf der Zeitblende so langsam, aber sicher auch im Alltag dann wieder spiegelt und wiederfindet.
1: Zur Erinnerung, 1976 wurde in Deutschland gerade die Gurtpflicht eingeführt. Eine Reaktion auf jahrelang steil steigende Opferzahlen bei Unfällen im Straßenverkehr. Und manch ein Auto, das damals erstmals vom Band rollte, gibt es sogar heute in abgewandelter Form immer noch.
2: Teilweise Modelle, die man auch heute noch total gut zuordnen kann, wie den Ford Fiesta, der da im Mai 76 dann im Prinzip erstmalig vom Band gelaufen ist. Den VW Golf GTI mit 110 PS. Der auch im Jahreslauf 1976 auf den Markt kam, sind ja Modelle, die einem auch heute noch in der x-ten Version natürlich im Straßenverkehr begegnen und die natürlich auch so ein bisschen zeigen, wir nähern uns irgendwie, obwohl wir immer 50 Jahre Abstand halten, so ein bisschen der Neuzeit, was die Fahrzeugnamen anbelangt.
1: Musikalisch geht es zurück mitten in die Disco-Welle. Entsprechend ist auch das Bühnenprogramm bei der Zeitblende gestaltet.
2: Es war wie jedes Jahr gar nicht so einfach, passende Bands zu finden. Ich hatte zum Beispiel Vorschläge dann von U2 könnte ja kommen. Und dann habe ich geguckt, ja, U2 ist gegründet worden, 76, wenn ich das richtig im Kopf habe. Ist schon so lange her, dass ich das recherchiert habe. Aber dann ist man natürlich ganz schön an dem Punkt, dass man gar nicht viel Musik aus dem eigentlichen Jahr der Zeitblende oder davor anbieten kann. Wir haben uns dann nach langer Recherche für eine Queen-Cover-Band entschieden und für eine Bonnie M. Tribute-Show, was natürlich für uns auch ganz großartig ist und anknüpft an die großartige Buchung von diesem sehr, sehr guten ABBA-Act, die wir vor 2 Jahren hatten, weil da einfach auch diese Disco-Welle ist einfach, die müssen wir jetzt mitnehmen.
1: Übrigens, 1976 war der bis dahin heißeste Sommer seit Beginn der Wetteraufzeichnungen mit einigen verheerenden Waldbränden, etwas, das bis heute aktuell geblieben ist. Die Zeitblende bietet einen Rundumblick über die Region vor 50 Jahren. Nicht museal, sondern zum Eintauchen und sich selbst darin wiederfinden.
2: Unser Geschichtsweg haben wir ja eben schon drüber gesprochen. Wir haben unsere Möbelausstellung wieder mit dabei, leicht angepasst. Wir haben eine Jahres- und Zeitzeugenausstellung wieder mit aufgebaut. Wir haben unseren Campingplatz, über den wir gerade gesprochen haben, über die ganzen Oldtimer-Fahrzeuge, die vor Ort sind. Wir haben kleine Bastel- und Mitmachstationen eingerichtet. Zum Beispiel kann man bei uns basteln mit Schrumpf Folie, kennt auch nicht mehr jeder, ist eine ganz spannende Aktion, die wir da vorhaben. Biene Maya Bastelstation gibt es, weil der erste Film dann damals 1976 rauskam. Und so ist bei uns eigentlich immer was geboten für Groß und Klein. Dazu haben wir leckeres Essen und natürlich eine total volle Bühnenshow mit DJ, Moderator, Tanzrevues und natürlich auch den beiden Hauptacts dann, Samstags Queen und Sonntags Bonnie M.
1: Einfach mal zurück in die Vergangenheit. Das geht auch ganz ohne Zeitmaschine. Auch wenn meine Kollegen, die an diesem Beitrag mitgeschrieben haben, nicht nur glänzende Augen bekommen haben, sondern feststellen mussten, dass sie in dieser Zeit auch 50 Jahre älter geworden sind. Lassen Sie sich einfach von den Eindrücken mitnehmen. Die Zeitblende findet am 15. und 16. August im LVR Freilichtmuseum in Mechernich-Kommern statt. Geöffnet ist an beiden Tagen ab 11 Uhr.

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1: Mit reichlich Sonne geht es durch den Nachmittag, nur hier und da sind mal ein paar schön Wetterwolken mit dabei. Allerdings, weil es schön trocken heiß ist, ist die Hitze einigermaßen erträglich. 35 Grad werden es in Kelmis und in Aachen, 30 Grad in Hellenthal und in Böllingen. Am Abend und in der Nacht sind meist nur wenige Wolken unterwegs, die Nacht wird verbreitet tropisch warm, also Temperaturen über 20 Grad in den Städten, 21 bis 15 Grad die Tiefstwerte. Freitag sonnig und übermäßig heiß, so kann man es fast formulieren, denn im Laufe des Tages wird es schwitzig, dann ziehen immer mehr Quellwolken auf und es wird schwül. Zunächst bleibt es aber überall trocken bei 34 bis 38 Grad.
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2: Ich bin Ina Pleier. Nachdem Ende vergangener Woche zwei Drohnen über dem Bundeswehrstützpunkt in Mechernich gesichtet worden sind, hat die Bundeswehr nun bestätigt, dass es sich in Deutschland nicht mehr um Einzelfälle handelt. Die Bundeswehr spricht von einigen hundert Drohnenüberflügen in den vergangenen Jahren. Seit Beginn des Ukraine-Krieges hat das Meldeaufkommen deutlich zugenommen. Teilweise würden sogar Drohnenschwärme gesichtet. Die Bundeswehr spricht inzwischen von einem geänderten Sicherheitsumfeld. Aus ihrer Sicht zählen Drohnen neben Cyberangriffen, Spionage und Sabotage zu den sogenannten hybriden Bedrohungen. Im Fall der Sichtungen in Mechernich ermittelt der Staatsschutz der Bonner Polizei wegen des Verdachts des sicherheitsgefährdenden Abbildens von militärischen Anlagen. Experten vermuten Russland hinter den Drohneneinsätzen. Beweise dafür gibt es aber erst, wenn Drohnen bei ihren Einsätzen abgefangen werden. Die große Hitze macht erfinderisch, wenn es um Abkühlung geht. Die Stadt Aachen setzt nun vermehrt auf Düsenschläuche. Im Rahmen eines Pilotversuchs wird es an Hitzetagen auf den Marktplätzen in Haaren und in Brand sowie am Elsassplatz feinen Sprühregen geben. Erstmals werden die Schläuche heute und morgen eingesetzt. Danach soll die Technik bis September immer dann zum Einsatz kommen, wenn der Deutsche Wetterdienst vor großer oder extremer Hitze warnt. Betrieben werden sollen sie jeweils von 13 bis 17 Uhr. An Markttagen kann teilweise erst später begonnen werden. Mehr zu diesem Thema hören Sie auch in einem aktuellen Beitrag in unserer Sendung Feierabend, morgen ab 16 Uhr bei Radio 700. Mehrere vermummte Täter sind am Dienstagmittag in ein Wohnhaus in Walhorn eingedrungen. Laut Polizei lösten die Diebe die Alarmanlage aus. Daraufhin flüchteten die Einbrecher. Ein Zeuge konnte drei Tatverdächtige beobachten, die in einem weißen Ford Focus davonfuhren. Auf ihrer Flucht kam es bei einem riskanten Überholmanöver zu einem Unfall. Der Wagen kollidierte seitlich mit zwei weiteren Fahrzeugen. Eine sofort eingeleitete Fahndung der Polizei blieb erfolglos. Ob und was die Diebe erbeutet haben, steht nicht fest. Auf einem abgeernteten Getreidefeld in Aul ist es am Dienstagnachmittag zu einem Brand gekommen. Laut einem Bericht des Grenzecho waren etwa 40 Einsatzkräfte der Feuerwehr vor Ort. Unterstützt wurden sie von Wehrleuten aus Winterspelt. Auch sechs Landwirte halfen mit Wasserfässern aus. Der Brand konnte schließlich kurz vor einem Waldrand gestoppt werden. 12 Hektar Ackerland wurden vernichtet, verletzt wurde aber niemand. 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

Ich habe mal wieder eine Frage an Sie, meine Damen und Herren. Sie kennen das ja, dass ich immer so sporadisch mal eine in den Raum stelle. Und das ist heute, ja, das betrifft heute einen ganz bekannten Sänger und Schauspieler. Aber ich weiß nicht, ob Sie ihn überhaupt wahrgenommen haben. Deswegen frage ich aber mal, kennen Sie Ed Ames? Die Antwort habe ich gleich für Sie.

Kennen Sie Ed Ames, meine Damen und Herren? Er wurde am 9. Juli 1927 in Massachusetts geboren und starb am 21. Mai 2023 in Los Angeles. Ein amerikanischer Popsänger und Schauspieler. Er war der jüngste von vier Brüdern, die Ende der 1940er Jahre als die Ames Brothers bekannt wurden und einige Hits in diesem Jahrzehnt hatten. 1955 war das wohl erfolgreichste Jahr für die Truppe, denn sie bekamen ihre eigene Fernsehshow, The Ames Brothers Show. Nach Auflösung der Gruppe 1959 ging Ed Ames nach New York, um dort Schauspielunterricht zu nehmen, und nach einigen Theaterengagements spielte er dann seine wohl bedeutendste Rolle in der Fernsehserie Daniel Boone, nämlich von 1964 bis 1968 war er Mingo der Indianer, und danach trat er als Gastdarsteller in verschiedenen anderen Fernsehserien in Erscheinung, zuletzt Mitte der 1990er Jahre. Im Jahr 1964 begann er dann eine Solokarriere und nahm wieder Schallplatten auf, und das bescherte ihm 1967 eine Top-10-Single, nämlich den Titel My Cup Runneth Over aus dem Broadway-Musical I Do, I Do. Diesen Titel werden wir auch gleich hören, in Erinnerung an Ed Ames, der, wie gesagt, im Mai 2023 im hohen Alter von 95 Jahren starb.

Ed Ames, meine Damen und Herren, My Cup Runneth Over, 1967 in den US-amerikanischen Hitparaden. Finde ein sehr schöner und melodischer Titel. Ja, das war's dann mal wieder für heute im Rendezvous ab 10 am Donnerstag. Ich bedanke mich fürs Zuhören. Mein Name ist Uwe Lorenz und wir hören uns am Wochenende wieder. Es gibt ja wieder einiges zu hören. Am Montag übrigens die Spezialsendung möchte ich Ihnen nochmal ans Herz legen. Musik à la carte mit niederländischen Interpreten ab 19 Uhr, wie gesagt. Ja, und jetzt mein Kollege Jochen Speth, er präsentiert Ihnen den Treffpunkt. Dazu viel Spaß und ja, ich sag bis dann, einen schönen Donnerstag noch.

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4: Mit reichlich Sonne geht es durch den Nachmittag, nur hier und da sind mal ein paar Schönwetterwolken mit dabei. Allerdings, weil es schön trocken heiß ist, ist die Hitze einigermaßen erträglich. 35 Grad werden es in Kelmis und in Aachen, 30 Grad in Hellenthal und in Böllingen. Am Abend und in der Nacht sind meist nur wenige Wolken unterwegs, die Nacht wird verbreitet tropisch warm, also Temperaturen über 20 Grad in den Städten, 21 bis 15 Grad die Tiefstwerte. Freitag sonnig und übermäßig heiß, so kann man es fast formulieren, denn im Laufe des Tages wird es schwitzig, dann ziehen immer mehr Quellwolken auf und es wird schwül. Zunächst bleibt es aber überall trocken bei 34 bis 38 Grad.
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5: Ich bin Uli Reitinger. Umweltminister Carsten Schneider hat seine Forderung nach einer Grundgesetzänderung für mehr Handlungsspielraum des Bundes beim Hitzeschutz erneuert. Er könne Kommunen zwar in Einzelfällen helfen, sagte er im ARD-Morgenmagazin, aber größere Maßnahmen seien per Grundgesetz ausgeschlossen.
6: Die Umwandlung von Parkplätzen in Grünflächen oder mehr Schattenplätze in den Kommunen, dafür will Schneider das Grundgesetz ändern. Bund und Länder müssen zusammenarbeiten, sagt er. Und das würde auch bedeuten, der Bund macht für Klimaschutzanpassungen vor Ort Geld locker. Bisher ist das allein Ländersache. Allerdings in der Union kommt die Idee bisher nicht besonders gut an. Schneider muss da wohl also noch Überzeugungsarbeit leisten. Claudia Wächter, Nachrichtenredaktion.
5: Die Zahl der Kindeswohlgefährdungen in Deutschland hat das vierte Mal in Folge einen Rekord seit Beginn der Datenerhebung erreicht. 2025 stellten die Jugendämter bei rund 79.800 Kindern und Jugendlichen eine Gefahr durch Vernachlässigung, psychische, körperliche oder sexuelle Gewalt fest. Das waren 10% mehr als im Vorjahr, teilte das Statistische Bundesamt mit. Im Vergleich zu der ersten Datenerhebung 2012 haben sich die Fallzahlen mehr als verdoppelt. Die Deutsche Bahn will auch hunderte Beschäftigte an den Bahnhöfen mit einer Bodycam ausstatten. Die Mitarbeitenden sollen dadurch besser geschützt werden, heißt es von dem Konzern.
7: Immer wieder sorgen Angriffe auf Zugbegleiter für Schlagzeilen, doch auch an den Bahnhöfen wird die Lage für Bahnmitarbeiter manchmal brenzlig. Jemand tickt am Serviceschalter aus, weil er heute nicht mehr weiterkommt. Betrunkene Jugendliche randalieren auf dem Bahnsteig. Die Deutsche Bahn bietet ihren Beschäftigten auf Bahnhöfen nun an, sich mit einer Bodycam zu sichern. Für Zugbegleiter gibt es das Angebot ja bereits. In Frankfurt-Main und in Bielefeld sind Kollegen auf den Bahnhöfen schon ausgestattet. Lea Matschulat, Nachrichtenredaktion.
5: Bei den Firmenpleiten ist voraussichtlich bis Mitte 2027 nicht mit Entspannung zu rechnen. Die Auskunftei Kreditreform prognostiziert in der Bild-Zeitung, dass die Zahl der Unternehmensinsolvenzen zunächst weiter konstant ansteige. Eine Trendumkehr sei ziemlich sicher, wenn überhaupt erst 2027 realistisch und dann wahrscheinlich auch erst im späteren Jahresverlauf, das sagte Wirtschaftsforscher Patrick Ludwig Hansch. Für das erste Halbjahr hatte Kreditreform mit rund 12.900 Insolvenzen den höchsten Stand für die ersten 6 Monate seit 2013 vermeldet.
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4: Und schon wieder starten wir in einen schwitzigen Donnerstagnachmittag. Hallo zusammen.

0: Boah, was für ein Sommer. 1976, da musste ja schon einmal mit dem Trinkwasser so richtig sparsam umgegangen werden, weil es einfach monatelang nicht geregnet hat. Und in diesem Jahr sieht es kaum anders aus. In meiner Heimat im Rhein-Main-Gebiet, da hat es jetzt einen größeren Waldbrand in einer kleineren Gemeinde gegeben und da wurde so viel Löschwasser verbraucht, dass zeitweise die Bevölkerung von 5 Orten für mehrere Tage dazu aufgefordert worden ist, sogar das Baden und Duschen nach Möglichkeit einzustellen. Gut, dann wären vielleicht danach wieder etwas mehr Mücken dort gewesen. Geregnet hätte es davon trotzdem nicht. Ich glaube, ich hätte einen Kompromiss gesucht und hätte vermutlich mit dem Löschwasser geduscht, bevor es für den Waldbrand verwendet wird. Hauptsache, man hätte überhaupt duschen können. Sie sehen schon, dieser Sommer treibt einige Blüten. Heute haben wir noch nicht mal musikalische Geburtstagskinder, aber jede Menge Nachrichten aus der Welt der Schönen und manchmal auch Reichen, Veranstaltungskalender und Zeitreise, ein paar Hinweise auf unser Programm der nächsten Tage und eine tolle Aktion, die in der kommenden Woche auf Sie wartet.
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Große Sorge haben sich in den letzten Tagen die Fans von Rock-Urgestein Rod Stewart gemacht. Der 81-Jährige hat 4 seiner laufenden Konzerte absagen müssen, nachdem er einen Routineeingriff hat über sich ergehen lassen müssen. Es gab einen Stunt für verengte Herzkranzgefäße, damit diese wieder richtig funktionieren. 4 Wochen lang heißt das jetzt Pause machen für den Künstler, bevor er mit neuen Kräften zurück auf die Bühne darf. Nur aus diesem Grund seien die Konzerte abgesagt worden, heißt es vom Management. Dem 81-Jährigen geht es bereits wieder richtig gut. Wir wünschen gute Besserung und hoffen, dass Rod Stewart bald wieder auf die Bühne kann. Und hier kommt Musik von Rod Stewart.

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1: Mit reichlich Sonne geht es durch den Nachmittag, nur hier und da sind mal ein paar schöne Wetterwolken mit dabei. Allerdings, weil es schön trocken heiß ist, ist die Hitze einigermaßen erträglich. 35 Grad werden es in Chemnitz und in Aachen, 30 Grad in Hellenthal und in Böhlingen. Am Abend und in der Nacht sind meist nur wenige Wolken unterwegs, die Nacht wird verbreitet tropisch warm, also Temperaturen über 20 Grad in den Städten, 21 bis 15 Grad die Tiefstwerte. Freitag sonnig und übermäßig heiß, so kann man es fast formulieren, denn im Laufe des Tages wird es schwitzig, dann ziehen immer mehr Quellwolken auf und es wird schwül. Zunächst bleibt es aber überall trocken bei 34 bis 38 Grad.
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2: Ich bin Ina Pleier. Nachdem Ende vergangener Woche zwei Drohnen über dem Bundeswehrstützpunkt in Mechernich gesichtet worden sind, hat die Bundeswehr nun bestätigt, dass es sich in Deutschland nicht mehr um Einzelfälle handelt. Die Bundeswehr spricht von einigen hundert Drohnenüberflügen in den vergangenen Jahren. Seit Beginn des Ukraine-Krieges hat das Meldeaufkommen deutlich zugenommen. Teilweise würden sogar Drohnenschwärme gesichtet. Die Bundeswehr spricht inzwischen von einem geänderten Sicherheitsumfeld. Aus ihrer Sicht zählen Drohnen neben Cyberangriffen, Spionage und Sabotage zu den sogenannten hybriden Bedrohungen. Im Fall der Sichtungen in Mechernich ermittelt der Staatsschutz der Bonner Polizei wegen des Verdachts des sicherheitsgefährdenden Abbildens von militärischen Anlagen. Experten vermuten Russland hinter den Drohneneinsätzen. Beweise dafür gibt es aber erst, wenn Drohnen bei ihren Einsätzen abgefangen werden. Die große Hitze macht erfinderisch, wenn es um Abkühlung geht. Die Stadt Aachen setzt nun vermehrt auf Düsenschläuche. Im Rahmen eines Pilotversuchs wird es an Hitzetagen auf den Marktplätzen in Haaren und in Brand sowie am Elsassplatz feinen Sprühregen geben. Erstmals werden die Schläuche heute und morgen eingesetzt. Danach soll die Technik bis September immer dann zum Einsatz kommen, wenn der Deutsche Wetterdienst vor großer oder extremer Hitze warnt. Betrieben werden sollen sie jeweils von 13 bis 17 Uhr. An Markttagen kann teilweise erst später begonnen werden. Mehr zu diesem Thema hören Sie auch in einem aktuellen Beitrag in unserer Sendung Feierabend, morgen ab 16 Uhr bei Radio 700. Mehrere vermummte Täter sind am Dienstagmittag in ein Wohnhaus in Walhorn eingedrungen. Laut Polizei lösten die Diebe die Alarmanlage aus. Daraufhin flüchteten die Einbrecher. Ein Zeuge konnte drei Tatverdächtige beobachten, die in einem weißen Ford Focus davonfuhren. Auf ihrer Flucht kam es bei einem riskanten Überholmanöver zu einem Unfall. Der Wagen kollidierte seitlich mit zwei weiteren Fahrzeugen. Eine sofort eingeleitete Fahndung der Polizei blieb erfolglos. Ob und was die Diebe erbeutet haben, steht nicht fest. Auf einem abgeernteten Getreidefeld in Aul ist es am Dienstagnachmittag zu einem Brand gekommen. Laut einem Bericht des Grenzecho waren etwa 40 Einsatzkräfte der Feuerwehr vor Ort. Unterstützt wurden sie von Wehrleuten aus Winterspelt. Auch sechs Landwirte halfen mit Wasserfässern aus. Der Brand konnte schließlich kurz vor einem Waldrand gestoppt werden. 12 Hektar Ackerland wurden vernichtet, verletzt wurde aber niemand. 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

Lust auf lukullische Genüsse und dazu vielleicht noch das passende Essen. Von morgen bis Sonntag wird ausgeschenkt auf dem Kaiserplatz in Stolberg. Dann startet wieder das beliebte Stolberger Weinfest. Winzer nicht nur aus den Regionen in der Umgebung der Eifel präsentieren sich hier mit ihren Leckereien. Es gibt auch ganz, ganz viel Kulinarisches. Morgen Nachmittag ab 16 Uhr öffnen die Weinbuden und kredenzt wird wie immer aus Flasche, Karaffe oder im Glas. Vielleicht schauen Sie auch mal vorbei an diesem Wochenende beim Stolberger Weinfest. Alles, was Sie heute Schönes unternehmen können, das weiß gleich wieder meine Kollegin Charlene Kowak. Sie hat die Veranstaltungstipps für uns in gut 3,5 Minuten. Was?

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1: Ich bin Charlene Kowak. Letzte Runde von Sommer am See für dieses Jahr. Noch einmal mit buntem Programm für die ganze Familie. Motto diese Woche ist Evela Tön. Es spielt die Band Wibbelstedts. Ab 18 Uhr Open Air am Ufer des Freilinger Sees in Blankenheim. Filme schauen in besonderer Atmosphäre verspricht das Nettersheimer Scheunenkino. Jeden Abend wird ein anderer Film gezeigt. Film ab heißt es heute ab 20 Uhr. Die Eifel ist Sternparkregion. Aufgrund der geringen Lichtverschmutzung lässt sich der nächtliche Sternenhimmel hier besonders gut beobachten. Wie immer unter fachkundiger Anleitung von Harald Badenhagen und seinen Teleskopen auf der Wiese. Diesmal ist Sternschnuppenalarm bei den Perseidennächten. Treffpunkt ist um 21 Uhr auf dem Parkplatz von Vogelsang IP in Schleiden. Kurz vor dem Start ins Wochenende wird im Take 5 in Deidenberg wieder Sommerparty gefeiert. Beginn ist heute um 20 Uhr. Noch bis nächsten Montag findet wieder der beliebte Öcher Sommerband statt. Mehr als 80 Buden und Fahrgeschäfte laden zum Kirmestreiben ein. Auch heute wieder ab 14 Uhr auf dem Aachener Bandplatz. Die Wettbewerbe der Reit-WM in Aachen werden durch ein großes Rahmenprogramm begleitet. Auf dem Katschhof lädt ein überdimensionales Schachspiel Interessierte zu einer Partie Schach ein. Auf dem Münsterplatz werden alle Entscheidungen zum Mitfiebern und Mitfeiern den ganzen Tag kostenlos auf einer Großbildleinwand übertragen. Auch auf dem Aachener Katschhof findet immer um 19 Uhr die WM-Show statt. Mit den Siegern des Tages, einer Vorschau der Ereignisse des nächsten Tages, Experten-Talks, Live-Musik und vielem mehr. Die eigentlichen Titelkämpfe finden im Reitstadion in der Aachener Söhr statt. Hierzu sind noch Tickets erhältlich. Während der Reit-WM findet jeden Abend ein kostenloses Open-Air-Konzert auf der Bühne am Aachener Markt statt. Heute spielt ab 20.30 Uhr The Maestro and the European Pop Orchestra. Live-Musik mit dem Sir Duke Trio erwartet Sie Open Air auf dem Hof in Aachen. Los geht's um 16 Uhr. Danach spielt ab 18 Uhr das Renaud Marquardt Trio. Einkaufen, schlemmen und genießen nach der Arbeit können Sie heute wieder beim Feierabendmarkt im Stadtzentrum von Herzogenrath. Buden und Stände auf dem Markt öffnen um 16 Uhr. Autorin Anne Sauer liest aus ihrem Buch Im Leben nebenan. Aufgeblättert wird heute um 19 Uhr in der Aachener Stadtbibliothek. Markus Kamoff präsentiert Chansons des beliebten Liedermachers Reinhard May um 20.30 Uhr in der Pfarrkirche St. Germanius in Aachen. Im Museum wird heute Theater gespielt. Passend zur Reit-WM wird das Stück Im Schatten des Turniers aufgeführt. Der Vorhang hebt sich um 19 Uhr auf der Bühne im Aachener Kuvenmuseum. In der Würselner Innenstadt hat die Würselner Sandkiste geöffnet. Mit Sand und Förmchen und einer Sommerlounge mit kulinarischen Angeboten. In der Dürener Innenstadt ist ein Sommerstrand aufgeschüttet. Auch hier kann man buddeln oder Beachvolleyball spielen oder sich in der Cocktailbar erfrischen. Einfach eine Mail an veranstaltungen@radio700.eu und schon ist auch Ihr Event im Kalender auf dem Sender.
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2: Mit reichlich Sonne geht es durch den Nachmittag, nur hier und da sind mal ein paar Schönwetterwolken mit dabei. Allerdings, weil es schön trocken heiß ist, ist die Hitze einigermaßen erträglich. 35 Grad werden es in Kelmis und in Aachen, 30 Grad in Hellenthal und in Böllingen. Am Abend und in der Nacht sind meist nur wenige Wolken unterwegs, die Nacht wird verbreitet tropisch warm, also Temperaturen über 20 Grad in den Städten, 21 bis 15 Grad die Tiefstwerte. Freitag sonnig und übermäßig heiß, so kann man es fast formulieren, denn im Laufe des Tages wird es schwitzig, dann ziehen immer mehr Quellwolken auf und es wird schwül. Zunächst bleibt es aber überall trocken bei 34 bis 38 Grad.
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3: Ich bin Thomas Prott. Hitzeperioden haben deutschlandweit in diesem Jahr nach Schätzungen des Robert-Koch-Instituts zu rund 12.500 Sterbefällen geführt. Das geht aus einem aktuellen RKI-Bericht hervor, der die Zeit von April bis August betrachtet.
4: Durch das heiße Wetter sind in diesem Jahr bislang mehr Menschen gestorben als in den vorigen und es könnten am Ende noch mehr als die rund 12.500 Hitzetoten werden, von denen das Robert-Koch-Institut aktuell ausgeht. Das RKI spricht von einer zurückhaltenden Schätzung. Hohe Temperaturen belasten den Kreislauf und die Organe und sie trocknen die Schleimhäute aus. Das macht vor allem älteren und kranken Menschen zu schaffen. Lea Matschulat, Redaktion.
3: Die lange Trockenheit trifft die Ernte in diesem Sommer voraussichtlich hart. Seit Beginn der Dürreperiode Mitte Juni seien rund 3 Millionen Tonnen Getreide und Raps verloren gegangen. Das bedeutet Einnahmeverluste von 600 Millionen Euro, teilte der Deutsche Raiffeisenverband mit. Er schätzt, dass die Getreideernte 2026 im Vergleich zum Vorjahr um rund 4,5 Millionen Tonnen zurückgehen wird. Steigende Verbraucherpreise für Brot und Brötchen erwartet der Verband aber nicht. Die Zahl der Kindeswohlgefährdungen ist weiter gestiegen, das meldet das Statistische Bundesamt. Im Jahr 2025 haben die Jugendämter in Deutschland bei fast 80.000 Kindern oder Jugendlichen eine Kindeswohlgefährdung festgestellt, etwa durch Vernachlässigung oder körperliche oder sexuelle Gewalt.
5: Etwa die Hälfte der betroffenen Kinder ist höchstens 8 Jahre alt. Vor allem ging es um psychische Misshandlung, aber auch körperliche und sexuelle Gewalt nebenzu. Unterm Strich hat sich seit Beginn der Erhebung, also seit 2012, die Zahl mehr als verdoppelt. Und das, sagen die Behörden, könnte zum Teil auch an der höheren Aufmerksamkeit liegen. Also, dass zum Beispiel die Polizei oder auch Bekannte der Familie nicht weggucken, sondern Alarm schlagen. Claudia Wächter, Nachrichtenredaktion.
3: Gastgeber des Eurovision Song Contest im kommenden Jahr ist die bulgarische Stadt Burgas am Schwarzen Meer. Das teilten die Europäische Rundfunkunion und der öffentlich-rechtliche Sender BNT in Sofia als Veranstalter mit. Die Touristenhochburg Burgas setzte sich damit gegen die bulgarische Hauptstadt Sofia durch. Das Finale soll am 15. Mai 2027 stattfinden. Bulgarien hatte in diesem Jahr zum ersten Mal den ESC gewonnen mit dem Song Bangaranga der Sängerin Dara.
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2: Zweite Stunde, zweite Runde, Treffpunkt am Donnerstagnachmittag. Ich freue mich, dass Sie sich für uns entschieden haben. Herzlich willkommen.

0: Kurz nach zwei und ich habe es Ihnen versprochen, dieser Sommer steckt voller Überraschungen. Richtig tolle Events hatten wir für Sie bereits präsentiert. Richtig große Veranstaltungen in Eifel und Euregio waren mit dabei. Weitere Folgen. Wir haben Sie zu kuriosen Rätseln in den Urlaub geschickt und demnächst schicken wir Sie mitten im Sommer zum musikalischen Karneval nach St. Vit. Nächste Woche mit einer ganz tollen Aktion im Rahmen der Veranstaltung Jeckim Sonnesching am 30. August im Triangel St. Vit. Wie das funktioniert, erkläre ich Ihnen noch in dieser Stunde. Außerdem schauen wir auf weitere Meldungen aus der Welt der Prominenten. Gleich aber geht es erst einmal wieder zurück zu historischen Schlagzeilen, die alle mit dem 13. August in Verbindung stehen.
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0: mit Radio 700 durch den Donnerstagnachmittag. Und da wird es auch heute wieder Zeit für unseren Blick zurück. Was war los am 13. August vergangener Jahre? Und dieser Tag, der steht wie kein anderer für die Teilung Deutschlands. Genau vor 65 Jahren wurde die Berliner Mauer errichtet. Jetzt dazu mehr und zu anderen historischen Schlagzeilen in der Zeitreise mit Theresa Bosse.
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2: 13. August 1961. Mitten in der Nacht rollen auf Ostberliner Gebiet Kolonnen von Bauarbeitern und Kampfgruppen der Arbeiterklasse an. Unterstützt werden sie von Kräften der Nationalen Volksarmee, von Schutzpolizei und kasernierter Volkspolizei. Ein Land verbarrikadiert sich. Der Bau der Berliner Mauer beginnt. Straßen- und Gleisverbindungen werden gekappt, Häuser an der Grenzlinie unbewohnbar gemacht. Viele Menschen werden im Schlaf überrascht. Einige versuchen im letzten Augenblick zwischen den Bautrupps nach West-Berlin zu flüchten. Andere springen aus den Fenstern der Grenzhäuser in die Freiheit. Auf West-Berliner Seite herrscht Fassungslosigkeit. Der regierende Bürgermeister Willy Brandt ist schnell vor Ort und hält eine Rede, doch die erhoffte Hilfe durch die Alliierten gegen die Grenzschließung bekommt er nicht. Die USA und ihre Verbündeten wollen einzig wegen der Frage des Status der Stadt Berlin keinen Krieg riskieren. Die deutsche Teilung zwischen Ost und West ist zementiert. 13. August 1996. In Belgien werden Marc Dutroux und zwei mutmaßliche Komplizen festgenommen. Sie stehen zunächst lediglich im Verdacht, zwei junge Mädchen entführt zu haben. Im Zuge der Ermittlungen kommen immer neue Beweise ans Licht. Dabei stellt sich heraus, dass Dutroux für zahlreiche Kindesentführungen verantwortlich ist, jedes Mal mit dem Ziel der sexuellen Misshandlung. Nach den Taten werden die Opfer ermordet. Eine Serie der schlimmsten Verbrechen der belgischen Kriminalgeschichte wird in der Folgezeit aufgeklärt. 13. August 2002. Wochenlang regnet es zunächst in Tschechien, dann auch im Osten Deutschlands. Die Pegel der Elbe und ihrer Nebenflüsse steigen. Nun brechen an mehreren Stellen in Sachsen, Sachsen-Anhalt und im Kreis Lüchow-Dannenberg in Niedersachsen Deiche und aufgebaute Dämme. Große Gebiete werden tagelang massiv überschwemmt. Es entstehen Schäden in Milliardenhöhe. Die Jahrhundertflut nimmt ihren Lauf. 13. August 2001. Matthew Schaefer stammt aus Detroit und beginnt seine musikalische Karriere schon Ende der 80er als Rapper. Dann lernt er Kid Rock kennen, ist mit ihm 2 Jahre lang unterwegs und verändert seinen Musikstil. Direkt nach seiner Rückkehr macht er sich als Uncle Cracker an ein neues Albumprojekt heran. Der Titel Follow Me schafft völlig überraschend den internationalen Durchbruch und wird mit Auszeichnungen überhäuft. Nun ist Uncle Cracker auch Nummer 1 in den deutschen Charts.

So offen wie nie zuvor und so persönlich wie selten präsentiert sich in den letzten Monaten Musikerin und Sängerin Stefanie Hertel. Ihre Karriere nicht minder beeindruckend. Sie begann als Sechsjährige an der Seite von ihrem Papa in der DDR-Fernsehshow Oberhofer Bauernmarkt, wurde dann schon als Teenagerin zum gefeierten Volksmusikstar, wechselte später zunächst zum volkstümlichen Schlager und dann ins Popschlagergeschäft und ist inzwischen genauso gut im Pop und zusammen mit ihrer Familie, mit Partner Lenny und mit Tochter Johanna im Country-Geschäft zu Hause. Die Band More Than Words stürmt im Augenblick überall die Bühnen, war zuletzt unter anderem ja auch im Fernsehgarten bei Immer wieder sonntags und jetzt auch im Sommerspaß mit Andy Borg zu sehen. Und da brillierte Stefanie Hertel auch noch einmal solo und präsentierte Miriam Makebas Superhit Pata Pata in einer ganz unverwechselbaren Version. Jetzt zeigt sie sich auch überdeutlich für ihre privaten Leidenschaften, zum Beispiel, warum sie schon seit 30 Jahren sich vegetarisch ernährt. Zwei Gründe sind dafür ausschlaggebend. Mitschüler hatten sie in den 90er Jahren darauf aufmerksam gemacht, dass man sich auch prima fleischlos ernähren kann, und das kam ihr sehr zugute, denn sie selbst mochte die meisten Fleischprodukte nicht. Außerdem will sie aktiv etwas für den Tierschutz tun. Sie engagiert sich ja unter anderem für Straßenhunde in Griechenland und bringt regelmäßig auch wieder welche nach Deutschland mit, nur um sie vom sicheren Tod auf der Straße zu retten. Einfach war das übrigens nicht für sie, sagte sie, vor allem in den ersten Jahren als Vegetarierin durchs Leben zu gehen. Oft wurden in Restaurants einfach nur mal eine Dose Erbsen aufgemacht und diese dann in irgendeiner Weise serviert. Das habe sich inzwischen deutlich geändert. Wir hören Stefanie Hertel ganz modern mit Country-Musik mit ihrer Band More Than Words.

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1: Mit reichlich Sonne geht es durch den Nachmittag, nur hier und da sind mal ein paar Schönwetterwolken mit dabei. Allerdings, weil es schön trocken heiß ist, ist die Hitze einigermaßen erträglich. 35 Grad werden es in Kelmis und in Aachen, 30 Grad in Hellenthal und in Büllingen. Am Abend und in der Nacht sind meist nur wenige Wolken unterwegs, die Nacht wird verbreitet tropisch warm, also Temperaturen über 20 Grad in den Städten, 21 bis 15 Grad die Tiefstwerte. Freitag sonnig und übermäßig heiß, so kann man es fast formulieren, denn im Laufe des Tages wird es schwitzig, dann ziehen immer mehr Quellwolken auf und es wird schwül. Zunächst bleibt es aber überall trocken bei 34 bis 38 Grad.
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2: Ich bin Ina Pleier. Nachdem Ende vergangener Woche zwei Drohnen über dem Bundeswehrstützpunkt in Mechernich gesichtet worden sind, hat die Bundeswehr nun bestätigt, dass es sich in Deutschland nicht mehr um Einzelfälle handelt. Die Bundeswehr spricht von einigen hundert Drohnenüberflügen in den vergangenen Jahren. Seit Beginn des Ukraine-Krieges hat das Meldeaufkommen deutlich zugenommen. Teilweise würden sogar Drohnenschwärme gesichtet. Die Bundeswehr spricht inzwischen von einem geänderten Sicherheitsumfeld. Aus ihrer Sicht zählen Drohnen neben Cyberangriffen, Spionage und Sabotage zu den sogenannten hybriden Bedrohungen. Im Fall der Sichtungen in Mechernich ermittelt der Staatsschutz der Bonner Polizei wegen des Verdachts des sicherheitsgefährdenden Abbildens von militärischen Anlagen. Experten vermuten Russland hinter den Drohneneinsätzen. Beweise dafür gibt es aber erst, wenn Drohnen bei ihren Einsätzen abgefangen werden. Die große Hitze macht erfinderisch, wenn es um Abkühlung geht. Die Stadt Aachen setzt nun vermehrt auf Düsenschläuche. Im Rahmen eines Pilotversuchs wird es an Hitzetagen auf den Marktplätzen in Haaren und in Brand sowie am Elsassplatz freien Sprühregen geben. Erstmals werden die Schläuche heute und morgen eingesetzt. Danach soll die Technik bis September immer dann zum Einsatz kommen, wenn der Deutsche Wetterdienst vor großer oder extremer Hitze warnt. Betrieben werden sollen sie jeweils von 13 bis 17 Uhr. An Markttagen kann teilweise erst später begonnen werden. Mehr zu diesem Thema hören Sie auch in einem aktuellen Beitrag in unserer Sendung Feierabend, morgen ab 16 Uhr bei Radio 700. Mehrere vermummte Täter sind am Dienstagmittag in ein Wohnhaus in Walhorn eingedrungen. Laut Polizei lösten die Diebe die Alarmanlage aus. Daraufhin flüchteten die Einbrecher. Ein Zeuge konnte drei Tatverdächtige beobachten, die in einem weißen Ford Focus davonfuhren. Auf ihrer Flucht kam es bei einem riskanten Überholmanöver zu einem Unfall. Der Wagen kollidierte seitlich mit zwei weiteren Fahrzeugen. Eine sofort eingeleitete Fahndung der Polizei blieb erfolglos. Ob und was die Diebe erbeutet haben, steht nicht fest. Auf einem abgeernteten Getreidefeld in Aul ist es am Dienstagnachmittag zu einem Brand gekommen. Laut einem Bericht des Grenzecho waren etwa 40 Einsatzkräfte der Feuerwehr vor Ort. Unterstützt wurden sie von Wehrleuten aus Winterspelt. Auch sechs Landwirte halfen mit Wasserfässern aus. Der Brand konnte schließlich kurz vor einem Waldrand gestoppt werden. 12 Hektar Ackerland wurden vernichtet, verletzt wurde aber niemand. 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

Vater werden ist nicht schwer. Da heißt es ja eigentlich weiter Vater sein dagegen sehr. Er ist nicht nur Papa, sondern auch begeisterter Opapa und genießt so richtig das Leben als Großvater. 3 Enkelkinder hat Semino Rossi und es macht so richtig viel Spaß, jeden Tag von ihnen zu lernen, dass das Leben im Moment, gerade jetzt stattfindet, sagt der 64-Jährige in einem Medieninterview. Natürlich will nicht nur er von den Kleinen was lernen, sondern die bekommen auch von ihrem Opa jede Menge beigebracht und weil er früher begeisterter Rettungsschwimmer war, ist es ihm wichtig, die Kleinen schon früh fürs Schwimmen zu begeistern. Bei 2 der Kleinen ist das bereits geschafft, bei der kleinen 2-jährigen Valentina ist noch ein bisschen Zeit bis dahin und er versucht, so viele Momente wie möglich mit seinen Enkelkindern auszukosten. Genauso wie wir Semino Rossi ja auch kennen. Und was er noch hinzufügt, ein wirklich strenger Opa ist Semino übrigens nicht. Hätte ich auch nicht anders von ihm erwartet. Hier kommt Musik von Semino Rossi.

Am Sonntag geht es mit Radio 700 in die Schule. Gerade hat in Rheinland-Pfalz der Alltag wieder begonnen oder der Ernst des Lebens für die ganz Kleinen. In NRW und in Ostbelgien ist es in wenigen Tagen der Fall. Da haben wir gedacht, läuten wir mal die Schulglocke und Barbara Müller guckt, welche Schulnoten für sie vergeben werden können. Nein, tatsächlich blicken wir vielmehr auf Musik, die sich mit dem Thema Schule, Schulalltag und natürlich auch die Lehrer und die Schülerinnen und Schüler beschäftigt. Am Sonntag ab 13 Uhr heißt es Nachsitzen bei Barbara Müller, unser Treffpunkt-Spezial zum Thema Schule. Blick zur Schuluhr, gleich wird's Zeit für Werbung, Wetter und die Weltnachrichten und pünktlich nach dem Pausengong sind wir wieder da, zur dritten Stunde.

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0: Nacht sind meist nur wenige Wolken unterwegs, die Nacht wird verbreitet tropisch warm, also Temperaturen über 20 Grad in den Städten, 21 bis 15 Grad die Tiefstwerte. Freitag sonnig und übermäßig heiß, so kann man es fast formulieren, denn im Laufe des Tages wird es schwitzig, dann ziehen immer mehr Quellwolken auf und es wird schwül. Zunächst bleibt es aber überall trocken bei 34 bis 38 Grad.
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2: Ich bin Thomas Brockt. Die Trockenheit in Deutschland führt zu Ernteausfällen. Seit Mitte Juni seien deshalb rund 3 Millionen Tonnen Getreide und Raps verloren gegangen, heißt es vom Deutschen Raiffeisenverband. Insgesamt wird aber eine ähnliche Erntebilanz wie im Vorjahr erwartet.
3: Der Verband spricht von Einnahmeverlusten von 600 Millionen Euro. Der Ausblick auf diesen Sommer ist nicht ganz so gut, aber nicht hoffnungslos. Nach einer Schätzung erwartet der Verband eine kleinere Getreideernte von rund 40 Millionen Tonnen. Nach 45 Millionen Tonnen im vergangenen Jahr. Unterm Strich sei es eine noch ausreichende unterdurchschnittliche Ernte, hieß es. Steigende Verbraucherpreise etwa für Brot und Brötchen werden nicht erwartet. Tine Klimach, Nachrichtenredaktion.
2: Die Zahl der Kindeswohlgefährdungen ist weiter gestiegen. Das meldet das Statistische Bundesamt. Im Jahr 2025 haben die Jugendämter in Deutschland bei fast 80.000 Kindern oder Jugendlichen eine Kindeswohlgefährdung festgestellt. Etwa durch Vernachlässigung, körperliche oder sexuelle Gewalt. Das waren 10% mehr als im Vorjahr. Hitzeperioden haben deutschlandweit in diesem Jahr nach Schätzungen des Robert-Koch-Instituts zu rund 12.500 Sterbefällen geführt. Das geht aus einem aktuellen RKI-Bericht hervor, der die Zeit von April bis August betrachtet.
4: Durch das heiße Wetter sind in diesem Jahr bislang mehr Menschen gestorben als in den vorigen und es könnten am Ende noch mehr als die rund 12.500 Hitzetoten werden, von denen das Robert-Koch-Institut aktuell ausgeht. Das RKI spricht von einer zurückhaltenden Schätzung. Hohe Temperaturen belasten den Kreislauf und die Organe und sie trocknen die Schleimhäute aus. Das macht vor allem älteren und kranken Menschen zu schaffen. Lea Matschulat, Redaktion.
2: Nach einem möglichen Sprengstofffund im fränkischen Treuchtlingen hat die Polizei Entwarnung gegeben. An dem verdächtigen Gegenstand sei kein Sprengstoff entdeckt worden. Die Ermittler gehen aber davon aus, dass der Gegenstand bewusst als Attrappe platziert worden war. Der Gegenstand war am Morgen von einem Techniker im Gleisbett südlich des Bahnhofs der Stadt gefunden worden. Der Zugverkehr ist komplett zum Erliegen gekommen. Wann wieder Züge fahren, ist noch unklar.
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0: Und der wünscht Ihnen einen nicht zu schwitzigen Donnerstagnachmittag. Herzlich willkommen zur dritten Stunde.

0: In dieser Stunde geht es bei Radio 700 noch um eine richtig, richtig süße Hochzeit. Außerdem blicken wir ja zu einem ganz besonderen Urlaub voller Hindernisse, den ein ganz bekannter Schlagerstar gerade angetreten hat. Daneben schauen wir auf eine schöne Sonderausgabe von Musik à la carte am Montagabend und wir werfen noch einen Blick auf unseren Star-Talk der Woche. Das alles und noch viel mehr in den kommenden 45 Minuten Treffpunkt.
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Ja, was ist denn da los? Ist das Hochzeitsfieber hier bei Radio 700 ausgebrochen? Viele skurrile Orte zum Heiraten haben wir in dieser Woche Ihnen ja schon vorgestellt. Entweder im Aachener Fußballstadion und jetzt könnten wir Ihnen genau den Gegensatz präsentieren. Zum Beispiel ein Küstenluxusresort in der Nähe von Lissabon. Okay, direkt am Meer. Klingt schon mal richtig traumhaft schön. Vielleicht ein bisschen zu luxuriös und auch nicht geeignet für meinen Geldbeutel. In erster Linie würde mir aber vor allem das Drumherum mit ganz vielen Hochzeitsgästen fehlen. Fußball-Superstar Cristiano Ronaldo sieht das anders und seine Frau Georgina Rodriguez offenbar auch. Die beiden haben sich nämlich jetzt genau dort in der Nähe von Lissabon direkt mit Blick auf Meer das Ja-Wort gegeben. Genau ein Jahr nach dem Tag, als Georgina die Verlobung öffentlich bekannt gegeben hatte. Es ist eine kleine und intime Hochzeit gewesen, nur mit der Familie und den 5 Kindern. Das Paar scheint derweil überglücklich zu sein. Fraglich natürlich, wo die Flitterwochen hingehen, das ist zumindest in dieser Meldung im Augenblick noch nicht übermittelt, aber allzu lange werden sie nicht dauern, Ronaldo muss ja schon bald wieder in der Fußballliga antreten.

sagt nix. Der sägt einfach nix. Also so würde das klingen, wenn man das in meiner Heimat in Hessen die ganze Zeit versucht zu verheimlichen, was diesen Samstag bei uns im Star Talk der Woche hier bei Radio 700 geschehen wird. Tatsächlich verrate ich mal noch nichts. Es wird nämlich nicht nur für Sie, sondern auch für mich eine kleine Überraschung, denn noch steht's nicht zu 100% fest, ob das klappt, was ich vorhabe, am Samstag in Dolce Vita. Wenn ja, werde ich es Ihnen hoffentlich morgen oder zumindest bis zum Start der Sendung sagen können. Allerdings kann ich schon mal jetzt sagen, wer nächste Woche kommt, wird eine Frau, die zumindest für mich, aber ich glaube auch für viele andere, ein echtes Radioidol ist. Sie ist seit vielen Jahren eine der Frontstimmen beim Bayerischen Rundfunk gewesen, begleitete über Jahrzehnte ihr Publikum bei Bayern 1 mit ihrer markanten Münchner Stimme, Conny Glogger. Jetzt macht sie auch einen Abstecher ins Schauspielgeschäft und tritt im November in mehreren Rollen der bayerischen Fernsehserie Da Horm ist Da Horm auf. Darüber sprechen wir mit Conny Glogger Samstag in einer Woche bei uns in Dolce Vita, dem Star Talk der Woche, denn immer samstags um 12, da bringen wir Ihnen die Stars nach Hause.

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1: Mit reichlich Sonne geht es durch den Nachmittag, nur hier und da sind mal ein paar schöne Wetterwolken mit dabei. Allerdings, weil es schön trocken heiß ist, ist die Hitze einigermaßen erträglich. 35 Grad werden es in Kelmis und in Aachen, 30 Grad in Hellenthal und in Böllingen. Am Abend und in der Nacht sind meist nur wenige Wolken unterwegs, die Nacht wird verbreitet tropisch warm, also Temperaturen über 20 Grad in den Städten, 21 bis 15 Grad die Tiefstwerte. Freitag sonnig und übermäßig heiß, so kann man es fast formulieren, denn im Laufe des Tages wird es schwitzig, dann ziehen immer mehr Quellwolken auf und es wird schwül. Zunächst bleibt es aber überall trocken bei 34 bis 38 Grad.
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2: Ich bin Ina Pleier. Die Ruhreifel soll ein neues touristisches Highlight bekommen. Die Ruhreifel 8 ist als Qualitätsstreckenwanderung konzipiert. Er soll landschaftliche Höhepunkte miteinander verbinden und ein besonderes Wandererlebnis für Einheimische und Touristen schaffen. Regierungspräsident Gregor Lange hat dazu einen Förderbescheid über rund 965.000 Euro übergeben. Das Projekt wird von der Städteregion Aachen, dem Kreis Düren und der Ruhreifel Tourismus GmbH realisiert. Ziel ist es, die Landschaften und Orte in der Region noch erlebbarer für Wanderer zu machen. Außerdem will man die Ruhreifel noch stärker als attraktives Reiseziel positionieren. Mit der Förderung können 97,5% der Gesamtkosten gedeckt werden. Den Rest tragen die beiden Kreise je zur Hälfte. Das katholische Hilfswerk Missio hat zusammen mit der Stadt Aachen und dem ALRV dazu aufgerufen, alte Handys für den guten Zweck zu spenden. Auf dem Gelände der Reit-WM in der Söhrs sowie an zahlreichen Annahmestellen in Aachen stehen Boxen, in denen alte Smartphones abgegeben werden können. Oberbürgermeister Michael Simons und Missio-Präsident Dirk Bingemer bitten gemeinsam um Unterstützung. Im Jahr der Reit-WM soll die Kreislaufwirtschaft lebendiger werden und mehr gegen die anhaltende Ressourcenverschwendung getan werden. Die gespendeten Altgeräte werden fachgerecht recycelt oder wieder aufbereitet. Mit dem Spendenerlös des Recyclings werden Projekte von Missio Aachen unterstützt. Gemeinsam mit den Umweltschützern des NABU hat die Stadt Stolberg an 5 Brücken in der Innenstadt Nistkästen für Wasservögel angebracht. Die Nisthilfen sollen Bachstelzen und Wasseramseln geeignete Brutplätze bieten. Damit will man dazu beitragen, die Arten wieder an der Ficht anzusiedeln. Anstoß für das Projekt gab eine Stellungnahme des NABU. Dieser regte darin die Anbringung von Nisthilfen an. Das Projekt wurde von der Stadt unabhängig vom Bebauungsplan weiterverfolgt. Insgesamt 6 Nisthilfen wurden vom NABU finanziert. Der 6. Nistkasten wird in den nächsten Tagen an einer Brücke der Inder angebracht. 5 Jahre nach der Flutkatastrophe soll die Ausstellung Memory Ahr, Erinnerungen für die Zukunft, die Geschehnisse im Ahrtal, aber auch in unserer Region vor der Vergessenheit bewahren. Derzeit ist die Schau im Euskirchener Kreishaus zu sehen. Vorher wurde sie im Mainzer Landtag gezeigt. Die Schau ist Teil des Projektes Weg der Erinnerung für die Zukunft. Dahinter steht eine Bürgerinitiative aus dem Ahrtal. Gezeigt werden 38 Informationstafeln. Außerdem kommen Betroffene aus dem Flutgebiet zu Wort. Die Texte wurden von Mitgliedern der Bürgerinitiative sowie von ehrenamtlichen Unterstützern aus der Bevölkerung verfasst. Ergänzt werden sie durch Fotos und persönliche Erinnerungen. Die Ausstellung ist in Euskirchen noch bis zum 28. August zu sehen. Immer zu Maria Himmelfahrt wird in Malmedy das Riesenomelett serviert. Vor 30 Jahren fand die Aktion zum ersten Mal statt. Damals wurde dafür auch die eigene Brüderschaft gegründet. Sie zählt inzwischen fast 90 Mitglieder. Eine Brüderschaft aus Toulouse war damals auf die Malmedier zugekommen und wünschte sich ein belgisches Pendant. Bei der Tourismusdirektion in Malmedy stieß das auf offene Ohren. Extra dafür musste die XX-Large-Pfanne mit 4 Metern Durchmesser erstellt werden. Sie ist bis heute in Gebrauch. Für die mehreren tausend Portionen, die am Samstag ausgegeben werden, müssen mittags 10.000 Eier, 25 Liter Öl, 50 Kilo Speckwürfel sowie 3 Kilo Schnittlauch und Gewürze zubereitet werden. 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

Eine Meldung aus der Welt der Schönen und Reichen habe ich noch für Sie und die kommt von Ross Anthony, einer meiner liebsten Gäste in Deutsche Vita, denn immer wenn er kommt, dann haben wir einfach nur 2 Stunden eine ganze Menge zu lachen. Er hat so viel gute Laune und positive Energie und genau mit der meldet er sich jetzt auch aus seinem Urlaub. Wie wir ja bereits wissen, den feiert er gerne mal mit seiner Mama. Die beiden sind ein Herz und eine Seele und Mama Vivian und Ross, die fahren öfter mal zusammen weg. Diesmal allerdings ist das ein Urlaub voller Pannen und Hindernisse. So beschreibt es Ross zumindest jetzt in Medienberichten. Es ging nach Kroatien und gleich in den ersten Tagen schaffte es seine Mutter, nicht nur von einer asiatischen Hornisse gestochen zu werden. Sie sperrte sich auch einfach mal aus dem gemieteten Ferienhaus aus, blieb im Pool stecken und dann legte sie sich auch noch lang auf einer steinernen Treppe. Gott sei Dank hat's nur blaue Flecken am Ellenbogen und am Bein gegeben, die mit einem Handtuch und mit kaltem Wasser gekühlt werden müssen. Aber die Mama hatte Ross versprechen müssen, den letzten Teil des Urlaubs so gut es geht heil überstehen zu müssen. Das sind doch mal positive Vorzeichen, die echt für eine ganze Menge Erholung sprechen.

3-Stunden-Treffpunkt am Donnerstag neigen sich schon wieder dem Ende entgegen. Ich hoffe, Sie können ein bisschen den heißen Nachmittag genießen und heute Nacht dann gemeinsam mit Ihrem Wunschpartner in die Sterne schauen, denn da kann man sich tatsächlich etwas wünschen. Jede Menge Sternschnuppen werden am Himmel über Eifel und Euregio erwartet. Vielleicht ja auch gehen Ihre Wünsche in Erfüllung. Aber denken Sie dran, nicht weitersagen, sonst funktioniert's nicht. Was ich weitersagen kann, Julia Thomas übernimmt gleich mit den Themen des Tages im Radio 700 Feierabend und sie blickt unter anderem nach Euskirchen. Da hat die Kita Flammersheim ihre Trägerschaft gewechselt. Warum das so ist und was sich jetzt für die Kita-Kinder und für die Mitarbeiter ändert, das wollte meine Kollegin mal ein bisschen genauer wissen. Wir schauen auf den Start der umfangreichen Sanierungsarbeiten an der Hochstraße in Eupen, die vor allem für mehr Verkehrssicherheit für Radfahrer und Fußgänger sorgen sollen. Und wir blicken auf ein großes Bauprojekt am Kelmisser Kirchplatz. Jahrelang wurde es geplant, jetzt rollen die Bagger und Teile von Kirchplatz und Kirchstraße sind bereits abgesperrt worden. Mehr zu diesen und zu anderen Themen hier ab 4. Ich bin Jochen Späth, macht's gut.

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10: Mit reichlich Sonne geht es durch den Nachmittag, nur hier und da sind mal ein paar Schönwetterwolken mit dabei. Allerdings, weil es schön trocken heiß ist, ist die Hitze einigermaßen erträglich. 35 Grad werden es in Kelmis und in Aachen, 30 Grad in Hellental und in Böllingen. Am Abend und in der Nacht sind meist nur wenige Wolken unterwegs, die Nacht wird verbreitet tropisch warm, also Temperaturen über 20 Grad in den Städten, 21 bis 15 Grad die Tiefstwerte. Freitag sonnig und

0: mit jungen Menschen abgeschlossen. In der Altersgruppe zwischen 15 und 25 Jahren waren vergangenes Jahr 18,3% befristet beschäftigt. Das teilte das Statistische Bundesamt mit. Das entspricht rund 2,2 Millionen Arbeitnehmern.
1: Auch wenn es die Jungen statistisch dreimal häufiger trifft als alle anderen, insgesamt gab es 2025 sogar weniger befristete Jobs als zum Beispiel noch vor 10 Jahren. Immerhin waren es aber laut Bundesamt fast 6,5 Millionen Menschen, die befristet in Teilzeit, mit Zeitverträgen oder in Minijobs gearbeitet haben. Und eine befristete Arbeit nimmt laut Statistik kaum jemand freiwillig an. Die meisten davon gibt's übrigens im Bildungssektor und in Restaurants und Kneipen. Thomas Thonfeld, Nachrichtenredakteur.
0: Auf dem Rhein bei Köln fahren wegen des historischen Niedrigwassers kaum noch Schiffe. Das teilte das Wasserstraßen- und Schifffahrtsamt mit. Demnach dürfen Schiffe zwar immer noch fahren, es lohne sich aber kaum noch. Aktuell wird jeden Tag ein neuer historischer Tiefpunkt des Wasserstandes am Pegel Köln gemessen. Heute Mittag waren es 49 Zentimeter. Die Trockenheit in Deutschland führt auch zu Ernteausfällen. Seit Mitte Juni seien deshalb rund 3 Millionen Tonnen Getreide und Raps verloren gegangen, heißt es vom Deutschen Reifeisenverband. Insgesamt wird aber eine ähnliche Erntebilanz wie im Vorjahr erwartet.
2: Der Verband spricht von Einnahmeverlusten von 600 Millionen Euro. Der Ausblick auf diesen Sommer ist nicht ganz so gut, aber nicht hoffnungslos. Nach einer Schätzung erwartet der Verband eine kleinere Getreideernte von rund 40 Millionen Tonnen. Nach 45 Millionen Tonnen im vergangenen Jahr. Unterm Strich sei es eine noch ausreichende unterdurchschnittliche Ernte, hieß es. Steigende Verbraucherpreise etwa für Brot und Brötchen werden nicht erwartet. Tine Klimach, Nachrichtenredaktion.
0: Gastgeber des Eurovision Song Contest im kommenden Jahr ist die bulgarische Stadt Burgas am Schwarzen Meer. Das teilten die Europäische Rundfunkunion und der öffentlich-rechtliche Sender BNT in Sofia als Veranstalter mit. Die Touristenhochburg Burgas setzte sich damit gegen die bulgarische Hauptstadt Sofia durch. Das Finale soll am 15. Mai 2027 stattfinden. Bulgarien hatte in diesem Jahr zum ersten Mal den ESC gewonnen mit dem Song Bangaranga der Sängerin Dara.
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6: 16 Uhr zum Radio 700 Feierabend heute am Donnerstag. Begrüßt Sie ganz herzlich Julia Thomas. Schön, dass Sie eingeschaltet haben.

Nach 6 Jahren wechselt die Trägerschaft der Kita Flamersheim. Nun ist die Stadt Euskirchen für den Betrieb verantwortlich. Warum das so gekommen ist und was sich ändert, hören Sie gleich in unserem ersten Interview hier im Radio 700 Feierabend heute am Donnerstag. Es ist jetzt kurz nach 4.

0: Sie ist gerade einmal 6 Jahre alt. Die Kindertagesstätte an der Speckelsteinstraße in Euskirchen-Flamersheim. Anfangs war sie für einen großen Bedarf ausgelegt worden, denn in dem Bereich herrschte reger Zuzug junger Familien. Ein privater Betreiber hatte das ambitionierte Vorhaben umsetzen wollen, 4 Gruppen mit Kita-Kindern Jahr für Jahr zu füllen. Dann kam Corona und die Flut und der Bauboom ebbte ab. Das Konzept ging nicht auf. Jetzt übertrug der private Betreiber die Kita an die Stadt. Und die führt nun die Kindertagesstätte weiter und hat dabei auch an das Personal gedacht. Christiane Mermi, zuständige Fachbereichsleiterin für Schule, Generationen und Soziales bei der Stadt Euskirchen.
1: Grundsätzlich führen wir das fort, was begonnen worden ist. Das war uns auch wichtig. Die Kita ist gewachsen und wir wachsen weiter. So war auch dieser Slogan bei der Eröffnung. Wir haben auch einen Großteil des Personals übernommen, die vorher bei dem anderen Träger beschäftigt waren, und gehen davon aus, dass wir das so weitergestalten, natürlich mit der Konzeption der Stadt Euskirchen, und deswegen wollen wir gar nicht so viel ändern.
0: Weil das Gelände größer als zunächst benötigt konzipiert war, wird zunächst nur das Erdgeschoss für die Kita in Flamersheim genutzt. Das könnte sich mittel- oder langfristig aber wieder ändern.
1: 2020 ist die Kita von der Stadt Euskirchen gebaut worden und eben an einen freien Träger zum Betrieb übergeben worden, als 4-gruppige Einrichtung. Und zunächst hat der Träger auch versucht, diese Einrichtung 4-gruppig zu führen. Das ist ihm aber auf Dauer nicht gelungen. Das war dann eben auch mit ein Grund, die Trägerschaft abzugeben, sodass wir also jetzt die 2 Gruppen, die bestehend in der Einrichtung vorhanden waren, übernommen haben. Natürlich mit dem Fokus, in kurzer Zeit, ich hoffe 2 Jahren, dann auch das Gebäude, was 4-gruppig gebaut worden ist, nutzen zu können.
0: Einiges hat sich mit der Wiedereröffnung verändert. Die Räume sind renoviert und an die Kita-Konzepte der Stadt Euskirchen angepasst worden.
1: Ist nach neuen Richtlinien gebaut und somit ist das Raumprogramm, was das Landesjugendamt uns ja vorgibt, vorgegeben, mit eben einem separaten Differenzierungsraum und wenn es dann auch ganz kleine Kinder sind, mit einem Schlafraum. Wir haben einen Personalraum, auch das haben wir nicht in jeder städtischen Einrichtung, die vor 30, 40 Jahren gebaut worden sind, da war das noch gar nicht vorgesehen. Also von der Größe her, mit auch einem nutzbaren Flur, sind wir modern unterwegs und können damit eben die Voraussetzungen zum Betrieb einer Kindertagesstätte erfüllen.
0: Und auch die Kleinen werden sicherlich die Änderungen schon bemerkt haben.
1: Wir haben auch ein bisschen umgeräumt und haben auch anderes Spielmaterial beschafft und diverse Möbelstücke, weil wir eben sagen, wir sind die Stadt Euskirchen, wir haben einen anderen Ansatz. Die Kita-Leitung, die selber dann auch an der Konzeption gearbeitet hat, lebt ein teiloffenes Konzept. Das heißt, wir haben auch die Räume so umfunktioniert, dass wir zum Beispiel ein kleines Atelier haben, wo also egal welches Kind in welcher Gruppe ist, dieses Atelier dann auch genutzt werden kann. Und insofern haben wir schon ein bisschen was verändert. Also es ist nicht 1:1 übernommen, sondern wir haben ein bisschen Hand angelegt und das sehr nett gestaltet.
0: Die Stadt Euskirchen führt die Kita in Flamersheim fort. Zunächst mit 2 Gruppen, doch es ist Platz für mehr. Und damit gibt es für die Zukunft auch die Möglichkeit, noch weitere Kinder zu betreuen. Ganz

Lecker! Am Samstag gibt's Riesenomelett in Malmedy. Diese und noch mehr Nachrichten aus dem Sendegebiet hat gleich meine Kollegin Ina Pleier für Sie hier im Feierabend um 5 vor halb 5.

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1: Am Abend und in der Nacht bleibt es sehr lange sehr mild, ideal um den Perseidenregen, also den Sternschnuppenschwarm am Himmel zu beobachten, denn richtig kühl wird es in der Wohnung sowieso nicht. Bei teilweise tropischen 21 Grad, wie sie in Welkenrath und den Würselen erreicht werden, und 16 Grad, mit denen wir immerhin noch in Simmerath und in Bütchenbach rechnen müssen. Am Freitag sonnig und sehr heiß, bei Temperaturen von 34 bis 38 Grad ziehen Quellwolken auf, dann wird es zunehmend schwül, aber es bleibt meist trocken. Anders dann der Samstag, freundlicher, sehr heißer Start, dann schwül und später örtlich kräftige Schauer und Gewitter, kommen nicht überall hin, aber nehmen die Hitze aus der Luft, zuvor 30 bis 35 Grad.
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2: Ich bin Ina Pleier. Die Ruhreifel soll ein neues touristisches Highlight bekommen. Die Ruhreifel 8 ist als Qualitätsstreckenwanderung konzipiert. Er soll landschaftliche Höhepunkte miteinander verbinden und ein besonderes Wandererlebnis für Einheimische und Touristen schaffen. Regierungspräsident Gregor Lange hat dazu einen Förderbescheid über rund 965.000 Euro übergeben. Das Projekt wird von der Städteregion Aachen, dem Kreis Düren und der Ruhreifel Tourismus GmbH realisiert. Ziel ist es, die Landschaften und Orte in der Region noch erlebbarer für Wanderer zu machen. Außerdem will man die Ruhreifel noch stärker als attraktives Reiseziel positionieren. Mit der Förderung können 97,5% der Gesamtkosten gedeckt werden. Den Rest tragen die beiden Kreise je zur Hälfte. Das katholische Hilfswerk Missio hat zusammen mit der Stadt Aachen und dem ALRV dazu aufgerufen, alte Handys für den guten Zweck zu spenden. Auf dem Gelände der Reit-WM in der Söhrs sowie an zahlreichen Annahmestellen in Aachen stehen Boxen, in denen alte Smartphones abgegeben werden können. Oberbürgermeister Michael Simons und Missio-Präsident Dirk Bingemer bitten gemeinsam um Unterstützung. Im Jahr der Reit-WM soll die Kreislaufwirtschaft lebendiger werden und mehr gegen die anhaltende Ressourcenverschwendung getan werden. Die gespendeten Altgeräte werden fachgerecht recycelt oder wieder aufbereitet. Mit dem Spendenerlös des Recyclings werden Projekte von Missio Aachen unterstützt. Gemeinsam mit den Umweltschützern des NABU hat die Stadt Stolberg an 5 Brücken in der Innenstadt Nistkästen für Wasservögel angebracht. Die Nisthilfen sollen Bachstelzen und Wasseramseln geeignete Brutplätze bieten. Damit will man dazu beitragen, die Arten wieder an der Ficht anzusiedeln. Anstoß für das Projekt gab eine Stellungnahme des NABU. Dieser regte darin die Anbringung von Nisthilfen an. Das Projekt wurde von der Stadt unabhängig vom Bebauungsplan weiterverfolgt. Insgesamt 6 Nisthilfen wurden vom NABU finanziert. Der 6. Nistkasten wird in den nächsten Tagen an einer Brücke der Inder angebracht. 5 Jahre nach der Flutkatastrophe soll die Ausstellung Memory Ahr, Erinnerungen für die Zukunft, die Geschehnisse im Ahrtal, aber auch in unserer Region vor der Vergessenheit bewahren. Derzeit ist die Schau im Euskirchener Kreishaus zu sehen. Vorher wurde sie im Mainzer Landtag gezeigt. Die Schau ist Teil des Projektes Weg der Erinnerung für die Zukunft. Dahinter steht eine Bürgerinitiative aus dem Ahrtal. Gezeigt werden 38 Informationstafeln. Außerdem kommen Betroffene aus dem Flutgebiet zu Wort. Die Texte wurden von Mitgliedern der Bürgerinitiative sowie von ehrenamtlichen Unterstützern aus der Bevölkerung verfasst. Ergänzt werden sie durch Fotos und persönliche Erinnerungen. Die Ausstellung ist in Euskirchen noch bis zum 28. August zu sehen. Immer zu Maria Himmelfahrt wird in Malmedy das Riesenomelett serviert. Vor 30 Jahren fand die Aktion zum ersten Mal statt. Damals wurde dafür auch die eigene Brüderschaft gegründet. Sie zählt inzwischen fast 90 Mitglieder. Eine Brüderschaft aus Toulouse war damals auf die Malmedier zugekommen und wünschte sich ein belgisches Pendant. Bei der Tourismusdirektion in Malmedy stieß das auf offene Ohren. Extra dafür musste die XX-Large-Pfanne mit 4 Metern Durchmesser erstellt werden. Sie ist bis heute in Gebrauch. Für die mehreren tausend Portionen, die am Samstag ausgegeben werden, müssen mittags 10.000 Eier, 25 Liter Öl, 50 Kilo Speckwürfel sowie 3 Kilo Schnittlauch und Gewürze zubereitet werden. 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

0: Michaela singt von einem kleinen Wunder hier im Feierabend von Radio 700 um jetzt kurz nach 16:30. Es bleibt musikalisch mit Udo Jürgens und gestern war es noch Liebe, bevor es danach weitergeht mit dem nächsten Interview.
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0: Jahrelang war von dem Großprojekt die Rede, nun ist es soweit. Auf dem Kirchplatz in Kelmis rollen die Bagger. Drei Häuser werden abgerissen, um Platz für einen Neubau zu schaffen. Der Träger Katleos will hier betreutes Wohnen und Apartments für Menschen mit Handicap anbieten. Insgesamt 24 dieser Wohneinheiten werden dort entstehen. Das Projekt liegt schon seit langem in der Schublade und war sogar noch vom vorherigen Gemeinderat genehmigt worden. Bis zur Umsetzung gab es dann aber immer wieder Verzögerungen. Dabei spielten nicht nur notwendige Enteignungen eine Rolle, schildert der Kelmisser Bürgermeister Daniel Hillichsmann vor der Presse.
1: Es verlief eine regionale Gastrasse unter dem Altbaubestand, wo das betreute Wohnen entstehen soll. Notwendige Asbestgutachten waren schlicht nicht vorgesehen in den Lastenheften. Die mussten dann erstmal neu ausgeschrieben werden.
0: Inzwischen sind die Probleme gelöst und die umfangreichen Bauarbeiten werden beginnen. Allerdings bedeutet das auch, dass der Platz im Herzen der Gemeinde nicht mehr für Veranstaltungen genutzt werden kann. Genau wie der Wochenmarkt ziehen diese erst einmal auf das Kuhlgelände um. Für den Wochenmarkt könnte sich aber eine baldige Rückkehr auf den Kirchplatz andeuten.
1: Wir sind aber dabei, nach Lösungen zu suchen, um möglicherweise auch eine abgespeckte Version des Marktes auf dem offenbleibenden Teilstück Kirchplatz weiterhin organisieren zu können. Wir können aktuell nicht versprechen, dass das möglich sein wird. Wir prüfen es aber.
0: Kleiner als geplant werden wohl auch die Verkehrsbehinderungen ausfallen. Bis in den Herbst hinein wird die Kirchstraße an der Baustelle gesperrt sein. 3 Jahre lang gilt das auch für den Kirchplatz, aber eben nur dort, wo gebaut wird und nicht für den kompletten Platz.
1: Der Kirchplatz an sich wird wirklich nur auf dem Teilstück vor der Kirche gesperrt werden. Die Sperrung der Kirchstraße, auch diese wird zeitlich und auch geografisch streng begrenzt.
0: So sollen die Einschränkungen für die Anlieger und die Bevölkerung so gering wie möglich gehalten werden. Das verringert auch die Auswirkungen für die Geschäfte und die Gastronomie. Abgeschlossen sein sollen die Arbeiten erst im Laufe des Jahres 2029.

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6: Am Abend und in der Nacht bleibt es sehr lange sehr mild, ideal, um den Perseidenregen, also den Sternschnuppenschwarm, am Himmel zu beobachten. Denn richtig kühl wird es in der Wohnung sowieso nicht. Bei teilweise tropischen 21 Grad, wie sie in Welkenrath und den Würselen erreicht werden, und 16 Grad, mit denen wir immerhin noch in Simmerath und in Büttchenbach rechnen müssen. Am Freitag sonnig und sehr heiß, bei Temperaturen von 34 bis 38 Grad ziehen Quellwolken auf, dann wird es zunehmend schwül, aber es bleibt meist trocken. Anders dann der Samstag, freundlicher, sehr heißer Start, dann schwül und später örtlich kräftige Schauer und Gewitter, kommen nicht überall hin, aber nehmen die Hitze aus der Luft, zuvor 30 bis 35 Grad.
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7: Ich bin Thomas Brockt. Wegen Niedrigwassers ist die Binnenschifffahrt in Deutschland aktuell stark eingeschränkt. Transporte auf mehr überlange Lastwagen zu verlagern, ist aus Sicht des Verbands Deutscher Verkehrsunternehmen aber keine Alternative. Der Verband verweist

0: Auf das Niedrigwasser haben fast alle Bundesländer das Sonntagsfahrverbot für Lkw gelockert oder aufgehoben. Jan-Henner Reitze, Nachrichtenredaktion.
1: Die Zahl der Kindeswohlgefährdungen ist weiter gestiegen, das meldet das Statistische Bundesamt. Im Jahr 2025 haben die Jugendämter in Deutschland bei fast 80.000 Kindern oder Jugendlichen eine Gefährdung festgestellt, etwa durch Vernachlässigung, körperliche oder sexuelle Gewalt. Das waren 10% mehr als im Vorjahr. Befristete Arbeitsverträge werden in Deutschland weiter vor allem mit jungen Menschen abgeschlossen. In der Altersgruppe zwischen 15 und 25 Jahren waren vergangenes Jahr 18,3% befristet beschäftigt. Das entspricht rund 2,2 Millionen Arbeitnehmern.
2: Auch wenn es die Jungen statistisch dreimal häufiger trifft als alle anderen, insgesamt gab es 2025 sogar weniger befristete Jobs als zum Beispiel noch vor 10 Jahren. Immerhin waren es aber laut Bundesamt fast 6,5 Millionen Menschen, die befristet in Teilzeit, mit Zeitverträgen oder in Minijobs gearbeitet haben. Und eine befristete Arbeit nimmt laut Statistik kaum jemand freiwillig an. Die meisten davon gibt's übrigens im Bildungssektor und in Restaurants und Kneipen. Thomas Thonfeld, Nachrichtenredakteur.
1: Nach einem möglichen Sprengstofffund im fränkischen Treuchtlingen hat die Polizei Entwarnung gegeben. An dem verdächtigen Gegenstand sei kein Sprengstoff entdeckt worden. Die Ermittler gehen aber davon aus, dass der Gegenstand bewusst als Attrappe platziert worden war. Der Gegenstand war am Morgen von einem Techniker im Gleisbett südlich des Bahnhofs der Stadt gefunden worden. Der Zugverkehr ist komplett zum Erliegen gekommen. Wann wieder Züge fahren, ist noch unklar.
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6: Es schlägt Punkt 5 Uhr. Weiter geht es durch den Donnerstagnachmittag mit Radio 700, dem Feierabend und Julia Thomas. Schön, dass Sie zuhören.

0: Wenige Minuten nach 5 Uhr am Donnerstagnachmittag. Schön, dass Sie sich heute wieder für Radio 700 und das Feierabendprogramm entschieden haben. Neben den schönsten Schlagern sowie den besten Oldies, den aktuellen Nachrichten aus der Region und der Welt und dem Blick in den Veranstaltungstipps habe ich gleich auch wieder ein weiteres Interview für Sie. Wir schauen nach Eupen. Hier hat die Sanierung der Hochstraße begonnen. Gleich nach der Steve Miller Band und The Joker.
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0: In Eupen haben die Arbeiten an der Hochstraße begonnen. Sicherer soll sie werden, vor allem für die vielen Radfahrer und für Schulkinder, die bislang immer wieder auf die Fahrbahn treten müssen. Außerdem soll auch die Straße selbst bei dieser Gelegenheit mitsaniert werden. Erste Vorbereitungen haben bereits begonnen. Nun beginnt der Hauptteil der Baumaßnahme, erklärt der zuständige Eupener Schöffe Nicolas Pomé.
1: Im Endeffekt geht es vor allem darum, dass wir einen sicheren Fuß- und Radweg entlang der Hochstraße bauen. Da gab es über ein ganz, ganz kleines Stück keinen. Und ja, Ziel ist im Endeffekt, Fuß- und Fahrradfahrer möglichst gut abzusichern, da die ein oder andere Gefahren und Engstelle zu entschärfen und parallel zur Straße dann auch einen neuen Fuß- und Radweg anzulegen und gleichzeitig aber auch einen Straßenunterhalt zu machen.
0: In den letzten Jahren hatte sich immer mehr abgezeichnet, dass die Baumaßnahme dringend notwendig wurde, denn der Bereich wird immer stärker besiedelt. Die Fußgänger und Radler hatten ohne eigene Wege erheblich mit dem Verkehr zu kämpfen.
1: Im Endeffekt sind ja das eine oder andere Wohngebiet links und rechts, die Gemeindeschule Kettenis ist in der Nähe und es ist doch außerhalb der Ortschaft, sprich auch da käme häufig Beschwerden, dass zu schnell gefahren wird und so. Ja, war es uns da auch sehr wichtig, das Radwegenetz ja zu erweitern, zu schließen und dann damit dafür zu sorgen, dass wir mögliche Unfälle dadurch auch vermeiden, dass wir wirklich Fuß- und Radfahrer aus dem Straßenraum rausholen auf einen dafür vorgesehenen Weg. Also das war uns dann schon ein großes Anliegen in dem Fall.
0: Parallel dazu wird auch gleich die Fahrbahn saniert. Die hat an einigen Stellen auch schon bessere Zeiten gesehen.
1: Es geht im Endeffekt vor allem darum, dass wir den Straßenbelag an den Stellen, wo es nötig ist, auch parallel erneuern. Wenn die Arbeiten gerade schon stattfinden, das Gerät vor Ort, ist es logisch, das in einem mitzumachen. Und auf der anderen Seite geht es auch darum, für eine gewisse Verkehrssicherheit zu sorgen, dadurch, dass man an Stellen, wo es relevant und notwendig ist, auch nochmal mit Bordkleinen arbeitet und das Ganze möglichst angenehm und sicher auch für die angrenzenden Bewohner macht, die dann auch hoffentlich einen besseren, ja ich sag mal, Komfort um ihre Häuser rum erleben, wenn vielleicht Autos dann auch nicht mehr auf ihre Grundstücke ausweichen müssen, wenn jemand entgegenkommt. Also es geht dann schon darum, ein Gesamtkonzept zu integrieren an der Stelle, damit das Ganze für alle sicherer und angenehmer wird.
0: Finanziert werden die Arbeiten größtenteils über Förderprogramme der wallonischen Region. Bis zum Beginn der dunklen Jahreszeit sollen die Baumaßnahmen abgeschlossen sein. Dann werden die Schulwege in Richtung Kettenis und zurück für viele sicherer sein.

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1: Am Abend und in der Nacht bleibt es sehr lange sehr mild, ideal um den Perseidenregen, also den Sternschnuppenschwarm am Himmel zu beobachten, denn richtig kühl wird es in der Wohnung sowieso nicht. Bei teilweise tropischen 21 Grad, wie sie in Welkenrath und den Würselen erreicht werden, und 16 Grad, mit denen wir immerhin noch in Simmerath und in Büttchenbach rechnen müssen. Am Freitag sonnig und sehr heiß, bei Temperaturen von 34 bis 38 Grad ziehen Quellwolken auf, dann wird es zunehmend schwül, aber es bleibt meist trocken. Anders dann der Samstag, freundlicher, sehr heißer Start, dann schwül und später örtlich kräftige Schauer und Gewitter, kommen nicht überall hin, aber nehmen die Hitze aus der Luft, zuvor 30 bis 35 Grad.
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2: Ich bin Ina Pleier. Die Ruhreifel soll ein neues touristisches Highlight bekommen. Die Ruhreifel 8 ist als Qualitätsstreckenwanderung konzipiert. Er soll landschaftliche Höhepunkte miteinander verbinden und ein besonderes Wandererlebnis für Einheimische und Touristen schaffen. Regierungspräsident Gregor Lange hat dazu einen Förderbescheid über rund 965.000 Euro übergeben. Das Projekt wird von der Städteregion Aachen, dem Kreis Düren und der Ruhreifel Tourismus GmbH realisiert. Ziel ist es, die Landschaften und Orte in der Region noch erlebbarer für Wanderer zu machen. Außerdem will man die Ruhreifel noch stärker als attraktives Reiseziel positionieren. Mit der Förderung können 97,5% der Gesamtkosten gedeckt werden. Den Rest tragen die beiden Kreise je zur Hälfte. Das katholische Hilfswerk Missio hat zusammen mit der Stadt Aachen und dem ALRV dazu aufgerufen, alte Handys für den guten Zweck zu spenden. Auf dem Gelände der Reit-WM in der Söhrs sowie an zahlreichen Annahmestellen in Aachen stehen Boxen, in denen alte Smartphones abgegeben werden können. Oberbürgermeister Michael Simons und Missio-Präsident Dirk Bingemer bitten gemeinsam um Unterstützung. Im Jahr der Reit-WM soll die Kreislaufwirtschaft lebendiger werden und mehr gegen die anhaltende Ressourcenverschwendung getan werden. Die gespendeten Altgeräte werden fachgerecht recycelt oder wieder aufbereitet. Mit dem Spendenerlös des Recyclings werden Projekte von Missio Aachen unterstützt. Gemeinsam mit den Umweltschützern des NABU hat die Stadt Stolberg an 5 Brücken in der Innenstadt Nistkästen für Wasservögel angebracht. Die Nisthilfen sollen Bachstelzen und Wasseramseln geeignete Brutplätze bieten. Damit will man dazu beitragen, die Arten wieder an der Ficht anzusiedeln. Anstoß für das Projekt gab eine Stellungnahme des NABU. Dieser regte darin die Anbringung von Nisthilfen an. Das Projekt wurde von der Stadt unabhängig vom Bebauungsplan weiterverfolgt. Insgesamt 6 Nisthilfen wurden vom NABU finanziert. Der 6. Nistkasten wird in den nächsten Tagen an einer Brücke der Inder angebracht. 5 Jahre nach der Flutkatastrophe soll die Ausstellung Memory Ahr, Erinnerungen für die Zukunft, die Geschehnisse im Ahrtal, aber auch in unserer Region vor der Vergessenheit bewahren. Derzeit ist die Schau im Euskirchener Kreishaus zu sehen. Vorher wurde sie im Mainzer Landtag gezeigt. Die Schau ist Teil des Projektes Weg der Erinnerung für die Zukunft. Dahinter steht eine Bürgerinitiative aus dem Ahrtal. Gezeigt werden 38 Informationstafeln. Außerdem kommen Betroffene aus dem Flutgebiet zu Wort. Die Texte wurden von Mitgliedern der Bürgerinitiative sowie von ehrenamtlichen Unterstützern aus der Bevölkerung verfasst. Ergänzt werden sie durch Fotos und persönliche Erinnerungen. Die Ausstellung ist in Euskirchen noch bis zum 28. August zu sehen. Immer zu Maria Himmelfahrt wird in Malmedy das Riesenomelett serviert. Vor 30 Jahren fand die Aktion zum ersten Mal statt. Damals wurde dafür auch die eigene Brüderschaft gegründet. Sie zählt inzwischen fast 90 Mitglieder. Eine Brüderschaft aus Toulouse war damals auf die Malmedier zugekommen und wünschte sich ein belgisches Pendant. Bei der Tourismusdirektion in Malmedy stieß das auf offene Ohren. Extra dafür musste die XX-Large-Pfanne mit 4 Metern Durchmesser erstellt werden. Sie ist bis heute in Gebrauch. Für die mehreren tausend Portionen, die am Samstag ausgegeben werden, müssen mittags 10.000 Eier, 25 Liter Öl, 50 Kilo Speckwürfel sowie 3 Kilo Schnittlauch und Gewürze zubereitet werden. 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
5: Danke, Ina. Das waren unsere Nachrichten aus Eifel und Euregio. Es geht weiter durch den Feierabend mit den schönsten Schlagern und den besten Oldies in genau der richtigen Mischung für Ihren Donnerstag. Als nächstes auf der Bühne stehen Hotshot, Susan Ray und Roland Kaiser. Der legt direkt los und singt »Dich zu lieben«.

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1: Ich bin Charlene Kowak. Letzte Runde von Sommer am See für dieses Jahr. Noch einmal mit buntem Programm für die ganze Familie. Motto diese Woche ist Evela Tön. Es spielt die Band Wibbelstedts. Ab 18 Uhr Open Air am Ufer des Freilinger Sees in Blankenheim. Filme schauen in besonderer Atmosphäre verspricht das Nettersheimer Scheunenkino. Jeden Abend wird ein anderer Film gezeigt. Film ab heißt es heute ab 20 Uhr. Die Eifel ist Sternparkregion. Aufgrund der geringen Lichtverschmutzung lässt sich der nächtliche Sternenhimmel hier besonders gut beobachten. Wie immer unter fachkundiger Anleitung von Harald Badenhagen und seinen Teleskopen auf der Wiese. Diesmal ist Sternschnuppenalarm bei den Perseidennächten. Treffpunkt ist um 21 Uhr auf dem Parkplatz von Vogelsang IP in Schleiden. Kurz vor dem Start ins Wochenende wird im Take 5 in Deidenberg wieder Sommerparty gefeiert. Beginn ist heute um 20 Uhr. Noch bis nächsten Montag findet wieder der beliebte Öcher Sommerband statt. Mehr als 80 Buden und Fahrgeschäfte laden zum Kirmestreiben ein. Auch heute wieder ab 14 Uhr auf dem Aachener Bandplatz. Die Wettbewerbe der Reit-WM in Aachen werden durch ein großes Rahmenprogramm begleitet. Auf dem Katschhof lädt ein überdimensionales Schachspiel Interessierte zu einer Partie Schach ein. Auf dem Münsterplatz werden alle Entscheidungen zum Mitfiebern und Mitfeiern den ganzen Tag kostenlos auf einer Großbildleinwand übertragen. Auch auf dem Aachener Katschhof findet immer um 19 Uhr die WM-Show statt. Mit den Siegern des Tages, einer Vorschau der Ereignisse des nächsten Tages, Experten-Talks, Live-Musik und vielem mehr. Die eigentlichen Titelkämpfe finden im Reitstadion in der Aachener Söhr statt. Hierzu sind noch Tickets erhältlich. Während der Reit-WM findet jeden Abend ein kostenloses Open-Air-Konzert auf der Bühne am Aachener Markt statt. Heute spielt ab 20.30 Uhr The Maestro and the European Pop Orchestra. Live-Musik mit dem Sir Duke Trio erwartet Sie Open Air auf dem Hof in Aachen. Los geht's um 16 Uhr. Danach spielt ab 18 Uhr das Renault Marquardt Trio. Einkaufen, schlemmen und genießen nach der Arbeit können Sie heute wieder beim Feierabendmarkt im Stadtzentrum von Herzogenrath. Buden und Stände auf dem Markt öffnen um 16 Uhr. Autorin Anne Sauer liest aus ihrem Buch Im Leben nebenan. Aufgeblättert wird heute um 19 Uhr in der Aachener Stadtbibliothek. Markus Kammhoff präsentiert Chansons des beliebten Liedermachers Reinhard May um 20.30 Uhr in der Pfarrkirche St. Germanius in Aachen. Im Museum wird heute Theater gespielt. Passend zur Reit-WM wird das Stück Im Schatten des Turniers aufgeführt. Der Vorhang hebt sich um 19 Uhr auf der Bühne im Aachener Kuvenmuseum. In der Würselner Innenstadt hat die Würselner Sandkiste geöffnet. Mit Sand und Förmchen und einer Sommerlounge mit kulinarischen Angeboten. In der Dürener Innenstadt ist ein Sommerstrand aufgeschüttet. Auch hier kann man buddeln oder Beachvolleyball spielen oder sich in der Cocktailbar erfrischen. 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
16: Am Abend und in der Nacht bleibt es sehr lange sehr mild, ideal um den Perseidenregen, also den Sternschnuppenschwarm am Himmel zu beobachten, denn richtig kühl wird es in der Wohnung sowieso nicht. Bei teilweise tropischen 21 Grad, wie sie in Welkenrath und den Würselen erreicht werden, und 16 Grad, mit denen wir immerhin noch in Simmerath und in Büttchenbach rechnen müssen. Am Freitag sonnig und sehr heiß, bei Temperaturen von 34 bis 38 Grad ziehen Quellwolken auf, dann wird es zunehmend schwül, aber es bleibt meist trocken. Anders dann der Samstag, freundlicher, sehr heißer Start, dann schwül und später örtlich kräftige Schauer und Gewitter, kommen nicht überall hin, aber nehmen die Hitze aus der Luft, zuvor 30 bis 35 Grad.
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17: Ich bin Thomas Brockt. Die Abwehr von Drohnen muss in Deutschland schnell verbessert werden. Darüber waren sich die Innenminister von Bund und Ländern in einer Telefonkonferenz einig. Vergangene Woche war am Flughafen Leipzig-Halle eine mit Sprengstoff bestückte Drohne entdeckt worden.
18: Gegenseitige Unterstützung, gemeinsame Forschung und Flughäfen besser mit Abwehrtechnik ausstatten. Diese Ansatzpunkte wollen die Innenminister verfolgen. Einigkeit gibt es aber nicht in allen Punkten. Aus Niedersachsen und Bremen kommt zum Beispiel die Forderung, dass der Bund auch Häfen besser in Sachen Drohnenabwehr ausstattet. Und bei Flughäfen haben bisher Standorte wie Frankfurt-Main, München, Berlin, Hamburg oder Stuttgart Priorität. Diese Liste wollen einige Länder gern ausweiten. Jan-Henner Reitzer, Nachrichtenredaktion.
17: Auf dem Rhein bei Köln fahren wegen des historischen

0: Getreide und Raps verloren gegangen, heißt es vom Deutschen Raiffeisenverband. Insgesamt wird aber eine ähnliche Erntebilanz wie im Vorjahr erwartet.
1: Der Verband spricht von Einnahmeverlusten von 600 Millionen Euro. Der Ausblick auf diesen Sommer ist nicht ganz so gut, aber nicht hoffnungslos. Nach einer Schätzung erwartet der Verband eine kleinere Getreideernte von rund 40 Millionen Tonnen nach 45 Millionen Tonnen im vergangenen Jahr. Unterm Strich sei es eine noch ausreichende unterdurchschnittliche Ernte, hieß es. Steigende Verbraucherpreise etwa für Brot und Brötchen werden nicht erwartet. Tine Klimach, Nachrichtenredaktion.
0: Gastgeber des Eurovision Song Contest im kommenden Jahr ist die bulgarische Stadt Burgas am Schwarzen Meer. Das teilten die Europäische Rundfunkunion und der öffentlich-rechtliche Sender BNT in Sofia als Veranstalter mit. Die Touristenhochburg Burgas setzte sich damit gegen die bulgarische Hauptstadt Sofia durch. Das Finale soll am 15. Mai 2027 stattfinden. Bulgarien hatte in diesem Jahr zum ersten Mal den ESC gewonnen mit dem Song Bangaranga der Sängerin Dara.
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5: 18 Uhr, so steht es geschrieben, beginnt die dritte Stunde Feierabend bei Radio 700. Auch hier gehört die Stimme an Ihrer Seite Julia Thomas. Ich geleite Sie heute in den Donnerstagabend.

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2: Auch diese Woche sind wir wieder zu Gast im Tierheim Schoppen. Daniela Klein stellt uns einen Vierbeiner vor, aus dem einmal ein ganzer Kerl wird. Im Augenblick ahnt man noch nicht, dass er wirklich zu einem treuen Begleiter werden kann. Denn mit dem Manieren ist es bei Bobby nicht zum Besten bestellt.
3: Einen jugoslawischen Schäferhund, der ist allerdings wirklich noch sehr, sehr ängstlich. Er ist auch noch jung, er ist 6 Monate alt. Er ist ein bisschen schwierig, weil er bisher auch also von Erziehung her keine Genossen hat. Er hat in der Garage gelebt und war sich ein bisschen selber überlassen. Er hat einen sehr starken Charakter, daher muss er also auch zu Leuten, die ihn liebevoll, aber wirklich konsequent erziehen. Und ja, einen eingezäunten Garten braucht er auf jeden Fall. Er braucht auch viel Platz, weil das wird ein sehr großer Hund. Und er wird also, ich denke mal, ein Endmaß bekommen mit ungefähr 60 Kilo. Das ist nicht gerade ein Hund, den man in der Wohnung halten kann.
2: Erst einmal geht es darum, ihn zu erziehen. Es fehlt an Kommandos und Gehorsam. Und deshalb sollten auch eher hundeerfahrene Menschen versuchen, Bobby in den Alltag zu integrieren.
3: Sollten vielleicht auch am besten Leute sein, die Erfahrung mit diesen Hütehunden haben. Das wäre schon eigentlich auch eine Voraussetzung.
2: Und auch das Zuhause von Bobby ist nicht für einen Schoßhund auszulegen. Eingezäunter Garten und viel Freiraum sind wichtig. Eine Eigenart muss man ihm abgewöhnen, denn die macht ihn im Augenblick noch unsympathisch. Das aber wird sich geben, wenn man sich auf ihn einlässt.
3: Ich denke mal, das wird, wenn er Vertrauen zu seinen Leuten hat, es wird ein wirklich treuer Gefährte. Aber was er jetzt macht momentan, und natürlich auch klar, er ist in einer pubertären Phase, er knappt, wenn er irgendwas will oder auch nicht will. Dann, er beißt jetzt nicht richtig zu, aber er sagt dann so, jetzt ich will das jetzt nicht. Und da muss man dann wirklich schon auf eine liebevolle, aber konsequente Art sagen, so Schluss jetzt. Das darfst du nicht. Also er muss verstehen, dass er das nicht darf. Ich denke mal, mit ihm ist als Welpe so gespielt worden, dass er das durfte. Nur wenn er größer wird, dann ist das nicht mehr lustig.
2: Bobby und viele andere Hunde suchen nach einem neuen Zuhause, in dem viel Liebe auf sie wartet. Wenn Sie Interesse haben, dann sollten Sie einfach mal einen Termin vereinbaren. Sie erreichen das Tierheim in Schoppen telefonisch unter Belgien 080 64 39 53.
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1: Am Abend und in der Nacht bleibt es sehr lange sehr mild, ideal um den Perseidenregen, also den Sternschnuppenschwarm am Himmel zu beobachten, denn richtig kühl wird es in der Wohnung sowieso nicht. Bei teilweise tropischen 21 Grad, wie sie in Welkenrath und den Würselen erreicht werden, und 16 Grad, mit denen wir immerhin noch in Simmerath und in Bütchenbach rechnen müssen. Am Freitag sonnig und sehr heiß, bei Temperaturen von 34 bis 38 Grad ziehen Quellwolken auf, dann wird es zunehmend schwül, aber es bleibt meist trocken. Anders dann der Samstag, freundlicher, sehr heißer Start, dann schwül und später örtlich kräftige Schauer und Gewitter, kommen nicht überall hin, aber nehmen die Hitze aus der Luft, zuvor 30 bis 35 Grad.
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2: Ich bin Ina Pleier. Die Ruhreifel soll ein neues touristisches Highlight bekommen. Die Ruhreifel 8 ist als Qualitätsstreckenwanderung konzipiert. Er soll landschaftliche Höhepunkte miteinander verbinden und ein besonderes Wandererlebnis für Einheimische und Touristen schaffen. Regierungspräsident Gregor Lange hat dazu einen Förderbescheid über rund 965.000 Euro übergeben. Das Projekt wird von der Städteregion Aachen, dem Kreis Düren und der Ruhreifel Tourismus GmbH realisiert. Ziel ist es, die Landschaften und Orte in der Region noch erlebbarer für Wanderer zu machen. Außerdem will man die Ruhreifel noch stärker als attraktives Reiseziel positionieren. Mit der Förderung können 97,5% der Gesamtkosten gedeckt werden. Den Rest tragen die beiden Kreise je zur Hälfte. Das katholische Hilfswerk Missio hat zusammen mit der Stadt Aachen und dem ALRV dazu aufgerufen, alte Handys für den guten Zweck zu spenden. Auf dem Gelände der Reit-WM in der Söhrs sowie an zahlreichen Annahmestellen in Aachen stehen Boxen, in denen alte Smartphones abgegeben werden können. Oberbürgermeister Michael Simons und Missio-Präsident Dirk Bingemer bitten gemeinsam um Unterstützung. Im Jahr der Reit-WM soll die Kreislaufwirtschaft lebendiger werden und mehr gegen die anhaltende Ressourcenverschwendung getan werden. Die gespendeten Altgeräte werden fachgerecht recycelt oder wieder aufbereitet. Mit dem Spendenerlös des Recyclings werden Projekte von Missio Aachen unterstützt. Gemeinsam mit den Umweltschützern des NABU hat die Stadt Stolberg an 5 Brücken in der Innenstadt Nistkästen für Wasservögel angebracht. Die Nisthilfen sollen Bachstelzen und Wasseramseln geeignete Brutplätze bieten. Damit will man dazu beitragen, die Arten wieder an der Ficht anzusiedeln. Anstoß für das Projekt gab eine Stellungnahme des NABU. Dieser regte darin die Anbringung von Nisthilfen an. Das Projekt wurde von der Stadt unabhängig vom Bebauungsplan weiterverfolgt. Insgesamt 6 Nisthilfen wurden vom NABU finanziert. Der 6. Nistkasten wird in den nächsten Tagen an einer Brücke der Inder angebracht. 5 Jahre nach der Flutkatastrophe soll die Ausstellung Memory Ahr, Erinnerungen für die Zukunft, die Geschehnisse im Ahrtal, aber auch in unserer Region vor der Vergessenheit bewahren. Derzeit ist die Schau im Euskirchener Kreishaus zu sehen. Vorher wurde sie im Mainzer Landtag gezeigt. Die Schau ist Teil des Projektes Weg der Erinnerung für die Zukunft. Dahinter steht eine Bürgerinitiative aus dem Ahrtal. Gezeigt werden 38 Informationstafeln. Außerdem kommen Betroffene aus dem Flutgebiet zu Wort. Die Texte wurden von Mitgliedern der Bürgerinitiative sowie von ehrenamtlichen Unterstützern aus der Bevölkerung verfasst. Ergänzt werden sie durch Fotos und persönliche Erinnerungen. Die Ausstellung ist in Euskirchen noch bis zum 28. August zu sehen. Immer zu Maria Himmelfahrt wird in Malmedy das Riesenomelett serviert. Vor 30 Jahren fand die Aktion zum ersten Mal statt. Damals wurde dafür auch die eigene Brüderschaft gegründet. Sie zählt inzwischen fast 90 Mitglieder. Eine Brüderschaft aus Toulouse war damals auf die Malmedier zugekommen und wünschte sich ein belgisches Pendant. Bei der Tourismusdirektion in Malmedy stieß das auf offene Ohren. Extra dafür musste die XX-Large-Pfanne mit 4 Metern Durchmesser erstellt werden. Sie ist bis heute in Gebrauch. Für die mehreren tausend Portionen, die am Samstag ausgegeben werden, müssen mittags 10.000 Eier, 25 Liter Öl, 50 Kilo Speckwürfel sowie 3 Kilo Schnittlauch und Gewürze zubereitet werden. 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

Das war's schon wieder mit dem Feierabend hier bei Radio 700 heute am Donnerstag. Am Mikrofon war für Sie Julia Thomas und ich verabschiede mich jetzt in den wohlverdienten Dienstschluss. Sie hören hier noch die Lutherische Stunde, gefolgt von einer kurzen Unterbrechung für Werbung, Wetter und unsere Nachrichten aus der ganzen Welt. Und dann begrüßt Sie um 19 Uhr Kollege Kai Gehlen zum Liedermacherabend.

Leuchttürme warnen vor Gefahren. Sie sind aber auch ein Hoffnungssignal, Boten eines bevorstehenden sicheren Hafens. Dabei ist es wichtig, ihrem Signal zu folgen. Sonst ist die Gefahr groß, zu sinken oder das Ziel zu verfehlen. Menschen ähneln Schiffen, die durch Dunkel reisen. Ohne warnende Leuchttürme, die den Weg weisen, verirren wir uns schnell oder stürzen sogar ins Verderben. Wer meint, er bräuchte kein Licht oder er selbst sei helle genug, wird letztlich in die Irre gehen. Wer sich aber an dem Licht aus der Höhe ausrichtet, erkennt die Gefahren und auch den sicheren Hafen, der auf ihn wartet. Trotz vieler elektrischer Lichter und Kommunikationsmittel wissen wir heute immer weniger zwischen Wahrheit und Unwahrheit zu unterscheiden. Allein bei so vielen Falschmeldungen im Internet, denen viele glauben. Die Schiffsleute dürfen sich nicht an Lichtern des eigenen Schiffs orientieren, noch an den Lichtern anderer Schiffe. Davon dürfen sie sich nicht ablenken lassen, sondern sich allein nach dem Leuchtturmlicht richten. Denn nur das Leuchtturmlicht bleibt fest an einem Ort und führt sicher zum Ziel. Gott hat beim ersten Schöpfungstag das Licht geschaffen und sein Licht immer wieder für die Menschen aufleuchten lassen. Gottes Worte, die er zu Menschen und Propheten gesprochen hat, sind Lichter in der Dunkelheit. Gottes Sohn Jesus Christus kam in Israel auf die Welt und ist dort als Licht erkannt worden. Er überwindet die Grenze zwischen Leben und Tod. Er heilte Kranke und weckte Tote auf. Er selbst ist das Licht der Welt. Dieses Licht leuchtet auch heute. Trotzdem bevorzugen Menschen die gefährliche und lebensbedrohliche Dunkelheit. Der Schiffskapitän aber weiß genau, er muss sich auf den Leuchtturm konzentrieren. Mit seinen Augen sieht er den sicheren Hafen nicht und auch den Weg dorthin nicht. Er sieht auch nicht die gefährlichen Felsen unterwegs. Er folgt einzig und allein dem Licht des Leuchtturms und glaubt daran, dass der Leuchtturm nicht in die Irre führt. Deshalb findet der Kapitän zum sicheren Hafen. Wenn sie an Jesus Christus glauben, kommt von seinem Licht auch bei ihnen etwas zum Strahlen. Es wird von seiner Liebe etwas in unserer dunklen Welt sichtbar. Für andere Menschen Wegweiser werden, durch freundliche Hinweise, durch tröstende Worte. Zwar gibt es immer noch Unsicherheiten und Angst in dieser Welt, aber eines ist sicher, dass Gott uns seine Leuchttürme auf den Weg gestellt hat. Diese Leuchttürme sind seine Worte. Gottes Worte sind immer zuverlässig und verändern sich nie. Darauf können sie sich verlassen. Sie können, wie die Schiffsleute, in der Gewissheit leben, ans sichere Ziel zu gelangen. Indem sie den Leuchtturm sehen und Gottes Licht folgen, das ihnen entgegenleuchtet. 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

0: 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Bleiben Sie dem Herrn Jesus Christus befohlen.
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13: Am Abend und in der Nacht bleibt es sehr lange sehr mild, ideal um den Perseidenregen, also den Sternschnuppenschwarm am Himmel zu beobachten, denn richtig kühl wird es in der Wohnung sowieso nicht. Bei teilweise tropischen 21 Grad, wie sie in Welkenrath und den Würselen erreicht werden, und 16 Grad, mit denen wir immerhin noch in Simmerath und in Bütchenbach rechnen müssen. Am Freitag sonnig und sehr heiß, bei Temperaturen von 34 bis 38 Grad ziehen Quellwolken auf, dann wird es zunehmend schwül, aber es bleibt meist trocken. Anders dann der Samstag, freundlicher, sehr heißer Start, dann schwül und später örtlich kräftige Schauer und Gewitter, kommen nicht überall hin, aber nehmen die Hitze aus der Luft, zuvor 30 bis 35 Grad.
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15: Ich bin Thomas Brockt. Wegen Niedrigwassers ist die Binnenschifffahrt in Deutschland aktuell stark eingeschränkt. Transporte auf mehr überlange Lastwagen zu verlagern, ist aus Sicht des Verbands deutscher Verkehrsunternehmen aber keine Alternative. Der Verband verweist auf strukturelle Probleme.
16: Überlange LKW sind 6,50 Meter länger als der Standard und dürfen nur auf bestimmten Strecken fahren. Jetzt mehr davon einzusetzen, bringe angesichts riesiger Gütermengen, die normalerweise per Schiff transportiert werden, keine spürbare Entlastung, so der Verband Deutscher Verkehrsunternehmen. Noch mehr LKW seien außerdem eine zusätzliche Belastung für sowieso schon sanierungsbedürftige Straßen und Brücken. Als Reaktion auf das Niedrigwasser haben fast alle Bundesländer das Sonntagsfahrverbot für LKW gelockert oder aufgehoben. Jan-Henner Reitze, Nachrichtenredaktion.
15: Die Zahl der Kindeswohlgefährdungen ist weiter gestiegen, das meldet das Statistische Bundesamt. Im Jahr 2025 haben die Jugendämter in Deutschland bei fast 80.000 Kindern oder Jugendlichen eine Gefährdung festgestellt, etwa durch Vernachlässigung, körperliche oder sexuelle Gewalt. Das waren 10% mehr als im Vorjahr. Befristete Arbeitsverträge werden in Deutschland weiter vor allem mit jungen Menschen abgeschlossen. In der Altersgruppe zwischen 15 und 25 Jahren waren vergangenes Jahr 18,3% befristet beschäftigt. Das entspricht rund 2,2 Millionen Arbeitnehmern.

0: Davon gibt's übrigens im Bildungssektor und in Restaurants und Kneipen. Thomas Thonfeld, Nachrichtenredaktion.
1: Gastgeber des Eurovision Song Contest im kommenden Jahr ist die bulgarische Stadt Burgas am Schwarzen Meer. Das teilten die Europäische Rundfunkunion und der öffentlich-rechtliche Sender BNT in Sofia als Veranstalter mit. Die Touristenhochburg Burgas setzte sich damit gegen die bulgarische Hauptstadt Sofia durch. Das Finale soll am 15. Mai 2027 stattfinden. Bulgarien hatte in diesem Jahr zum ersten Mal den ESC gewonnen mit dem Song Bangaranga der Sängerin Dara.
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Hallo und herzlich willkommen, liebe Hörerinnen und Hörer, zu einer weiteren Ausgabe Liedermacherabend hier auf Radio 700. Es gibt wieder eine Stunde lang Musik von Künstlern aus unserer Region fernab vom Mainstream. Ich freue mich sehr darauf, Ihnen die Musik hier zu präsentieren. Mein Name ist Kai Gehlen. Bleiben Sie dran. Bis gleich.

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1: Schön, dass Sie eingeschaltet haben. Zweiter Donnerstag im Monat, kurz nach 19 Uhr, also Liedermacherabend hier auf Radio 700. Auch in dieser Sendung gibt's wieder ganz neue Musik. Das freut mich ganz besonders. Und auch schon wieder Ankündigungen für den nächsten Monat. Besser kann's doch gar nicht laufen. Bevor wir allerdings zu neuer Musik kommen, kommt hier Jessica Parrish mit Give Me a Break.

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1: Jessica Parrish, ein Dauergast in dieser Sendung. Vom Dauergast zum Neuankömmling, und zwar Roland Scheidt. Einer der Künstler, der sich heute in den Kreis der Liedermacher und Liedermacherinnen hier gesellt. Er hat einen Song geschrieben, einen Urlaubssong, einen echten Sommerhit, wie ich finde. Den haben wir die letzten Monate gemeinsam produziert. Es ist ein Kölscher-Titel. Er wird nächsten Monat erscheinen, aber wie so oft haben wir hier im Liedermacherabend das Privileg, ihn heute schon zu hören. Ich wünsche also jetzt viel Vergnügen mit der Erstausstrahlung von Roland Scheidt und Takamaka.

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1: Eine weitere Erstausstrahlung hier im Liedermacherabend. Roland Scheidt und Takamaka. Lieber Roland, wenn du zuhörst, ich finde, du kannst auf diesen Titel sehr stolz sein. Ich grüße dich recht herzlich und wir werden diesen Titel hier noch öfter hören. Mir ist aufgefallen, dass wir in vielen Sendungen meistens zum Ende der Sendung zu den kölschen Titeln kommen und das soll sich hier nicht einschleichen, dass wir die immer zuletzt spielen. Deshalb kommt heute auch aus gegebenem Anlass der Kölschblock recht am Anfang der Sendung. Und es geht weiter hier mit Kerk und Band und einem Titel, den ich auch sehr selten in der Sendung gespielt habe. Ich weiß nicht warum, es ist einer der ersten, die ich eigentlich von Olli Kerk kennengelernt habe vor Jahren. Und es ist der Titel Jode nach.

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1: Kerk und Band waren das mit ihrem Titel Jode nach. Weiter geht's mit der Künstlerin Susanne Riemer, ebenfalls Dauergast hier in der Sendung. Und Ende des Monats darf ich mit dem Susanne Riemer Duo Chille in Kölle wieder live unterwegs sein. Ich betreue diese wunderbare Truppe technisch bei ihren Live-Auftritten. Das macht immer sehr viel Spaß, auch der nächste Titel. Erstens wegen der netten Geschichte, die Susanne Riemer drumherum erzählt, aber auch wegen dem Mitwirken von ihrem Partner, ihrem musikalischen Partner Wilhelm Geschwind. Und er sagt bei diesem Titel meistens, er entscheidet spontan, ob er einen Witz erzählt oder ein Solo spielt. Heute kann ich Ihnen vorher verraten, er wird ein Solo spielen. Viel Vergnügen jetzt mit dem Susanne Riemer Duo und dem Schuhblues.

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1: Das Susanne Riemer Duo mit dem Schuhblues. Wenn Sie die Möglichkeit haben, dieses Duo einmal live zu erleben, sollten Sie die unbedingt nutzen. Fantastische Solistin, super Begleitung durch Wilhelm Geschwind, ansprechende Moderation, was will man mehr? Was Sie sich auch nicht entgehen lassen sollten, ist ein Besuch im Eifeler Musikcafé, eine Institution der Live-Musik, wie ich finde, in unserer Region. Ganz, ganz selten gibt es Plätze wie diese, wo wirklich jede Woche Live-Musik zu hören ist. Eintritt frei, das sollte man sich mal auf der Zunge zergehen lassen. Aktuelle Sommerpause bis zum September. Danach werden die Tore wieder geöffnet und langjähriges Mitglied und Mitformer dieses Cafés, Thomas Kroskinski, hat dem Musikcafé einen Titel gewidmet und er schreibt darüber, wie er eigentlich das Musikcafé kennengelernt hat. Also viel Spaß hier mit Einfach Thomas und Rock'n'Roll in Schmidtheim.

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1: Und weiter geht's mit einer Neuvorstellung hier im Liedermacherabend. Und zwar geht es weiter mit Hanna und Kira. Hanna und Kira haben einen Song geschrieben, sind beide gebürtig aus der Eifel, wenn ich das richtig verstanden habe. Allerdings beide mittlerweile ansässig in Köln. Sie haben einen Song gemeinsam geschrieben für das Eine Welt-Album. Also eine Ausschreibung, wo man Songs hinschicken konnte. Und sie sind tatsächlich deutschlandweit unter die ersten 5 mit diesem Song gekommen. Dürfen also nach Berlin ihn vorstellen und haben ein Preisgeld kassiert, eine Produktion. Und sie haben sich bei Radio 700 gemeldet, ob wir diesen Titel spielen können. Und so ist er bei mir gelandet. Ich freue mich jetzt sehr, dass wir Hanna und Kira hören mit ihrem preisgekrönten Titel Gegenwind.

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1: Hanna und Kira waren das mit Gegenwind. Hanna, ihres Zeichens selber Songwriterin, hat noch mehrere Titel und die werden wir in den nächsten Sendungen hier auch zu hören bekommen. Da freue ich mich schon sehr drauf. Auch in dieser Sendung wird es nicht an einem Beitrag der Liedhaber fehlen. Jetzt im Doppelpack hier einmal Marcel and the Mess mit seinem Titel Learn to Forgive und ein Produkt der Zusammenarbeit mit einer Künstlerin, mit der lieben Nadine. Ihr Titel ist mir egal.

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1: Das waren Marcel und Nadine. Marcel mit Learn to Forgive und Nadine mit Ist mir egal. Und mit Blick auf die Uhr gehen wir schon wieder in Richtung Ende dieser Sendung und da möchte ich noch ein paar Vorankündigungen loswerden. Zunächst einmal haben wir heute Roland Scheidt schon gehört mit seinem Titel Takamaka. Er wird ihn nächsten Monat veröffentlichen. Verfolgen Sie das gerne. Ebenso werden wir im nächsten Monat neue Musik von Bia zu hören bekommen, hier im Liedermacherabend. Und ich selbst darf auch ankündigen, dass ich einen Titel releasen werde. Es ist ein Titel, eine Produktion, die mir schon jetzt sehr viel bedeutet. Ich freue mich sehr drauf, ihn in die Welt hinauszuschicken und natürlich auch live zu spielen mit der Fernweh-Band. Er ist noch nicht ganz fertig, aber auch hier möchte ich euch das Privileg einräumen, schon mal eine kleine Preview zu hören. So wird er klingen.

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1: Auch hierauf dürft ihr euch freuen in der nächsten Sendung. Meine neue Single Halt mich. Bis es soweit ist, hören wir einen Titel von meinem im letzten Jahr erschienenen Album. Und zwar den Titel Sagen.

0: Den Abschluss der heutigen Sendung machten damit Rock's Finest mit ihrem Titel State of Decay. Es war wieder eine Sendung voller neuer Musik und alles aus unserer Region, liebe Hörerinnen und Hörer. Das ist doch eine ganz tolle Sache. Ich freue mich sehr, dass Sie eingeschaltet haben und mir und den Künstlerinnen und Künstlern ihr Gehör eine Stunde lang geschenkt haben. Jetzt ist Schluss. Ich wünsche Ihnen viel Spaß hier auf Radio 700 mit dem weiterführenden Programm und schalten Sie doch gerne nächsten Monat wieder ein. Machen Sie es gut. Bis dann.
1: Kai Gehlen.

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12: Am Abend und in der Nacht bleibt es sehr lange sehr mild, ideal, um den Perseidenregen, also den Sternschnuppenschwarm, am Himmel zu beobachten. Denn richtig kühl wird es in der Wohnung sowieso nicht. Bei teilweise tropischen 21 Grad, wie sie in Welkenrath und den Würselen erreicht werden. Und 16 Grad, mit denen wir immerhin noch in Simmerath und in Büttchenbach rechnen müssen. Am Freitag sonnig und sehr heiß, bei Temperaturen von 34 bis 38 Grad ziehen Quellwolken auf. Dann wird es zunehmend schwül, aber es bleibt meist trocken. Anders dann der Samstag, freundlicher, sehr heißer Start, dann schwül und später örtlich kräftige Schauer und Gewitter, kommen nicht überall hin, aber nehmen die Hitze aus der Luft, zuvor 30 bis 35 Grad.
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13: Ich bin Thomas Brock. Am Rhein werden immer neue Tiefstände gemessen. Zum Beispiel in Köln waren es heute 49 Zentimeter. Und es wird erwartet, dass der Pegel noch weiter sinkt. Schifffahrt ist kaum noch möglich.
14: Vor allem, es rechnet sich schlicht nicht mehr, die Schiffe loszuschicken. Wenn überhaupt, dann können sie nur einen Bruchteil der üblichen Fracht laden. Bei Köln hat der Rhein bereits einen Rekordtiefststand erreicht und es wird wohl noch schlimmer. Manche Unternehmen verlagern bereits einen Teil ihrer Rohstofftransporte auf Schiene und Lkw. Doch das heißt, vieles wird teurer. Auch die Spritpreise an der Tankstelle haben bereits angezogen. Claudia Wächter, Nachrichtenredaktion.
13: Die Trockenheit in Deutschland führt auch zu Ernteausfällen. Seit Mitte Juni seien deshalb rund 3 Millionen Tonnen Getreide und Raps verloren gegangen, heißt es vom Deutschen Raiffeisenverband. Insgesamt wird aber eine ähnliche Erntebilanz wie im Vorjahr erwartet.
15: Der Verband spricht von Einnahmeverlusten von 600 Millionen Euro. Der Ausblick auf diesen Sommer ist nicht ganz so gut, aber nicht hoffnungslos. Nach einer Schätzung erwartet der Verband eine kleinere Getreideernte von rund 40 Millionen Tonnen. Nach 45 Millionen Tonnen im vergangenen Jahr. Unterm Strich sei es eine noch ausreichende unterdurchschnittliche Ernte, hieß es. Steigende Verbraucherpreise etwa für Brot und Brötchen werden nicht erwartet. Für die Preise sind vor allem Energie-, Lohn- und Bürokratiekosten entscheidend. Tine Klimach, Nachrichtenredaktion.
13: Die Zahl der Kindeswohlgefährdungen ist weiter gestiegen. Das meldet das Statistische Bundesamt. Im Jahr 2025 haben die Jugendämter in Deutschland bei fast 80.000 Kindern oder Jugendlichen eine Kindeswohlgefährdung festgestellt. Etwa durch Vernachlässigung, körperliche oder sexuelle Gewalt. Das waren 10% mehr als im Vorjahr. Vor der Küste des türkischen Urlaubsorts Fethiye ist ein Ausflugsboot mit Touristen in Brand geraten. 115 Menschen, darunter Kinder und Besatzungsmitglieder, sprangen mit Rettungswesten ins Meer, wie die staatliche Nachrichtenagentur Anadolu berichtet. Sie seien anschließend von der Küstenwache an Land gebracht worden. Auch Boote in der Nähe beteiligten sich an der Rettungsaktion. Die Nationalität der Passagiere ist noch unklar, ebenso die Brandursache.
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Und damit starten wir hier und jetzt in einer neuen Ausgabe von Romans Plattenkiste mit den besagten Hits und Raritäten aller Zeiten. Davon jetzt drei am Stück und los geht's hier mit den Bee Gees. Every day I have to cry some. Ich bin Roman Lausberg. Einen schönen frühen Abend mit uns. Ja.

Dealers Humphrey Singers hier auf Radio 700 und in Romans Plattenkiste. Heute wäre Soul- und Popsänger Joe Tex 93 Jahre alt geworden. Er starb 5 Tage nach seinem 47. Geburtstag 1982. Er wurde leblos auf dem Grund seines Swimmingpools gefunden und anschließend in ein Krankenhaus gebracht. Dort wiederbelebt, aber sein Zustand war sehr instabil. Dort starb er infolge eines Herzinfarkts. In den 60er und 70er Jahren hatte Joe Tex zahlreiche Hits, vor allem in den US-Hitparaden. 1977 wurde noch einmal Ain't Gonna Bump No More With No Big Fat Woman ein großer Hit für ihn, auch international. Ja, und diese im wahrsten Sinne des Wortes fette Disco-Platte, die gibt es hier und jetzt im Anschluss. Ja, Joe Tex, der nie mehr den Bump tanzen möchte. Wobei, ist ja nur die halbe Wahrheit, also nie mehr den Bump mit einer, vollschlanken Frau tanzen möchte, ja. Ein ironischer Titel zum kurzlebigen Modetanz der 70er, dem Bump. Denn auch wenn der Größenunterschied zwischen den Tanzpartnern zu extrem war, funktionierte das Ganze nicht. Der Bump, der hier bei uns vor allem durch Penny McLeans Lady Bump bekannt wurde, bei dem sich die Tanzpartner im Rhythmus an die Hüften anstoßen, sich aber sonst nicht berühren. Ja, wahrscheinlich hatte Joe Tex da so seine Erfahrungen sammeln dürfen, wo er da einst quer durchs Parkett geflogen ist.

Hermans Hermits und Must to Avoid. Dann feiert heute die US-Schauspielerin und Sängerin Connie Stevens ihren 88. Geburtstag. In den 50er Jahren spielte sie zunächst in zahlreichen US-Serien mit. Mit zunehmendem Bekanntheitsgrad aus dem Fernsehen stieg auch ihr Erfolg als Sängerin. Ihren ersten großen Hit hatte sie 1959 im Duett mit Ed Byrons, dem Cookie, in der Fernsehserie 77 Sunset Strip, mit dem sie den Titel Cookie, Cookie, Let Me Your Coombe aufnahm, der in der Hitparade bis auf Platz 4 stieg. Happy Birthday, Connie Stevens!

Lippi Lee mit kleinen, ja, Pfeilstichen, Little Arrows hier in Romans Plattenkiste. Und jetzt folgt mit Jackie Wilson und Reed Petit eine wahre Rock'n'Roll-Hymne. Zumindest auf den zweiten Blick. Der US-Pop- und Rock'n'Roll-Sänger hatte mehrere Hits, darunter Lonely Teardrops oder auch Higher and Higher. 1957 nahm er den Titel Reed Petit auf, seine heutige besagte Hymne, obwohl der Titel seinerzeit gar nicht so erfolgreich war. In seiner Heimat, den USA, war Reed Petit ganz hinten auf Platz 62 der Charts, in England immerhin auf Platz 6. Es sollten dann 30 Jahre vergehen, bis Reed Petit zum Hit wurde, denn das geschah kommerziell gesehen erst im Jahr 1987. Dort entstand auch ein Musikvideo, ausschließlich mit Knetmännchen, eins davon, was so aussah wie Jackie Wilson. Hier in Belgien und auch in den Niederlanden schoss der Titel direkt auf Platz 1 der Hitparaden. In Deutschland landete der Titel auf Platz 4, in der Schweiz auf Platz 3 und in weiteren Ländern hier in Europa war der Titel ebenfalls recht erfolgreich. Und das aus einem Werbegag heraus im Jahr 1987, ein Titel aus dem Jahre 1957. Das Lied wurde 1986 in einer BBC-Dokumentarserie verwendet, mit dem besagten eigens produzierten Musikvideo, das ein in London ansässiges Animationsstudio herstellte. Der damals 30 Jahre alte Titel erwies sich als so beliebt, dass Reed Petit im Dezember 1986, 3 Jahre nach Jackie Wilsons Tod, 4 Wochen lang die Nummer 1 in Großbritannien war, 1986 mit über 700.000 verkauften Exemplaren. Reed Petit, ein Song, der 1957 fast floppte, wurde 1987 zum Kassenschlager, was deutlich zeigt, wie viele hervorragende ältere Songs es auch heute noch geben würde, die nie in die verdienten Charts gekommen sind. Na, wer weiß, wie viel Altes demnächst in naher oder ferner Zukunft doch dann wieder oder erstmals in den Hitparaden zu finden ist. Ein gutes Beispiel wäre da ja auch Connie Francis mit Pretty Little Baby. Ich bin Roman Lausberg, Sie hören Radio 700 und Romans Plattenkiste und jetzt Jackie Wilson und Reed Petit.

Ein Hit mit Pfiff. I was Kaiser Bill's Batman, Whistling Jack Smith hier in Romans Plattenkiste. Und Whistling Jack Smith ist der Liverpooler Billy Muller. Er war allerdings nur das Gesicht bei Auftritten im Fernsehen oder auf Platten. Denn der Titel wurde nicht von ihm, sondern von Studiomusikern, ja, sozusagen eingepfiffen. Und über das weitere Leben von Billy Muller, dem Gesicht von Whistling Jack Smith, ist nichts bekannt. Und jetzt geht's weiter mit eines der erfolgreichsten niederländischen Rockabilly-Gruppen, die sich im Zuge des Rock'n'Roll Revivals Anfang der 80er Jahre durchsetzen konnten. Dabei steckt im Namen doch eher Italien. Roberto Giacchetti and the Scooters mit Make Me Cry.

Deltschen mit einem Fable für Schweizer Mädels, The Swiss Maid. Ja, und viel Rock'n'Roll mit ordentlich Hüftschwung gibt es hier und jetzt kompakt zusammengefasst von Jive Bunny.

Das war Jive Bunny an den Reglern und herauskam, ja, nur eines der vielen erfolgreichen Hitmedleys, so wie das gerade gehörte. Swing the Mood hieß das Ganze. Ja, da hätte auch dieser Titel hier gut reingepasst. Chubby Checker in The Hucklebuck.

Manuela in Seenot, doch zum Glück kam er von oben vorbei. Der Helikopter US Navy 66. Ja, das war's so langsam hier von Romans Plattenkiste. Ihnen und euch noch einen schönen Abend. Ich sage bis zum nächsten Mal. Und hier und jetzt gibt es noch Musik von Sister Sledge und die Maxi-Platte von Lost in Music. Und Lost in Music sind Sie hier mit Radio 700 ganz bestimmt. In diesem Sinne noch viel Spaß hier mit unserem Programm und bis zum nächsten Mal. Roman Lausberg sagt Tschüss.

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12: Am Abend und in der Nacht bleibt es sehr lange sehr mild, ideal, um den Perseidenregen, also den Sternschnuppenschwarm, am Himmel zu beobachten. Denn richtig kühl wird es in der Wohnung sowieso nicht. Bei teilweise tropischen 21 Grad, wie sie in Welkenrath und den Würselen erreicht werden, und 16 Grad, mit denen wir immerhin noch in Simmerath und in Bütchenbach rechnen müssen. Am Freitag sonnig und sehr heiß, bei Temperaturen von 34 bis 38 Grad ziehen Quellwolken auf, dann wird es zunehmend schwül, aber es bleibt meist trocken. Anders dann der Samstag, freundlicher, sehr heißer Start, dann schwül und später örtlich kräftige Schauer und Gewitter, kommen nicht überall hin, aber nehmen die Hitze aus der Luft, zuvor 30 bis 35 Grad.
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13: Ich bin Thomas Brockt. Auf dem Rhein bei Köln fahren wegen des historischen Niedrigwassers kaum noch Schiffe. Das teilte das Wasserstraßen- und Schifffahrtsamt mit. Demnach dürfen Schiffe zwar immer noch fahren, es lohne sich aber kaum noch. Aktuell wird jeden Tag ein neuer historischer Tiefpunkt des Wasserstandes am Pegel Köln gemessen. Heute Mittag waren es 49 Zentimeter. Die Binnenschifffahrt in Deutschland ist allgemein stark eingeschränkt. Transporte auf mehr überlange Lastwagen zu verlagern, ist aus Sicht des Verbands Deutscher Verkehrsunternehmen aber keine Alternative. Der Verband verweist auf strukturelle Probleme.
14: Überlange LKW sind 6,50 Meter länger als der Standard und dürfen nur auf bestimmten Strecken fahren. Jetzt mehr davon einzusetzen, bringe angesichts riesiger Gütermengen, die normalerweise per Schiff transportiert werden, keine spürbare Entlastung, so der Verband Deutscher Verkehrsunternehmen. Noch mehr LKW seien außerdem eine zusätzliche Belastung für sowieso schon sanierungsbedürftige Straßen und Brücken. Jan-Henner Reitze, Nachrichtenredaktion.
13: Befristete Arbeitsverträge werden in Deutschland weiter vor allem mit jungen Menschen abgeschlossen. In der Altersgruppe zwischen 15 und 25 Jahren waren vergangenes Jahr 18,3% befristet beschäftigt, wie das Statistische Bundesamt mitteilte. Das entspricht rund 2,2 Millionen Arbeitnehmern.
15: Auch wenn es die Jungen statistisch dreimal häufiger trifft als alle anderen, insgesamt gab es 2025 sogar weniger befristete Jobs als zum Beispiel noch vor 10 Jahren. Immerhin waren es aber laut Bundesamt fast 6,5 Millionen Menschen, die befristet in Teilzeit, mit Zeitverträgen oder in Minijobs gearbeitet haben. Und eine befristete Arbeit nimmt laut Statistik kaum jemand freiwillig an. Die meisten davon gibt's übrigens im Bildungssektor und in Restaurants und Kneipen. Thomas Thonfeld, Nachrichtenredakteur.
13: Vor der Küste des türkischen Urlaubsorts Fethiye ist ein Ausflugsboot mit Touristen in Brand geraten. 115 Menschen, darunter Kinder und Besatzungsmitglieder, sprangen mit Rettungswesten ins Meer, wie die staatliche Nachrichtenagentur Anadolu berichtet. Sie seien anschließend von der Küstenwache an Land gebracht worden. Auch Boote in der Nähe beteiligten sich an der Rettungsaktion. Die Nationalität der Passagiere ist noch unklar, ebenso die Brandursache.
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1: Heute geht es um die Niedergeschlagenheit. Sagen Sie, kennen Sie Schwarzseher? Oder Leute mit einer, sagen wir, rosaroten Brille? Der eine hat seinen Kopf voller Sorgen und Kummer, aber der andere scheint alles auf die leichte Schulter zu nehmen. Die allermeisten gehören wohl zu jener Gruppe Menschen, die sich mit den negativen Seiten des Lebens abplagen. Sie sind bedrückt und ohne Freude. Da kommt kaum ein Lachen über ihre Lippen und kein ermutigendes Wort ist zu hören. Alles ist nur Seufzen und Wehklagen. Auch in hellen Tagen sehen sie oft ohne Grund alles schwarz und sind voller Befürchtungen und Niedergeschlagenheit. Nun, die Bibel sagt aber überdeutlich: Wie ein Mensch im Innern seines Herzens eingestellt ist, so ist er in seinem ganzen Wesen, denn so ist sein Charakter. Und genau darum muss es zu einer völlig neuen inneren Ausrichtung kommen. Niemand von uns ist für ein freudloses Dasein bestimmt. Jesus hat die Last der schweren Herzen, die Schuld, die uns so bedrückt, getragen und ging mit dieser Last an das Kreuz von Golgatha und starb für alle Schuld, damit das Elend für uns endgültig ein Ende hat. In Jesus erstrahlt auch Ihnen die ganze Freundlichkeit Gottes. Ja, ich darf mich sogar darüber freuen, dass Jesus freundlich auf mich schaut. Und ich darf erkennen, wie lieb er mich hat und wie gnädig und wie barmherzig er ist. Er hat versprochen, für mich zu sorgen. Warum will ich mich noch sorgen? Wenn er sagt, fürchte dich doch nicht, dann sollten auch Sie vertrauensvoll Ihre Hand in seine Hände legen. Sagen Sie doch bitte jetzt im Gebet: Herr Jesus, du kennst meinen Kummer. Du weißt um alle meine negativen Gedanken. Du kennst auch die gesamte Last meiner Sorgen. Du weißt um mein Innerstes, das so voller ängstlicher Überlegung ist. Er hat gesagt: Wer mir glaubt, hat Leben aus Gott. Und wer mir nachfolgt, wird die Güte Gottes erleben. Wer kann da noch niedergeschlagen sein, der in Jesus der Liebe Gottes begegnet? Jesus, er schenkt wahre Freude und darum sollten Sie sich ihm anvertrauen.
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1: Am Abend und in der Nacht bleibt es sehr lange sehr mild, ideal um den Perseidenregen, also den Sternschnuppenschwarm am Himmel zu beobachten, denn richtig kühl wird es in der Wohnung sowieso nicht. Bei teilweise tropischen 21 Grad, wie sie in Welkenrath und den Würselen erreicht werden, und 16 Grad, mit denen wir immerhin noch in Simmerath und in Büttchenbach rechnen müssen. Am Freitag sonnig und sehr heiß, bei Temperaturen von 34 bis 38 Grad ziehen Quellwolken auf, dann wird es zunehmend schwül, aber es bleibt meist trocken. Anders dann der Samstag, freundlicher, sehr heißer Start, dann schwül und später örtlich kräftige Schauer und Gewitter, kommen nicht überall hin, aber nehmen die Hitze aus der Luft, zuvor 30 bis 35 Grad.
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2: Ich bin Dirk Zeitler. Am Rhein werden immer neue Tiefstände gemessen. Zum Beispiel in Köln sind heute 49 Zentimeter gemessen worden. Und es wird erwartet, dass der Pegel noch weiter sinkt. Schifffahrt ist kaum noch möglich.
3: Vor allem, es rechnet sich schlicht nicht mehr, die Schiffe loszuschicken. Wenn überhaupt, dann können sie nur einen Bruchteil der üblichen Fracht laden. Bei Köln hat der Rhein bereits einen Rekordtiefststand erreicht und es wird wohl noch schlimmer. Manche Unternehmen verlagern bereits einen Teil ihrer Rohstofftransporte auf Schiene und Lkw. Doch das heißt, vieles wird teurer. Auch die Spritpreise an der Tankstelle haben bereits angezogen. Claudia Wächter, Nachrichtenredaktion.
2: Die anhaltende Hitze und Trockenheit lassen in Baden-Württemberg und Bayern die Futterbestände drastisch einbrechen und zwingen Landwirte, Tiere früher als geplant schlachten zu lassen. Auch in Hessen wird das Tierfutter knapp. Nach Angaben des Landesbauernverbands Baden-Württemberg stehen den Landwirten aktuell 30% weniger Futter zur Verfügung als sonst um diese Zeit. Die Abwehr von Drohnen muss in Deutschland schnell verbessert werden. Darüber waren sich die Innenminister von Bund und Ländern in einer Telefonkonferenz einig. Vergangene Woche war am Flughafen Leipzig eine mit Sprengstoff bestückte Drohne entdeckt worden.
4: Gegenseitige Unterstützung, gemeinsame Forschung und Flughäfen besser mit Abwehrtechnik ausstatten. Diese Ansatzpunkte wollen die Innenminister verfolgen. Einigkeit gibt es aber nicht in allen Punkten. Aus Niedersachsen und Bremen kommt zum Beispiel die Forderung, dass der Bund auch Häfen besser in Sachen Drohnenabwehr ausstattet. Und bei Flughäfen haben bisher Standorte wie Frankfurt-Main, München, Berlin, Hamburg oder Stuttgart Priorität. Diese Liste wollen einige Länder gern ausweiten. Jan-Henner Reitzer, Nachrichtenredaktion.
2: Vor der Küste des türkischen Urlaubsorts Fethiye ist ein Ausflugsboot mit Touristen in Brand geraten. 115 Menschen, darunter Kinder und Besatzungsmitglieder, sprangen mit Rettungswesten ins Meer. Sie seien anschließend von der Küstenwache an Land gebracht worden, wie die staatliche Nachrichtenagentur Anadolu berichtet. Auch Boote in der Nähe beteiligten sich an der Rettungsaktion.
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1: Meist gering bewölkt oder klar geht es durch die Nacht und das bedeutet, es bleibt sehr mild. Tropische Temperaturen, vor allem im Norden unseres Sendegebietes. 21 Grad werden in Lonzen und in Rötchen erreicht, immer noch 16 Grad in Winterspelt und in Burgheuland. Sonnenaufgang am Freitag um 6.06 Uhr. Viel Sonne erwartet uns über den Tag und die bringt sehr heiße Temperaturen und heiße Luft mit, die zunehmend schwüler wird. Zunächst ziehen aber nur Quellwolken auf bei Höchstwerten von 34 bis 38 Grad. Durchaus turbulent der Radio 700 Wettertrend. Am Samstag sehr heiß und sehr schwül, zunächst viel Sonne, gegen Abend örtlich kräftige Schauer und Gewitter bei 30 bis 35 Grad, kommen aber nicht überall hin und ziehen am Sonntagmorgen wieder ab. Immerhin ist dann die Hitze vorübergehend wieder aus der Luft und nimmt erst wieder einen neuen Anlauf. Am Sonntag sonnig und trocken nach Abzug letzter Schauer bei 21 bis 25 Grad.
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2: Ich bin Doc Zeitler. Die Abwehr von Drohnen muss in Deutschland schnell verbessert werden. Darüber waren sich die Innenminister von Bund und Ländern in einer Telefonkonferenz einig. Vergangene Woche war am Flughafen Leipzig eine mit Sprengstoff bestückte Drohne entdeckt worden.
3: Gegenseitige Unterstützung, gemeinsame Forschung und Flughäfen besser mit Abwehrtechnik ausstatten. Diese Ansatzpunkte wollen die Innenminister verfolgen. Einigkeit gibt es aber nicht in allen Punkten. Aus Niedersachsen und Bremen kommt zum Beispiel die Forderung, dass der Bund auch Häfen besser in Sachen Drohnenabwehr ausstattet. Und bei Flughäfen haben bisher Standorte wie Frankfurt-Main, München, Berlin, Hamburg oder Stuttgart Priorität. Diese Liste wollen einige Länder gern ausweiten. Jan-Henner Reitzer, Nachrichtenredaktion.
2: Die anhaltende Hitze und Trockenheit lassen in Baden-Württemberg und Bayern die Futterbestände drastisch einbrechen und zwingen Landwirte, Tiere früher als geplant schlachten zu lassen. Auch in Hessen wird das Tierfutter knapp. Nach Angaben des Landesbauernverbands Baden-Württemberg stehen den Landwirten aktuell 30-40% weniger Futter zur Verfügung als sonst um diese Zeit. Am Rhein werden immer neue Tiefststände gemessen. Zum Beispiel in Köln sind heute 49 Zentimeter gemessen worden und es wird erwartet, dass der Pegel noch weiter sinkt. Schifffahrt ist kaum noch möglich.
4: Vor allem, es rechnet sich schlicht nicht mehr, die Schiffe loszuschicken. Wenn überhaupt, dann können sie nur einen Bruchteil der üblichen Fracht laden. Bei Köln hat der Rhein bereits einen Rekordtiefststand erreicht und es wird wohl noch schlimmer. Manche Unternehmen verlagern bereits einen Teil ihrer Rohstofftransporte auf Schiene und Lkw. Doch das heißt, vieles wird teurer. Auch die Spritpreise an der Tankstelle haben bereits angezogen. Claudia Wächter, Nachrichtenredaktion.
2: Zum Sport. Zehnkampfweltmeister Leo Neugebauer hat sich bei der Leichtathletik-EM in Birmingham nach einem dramatischen 1500-Meter-Lauf erstmals auch den Titel des Europameisters gesichert. Niklas Kolbe gewann Silber. Über 3000 Meter Hindernis hatte Gesa Krause Gold gewonnen. Bronze gewann Olivia Gürth.
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1: Meist gering bewölkt oder klar geht es durch die Nacht und das bedeutet, es bleibt sehr mild. Tropische Temperaturen, vor allem im Norden unseres Sendegebietes. 21 Grad werden in Lonzen und in Rötchen erreicht, immer noch 16 Grad in Winterspelt und in Burgreuland. Sonnenaufgang am Freitag um 6.06 Uhr. Viel Sonne erwartet uns über den Tag und die bringt sehr heiße Temperaturen und heiße Luft mit, die zunehmend schwüler wird. Zunächst ziehen aber nur Quellwolken auf bei Höchstwerten von 34 bis 38 Grad. Durchaus turbulent der Radio 700 Wettertrend. Am Samstag sehr heiß und sehr schwül, zunächst viel Sonne. Gegen Abend örtlich kräftige Schauer und Gewitter bei 30 bis 35 Grad, kommen aber nicht überall hin und ziehen am Sonntagmorgen wieder ab. Immerhin ist dann die Hitze vorübergehend wieder aus der Luft und nimmt erst wieder einen neuen Anlauf. Am Sonntag sonnig und trocken nach Abzug letzter Schauer bei 21 bis 25 Grad.
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2: Doc Zeitler. Trockenheit in Deutschland führt zu Ernteausfällen. Seit Beginn Mitte Juni seien deshalb rund 3 Millionen Tonnen Getreide und Raps verloren gegangen, heißt es vom Deutschen Raiffeisenverband. Insgesamt wird dabei eine ähnliche Erntebilanz wie im Vorjahr erwartet.
3: Der Verband spricht von Einnahmeverlusten von 600 Millionen Euro. Der Ausblick auf diesen Sommer ist nicht ganz so gut, aber nicht hoffnungslos. Nach einer Schätzung erwartet der Verband eine kleinere Getreideernte von rund 40 Millionen Tonnen nach 45 Millionen Tonnen im vergangenen Jahr. Unterm Strich sei es eine noch ausreichende unterdurchschnittliche Ernte, hieß es. Steigende Verbraucherpreise etwa für Brot und Brötchen werden nicht erwartet. Für die Preise sind vor allem Energie-, Lohn- und Bürokratiekosten entscheidend. Tine Klimach, Nachrichtenredaktion.
2: Die Abwehr von Drohnen muss in Deutschland schnell verbessert werden. Darüber waren sich die Innenminister von Bund und Ländern in einer Telefonkonferenz einig. Der sächsische Innenminister Schuster sagte, notwendig sei die gegenseitige Unterstützung sowie gemeinsame Forschung und Beschaffung. Vergangene Woche war am Flughafen Leipzig eine mit Sprengstoff bestückte Drohne entdeckt worden. Das hat es seit Beginn der Lotto-Geschichte 1955 noch nicht gegeben. In 40 Ziehungen ist der Jackpot nicht geknackt worden. 6 richtige plus Superzahl hat es seit Ende März nicht gegeben. Auch bei der Ziehung gestern blieb der Jackpot unangetastet.
4: Irgendwie scheint der Jackpot verhext. Auch am Samstag sind also wieder 50 Millionen im Topf. Mehr geht nicht, denn der Gewinn wird gedeckelt. Aber auch die Maximalsumme ist schwindelerregend. Und die Chancen, 6 richtige plus Zusatzzahl richtig zu tippen, die sind minimal. Immerhin 3 Spieler oder Spielerinnen aus NRW und Niedersachsen, die sind dem Hauptgewinn zuletzt ziemlich nahe gekommen. Claudia Wächter, Nachrichtenredaktion.
2: Zum Sport. Zehnkampfweltmeister Leo Neugebauer hat sich bei der Leichtathletik-EM in Birmingham nach einem dramatischen 1500-Meter-Lauf erstmals auch den Titel des Europameisters gesichert. Niklas Kolbe gewann Silber. Über 3000 Meter Hindernis hat Gesa Krause Gold gewonnen. Bronze gewann Olivia Gürth. Zum Abschluss des Abends in Birmingham konnte der Diskuswerfer Henrik Jansen über Bronze jubeln.
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1: Meist gering bewölkt oder klar geht es durch die Nacht und das bedeutet, es bleibt sehr mild. Tropische Temperaturen, vor allem im Norden unseres Sendegebietes. 21 Grad werden in Lonzen und in Rötchen erreicht, immer noch 16 Grad in Winterspelt und in Burgheuland. Sonnenaufgang am Freitag um 6.06 Uhr. Viel Sonne erwartet uns über den Tag und die bringt sehr heiße Temperaturen und heiße Luft mit, die zunehmend schwüler wird. Zunächst ziehen aber nur Quellwolken auf bei Höchstwerten von 34 bis 38 Grad. Durchaus turbulent der Radio 700 Wettertrend. Am Samstag sehr heiß und sehr schwül. Zunächst viel Sonne. Gegen Abend örtlich kräftige Schauer und Gewitter bei 30 bis 35 Grad. Kommen aber nicht überall hin und ziehen am Sonntagmorgen wieder ab. Immerhin ist dann die Hitze vorübergehend wieder aus der Luft und nimmt erst wieder einen neuen Anlauf. Am Sonntag sonnig und trocken nach Abzug letzter Schauer bei 21 bis 25 Grad.
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2: Ich bin Dirk Zeitler. Wegen Hitze und Trockenheit fehlt Landwirten in Baden-Württemberg und Bayern Futter für ihre Tiere, die deshalb früher als geplant geschlachtet werden müssen. Auch in Hessen wird das Tierfutter knapp.
3: Auf vertrockneten Wiesen finden Rinder nichts mehr zu fressen und es kann kein Heu gemacht werden. Beim Futtermais, der auch als Vorrat für den Winter gedacht ist, sieht es nicht besser aus. Bei Schlachthöfen gibt es schon Wartelisten. Landwirte sehen sich gezwungen, ihre Bestände zu verkleinern. Auch die Getreide- und Rapsernte hat unter der Trockenheit gelitten. Der Raiffeisenverband sagt, dass die Landwirtschaft dadurch 600 Millionen Euro an Einnahmen verloren hat. Jan-Henner Reitze, Nachrichtenredaktion.
2: Die Abwehr von Drohnen muss in Deutschland schnell verbessert werden. Darüber waren sich die Innenminister von Bund und Ländern in einer Telefonkonferenz einig. Der sächsische Innenminister Schuster sagte, notwendig sei die gegenseitige Unterstützung sowie die gemeinsame Forschung und Beschaffung. Vergangene Woche war am Flughafen Leipzig eine mit Sprengstoff bestückte Drohne entdeckt worden. Befristete Arbeitsverträge werden in Deutschland weiterhin vor allem mit jungen Menschen abgeschlossen. In der Altersgruppe zwischen 15 und 25 Jahren waren vergangenes Jahr 18,3% befristet beschäftigt, wie das Statistische Bundesamt berichtet. Das entspricht rund 2,2 Millionen Arbeitnehmern.
4: Auch wenn es die Jungen statistisch dreimal häufiger trifft als alle anderen, insgesamt gab es 2025 sogar weniger befristete Jobs als zum Beispiel noch vor 10 Jahren. Immerhin waren es aber laut Bundesamt fast 6,5 Millionen Menschen, die befristet in Teilzeit, mit Zeitverträgen oder in Minijobs gearbeitet haben. Und eine befristete Arbeit nimmt laut Statistik kaum jemand freiwillig an. Die meisten davon gibt's übrigens im Bildungssektor und in Restaurants und Kneipen. Thomas Thonfeld, Nachrichtenredaktion.
2: Zum Sport. Medaillenflut für das deutsche Leichtathletikteam. Zehnkampfweltmeister Leo Neugebauer hat sich bei der EM in Birmingham nach einem dramatischen 1500-Meter-Lauf erstmals auch den Titel des Europameisters gesichert. Niklas Kolbe gewann Silber. Über 3000 Meter Hindernis hat Gesa Krause Gold gewonnen. Bronze holte Olivia Gürth. Zum Abschluss des Abends konnte Diskuswerfer Henrik Jansen über Bronze jubeln.
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1: Meist gering bewölkt oder klar geht es durch die Nacht und das bedeutet, es bleibt sehr mild. Tropische Temperaturen, vor allem im Norden unseres Sendegebietes. 21 Grad werden in Lonzen und in Rötchen erreicht, immer noch 16 Grad in Winterspelt und in Burgheuland. Sonnenaufgang am Freitag um 6.06 Uhr. Viel Sonne erwartet uns über den Tag und die bringt sehr heiße Temperaturen und heiße Luft mit, die zunehmend schwüler wird. Zunächst ziehen aber nur Quellwolken auf bei Höchstwerten von 34 bis 38 Grad. Durchaus turbulent der Radio 700 Wettertrend. Am Samstag sehr heiß und sehr schwül, zunächst viel Sonne, gegen Abend örtlich kräftige Schauer und Gewitter bei 30 bis 35 Grad, kommen aber nicht überall hin und ziehen am Sonntagmorgen wieder ab. Immerhin ist dann die Hitze vorübergehend wieder aus der Luft und nimmt erst wieder einen neuen Anlauf. Am Sonntag sonnig und trocken nach Abzug letzter Schauer bei 21 bis 25 Grad.
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2: Ich bin Dirk Zeitler. Die Abwehr von Drohnen muss in Deutschland schnell verbessert werden. Darüber waren sich die Innenminister von Bund und Ländern in einer Telefonkonferenz einig. Der sächsische Innenminister Schuster sagte, notwendig sei die gegenseitige Unterstützung sowie gemeinsame Forschung und Beschaffung. Notwendig sei die gegenseitige Unterstützung sowie gemeinsame Forschung und Beschaffung. Vergangene Woche war am Flughafen Leipzig eine mit Sprengstoff bestückte Drohne entdeckt worden. Am Rhein werden immer neue Tiefststände gemessen. Zum Beispiel in Köln sind gestern 49 Zentimeter gemessen worden und es wird erwartet, dass der Pegel noch weiter sinkt. Schifffahrt ist kaum noch möglich.
3: Vor allem, es rechnet sich schlicht nicht mehr, die Schiffe loszuschicken. Wenn überhaupt, dann können sie nur einen Bruchteil der üblichen Fracht laden. Bei Köln hat der Rhein bereits einen Rekordtiefststand erreicht und es wird wohl noch schlimmer. Manche Unternehmen verlagern bereits einen Teil ihrer Rohstofftransporte auf Schiene und Lkw. Doch das heißt, vieles wird teurer. Auch die Spritpreise an der Tankstelle haben bereits angezogen. Claudia Wächter, Nachrichtenredaktion.
2: Wegen Hitze und Trockenheit fehlt Landwirten in Baden-Württemberg und Bayern Futter für ihre Tiere, die deshalb früher als geplant geschlachtet werden müssen. Auch in Hessen wird das Tierfutter knapp.
4: Auf vertrockneten Wiesen finden Rinder nichts mehr zu fressen und es kann kein Heu gemacht werden. Beim Futtermais, der auch als Vorrat für den Winter gedacht ist, sieht es nicht besser aus. Bei Schlachthöfen gibt es schon Wartelisten. Landwirte sehen sich gezwungen, ihre Bestände zu verkleinern. Auch die Getreide- und Rapsernte hat unter der Trockenheit gelitten. Der Raiffeisenverband sagt, dass die Landwirtschaft dadurch 600 Millionen Euro an Einnahmen verloren hat. Jan-Henner Reitze, Nachrichtenredaktion.
2: Zum Sport. Medaillenflut für das deutsche Leichtathletikteam. Zehnkampfweltmeister Leo Neugebauer hat sich bei der EM in Birmingham nach einem dramatischen 1500-Meter-Lauf erstmals auch den Titel des Europameisters gesichert. Niklas Kolbe gewann Silber. Über 3000 Meter Hindernis hat Gesa Krause Gold gewonnen. Bronze holte Olivia Gürth. Zum Abschluss des Abends konnte der Diskuswerfer Henrik Jansen über Bronze jubeln.
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